0: Doppelbesetzung getestet. Die Zugbegleiter sind dann entweder zu zweit an Bord oder werden von Security-Leuten begleitet. Ab Juli sollen bei der Schutzausrüstung auch stichfeste Westen getestet werden. Freiwillig können die Mitarbeiter mit Kundenkontakt auch Bodycams tragen. Sie sollen sogar zum Standard werden. Ursula Winkler, Nachrichtenredaktion.
1: Nach dem Brand in einem Umspannwerk in Reutlingen vergangene Nacht haben Staatsschutz und Antiterrorzentrum beim Landeskriminalamt in Stuttgart die Ermittlungen übernommen. Das teilte Innenminister Hagel mit. Es geht demnach um den Verdacht der vorsätzlichen Brandlegung und der Störung öffentlicher Betriebe. Bundesinnenminister Dobrindt geht von einem Anschlag aus. Es werde in alle Richtungen ermittelt, sagte er. Der Brand hatte zu einem großflächigen Stromausfall geführt. Die Mineralölkonzerne geben den von der Bundesregierung eingeführten Tankrabatt nach Berechnung des IFO-Instituts zum großen Teil an die Autofahrer weiter. Ein Teil der vom Bund eingesetzten rund 1,6 Milliarden Euro Steuermittel verbleibt aber bei den Konzernen. Der Tankrabatt soll noch bis Ende Juni gelten. Die Koalition hatte die Spritsteuer um knapp 17 Cent pro Liter gesenkt. Die deutsche Fußballnationalmannschaft ist in ihr WM-Quartier in Winston-Salem eingezogen. Nach dem Flug von Chicago landete die Mannschaft in North Carolina.
2: Das deutsche WM-Hotel Graylin Estate erinnert so ein bisschen an eine mittelalterliche Burg, in dem sich allerdings eine Luxusherberge befindet, idyllisch und ruhig zwischen grünen Hügeln gelegen und nur wenige Minuten entfernt vom Trainingsgelände der Wake Forest Universität. Dort auf dem riesigen Areal mit drei Plätzen und einer Turnhalle hat sich der Bundestrainer schon bei der ersten Besichtigung vergangenes Jahr richtig wohlgefühlt. Und in dieser Umgebung will er Wirtz, Musiala und Co. jetzt den passenden WM-Feinschliff verpassen. Thomas Thonfeld, Sportredaktion.
1: Am Sonntag startet das DFB-Team dann gegen Curaçao ins Turnier.
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4: Am heutigen Dienstag und morgen am Mittwoch ist es oft stark bewölkt. Immer wieder gibt's Regen, vor allem am Alpenrand. Verstärkt auch heute Vormittag. Dazu nur noch kühlere 12 bis 18 Grad. Am Donnerstag fallen sogar Flocken bis unter 2000 Meter. Dann wird's langsam besser. Der Freitag wird schön trocken und wieder wärmer. Am Wochenende, da ist es noch nicht ganz klar, kann eben teils sonnig, teils bewölkt und regnerisch sein. Dazu also dann die nächsten Tage mehr.
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5: Die A96 München Richtung Lindau. Zwischen Erkheim und Holzgünz Wanderbaustelle auf dem rechten Fahrstreifen und dem Standstreifen. Von gestern 20 Uhr bis heute 5.30 Uhr. Und noch Kreis Ravensburg. L314. Zwischen Mennesweiler und Rossberg Gefahr durch Ölspur. Ich wünsche eine gute Fahrt.
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1: Ich bin Thomas Brockt. Nach dem Brand in einem Umspannwerk in Reutlingen vergangene Nacht haben Staatsschutz und Antiterrorzentrum beim Landeskriminalamt in Stuttgart die Ermittlungen übernommen. Das teilte Innenminister Hagel mit. Es geht demnach um den Verdacht der vorsätzlichen Brandlegung und der Störung öffentlicher Betriebe. Bundesinnenminister Dobrindt geht von einem Anschlag aus, das sagte er im ZDF.
2: Wir gehen davon aus, dass es sich hier aller Wahrscheinlichkeit nach um einen Brandanschlag handelt. Notwendige Spuren wurden ermittelt. Jetzt geht es darum, dass man in alle Richtungen weiter ermittelt, um die Grundlage dieses Brandanschlags und die Täter entsprechend auch zu ermitteln.
1: Innenminister Dobrindt. Der Brand hatte zu einem großflächigen Stromausfall geführt. Die Deutsche Bahn stattet ihre Kundenbetreuer an Bahnhöfen und in Zügen seit einigen Wochen mit Bodycams aus. Rund ein Drittel haben das freiwillige Angebot bislang in Anspruch genommen. Bis Jahresmitte wolle man eine Quote von 50% erreichen, heißt es bei der Bahn. Außerdem sollen alle Beschäftigten mit Kundenkontakt eine verpflichtende Schulung besucht haben. Umfragen der Gewerkschaft EVG zeigen immer wieder, dass sich viele Zugbegleiter bei ihrer Arbeit nicht sicher fühlen. Der Tankrabatt entlastet Autofahrer zwar spürbar, nach Berechnungen des IFO-Instituts bleibt aber ein Teil der rund 1,6 Milliarden Euro an Steuermitteln bei den Mineralölkonzernen hängen. Die Wirtschaftsforscher sehen die Maßnahme deshalb kritisch.
3: An der Zapfsäule kommt zwar ein Großteil des Rabatts an, nach Einschätzung des IFO-Instituts profitieren davon aber vor allem Vielfahrer und Menschen mit größeren Autos. Wer nur selten tankt oder mit wenig Geld auskommen muss, habe deutlich weniger von dieser Entlastung. Die Forscher aus München sagen deshalb, wenn der Rabatt Ende des Monats ausläuft, sollte Schluss sein. Statt günstigeren Sprit für alle zu finanzieren, könnte der Staat Menschen mit geringem Einkommen gezielter unterstützen. Zoe Tassovali, Redaktion.
1: Nach jahrelangen Vorbereitungen ist das milliardenschwere Rüstungsprojekt eines deutsch-französischen Kampfjets gescheitert. Bundeskanzler Merz und der französische Präsident Macron seien zu der Einschätzung gekommen, dass die Unternehmen Dassault und Airbus beim Bau eines gemeinsamen Kampfflugzeugs nicht zusammenfinden, hieß es aus deutschen Regierungskreisen. Merz habe Macron daher nahegelegt, den Bau des Jets nicht weiter zu verfolgen.
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4: Am heutigen Dienstag und morgen am Mittwoch ist es oft stark bewölkt. Immer wieder gibt's Regen, vor allem am Alpenrand. Verstärkt auch heute Vormittag. Dazu nur noch kühlere 12 bis 18 Grad. Am Donnerstag fallen sogar Flocken bis unter 2000 Meter. Dann wird's langsam besser. Der Freitag wird schön trocken und wieder wärmer. Am Wochenende, da ist es noch nicht ganz klar, kann eben teils sonnig, teils bewölkt und regnerisch sein. Dazu also dann die nächsten Tage mehr.
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5: Die A96 München Richtung Lindau. Zwischen Erkheim und Holzgünz Wanderbaustelle auf dem rechten Fahrstreifen und dem Standstreifen. Von gestern 20 Uhr bis heute 5.30 Uhr. Und noch Kreis Ravensburg. L314. Zwischen Mennesweiler und Rossberg Gefahr durch Ölspur. Ich wünsche eine gute Fahrt.
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1: Am heutigen Dienstag und morgen am Mittwoch ist es oft stark bewölkt. Immer wieder gibt's Regen, vor allem am Alpenrand. Verstärkt auch heute Vormittag.
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1: Am heutigen Dienstag und morgen am Mittwoch ist es oft stark bewölkt. Immer wieder gibt's Regen, vor allem am Alpenrand. Verstärkt auch heute Vormittag.

Standstreifen und dem Standstreifen von gestern 20 Uhr bis heute 5.30 Uhr. Und noch Kreis Ravensburg, L314, zwischen Mennesweiler und Rossberg, Gefahr durch Ölspur. Ich wünsche eine gute Fahrt.

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1: Ich bin Thomas Brott. Nach dem Brand in einem Umspannwerk in Reutlingen vergangene Nacht haben Staatsschutz und Antiterrorzentrum beim Landeskriminalamt in Stuttgart die Ermittlungen übernommen. Das teilte Innenminister Hagel in Reutlingen mit. Es geht demnach um den Verdacht der vorsätzlichen Brandlegung und der Störung öffentlicher Betriebe.
2: Selbst viele Stunden nach dem Feuer waren noch Haushalte in Reutlingen ohne Strom. Für die Nacht soll es zur Sicherheit einen Notfalltreffpunkt geben. Dort können die Menschen etwa Handys aufladen oder Babynahrung erwärmen. Der Netzbetreiber spricht von insgesamt 3 entdeckten Brandstellen und einem beschädigten Zaun. Ermittler fanden Spuren eines möglichen Brandbeschleunigers. Sicherheitskreisen zufolge deutet das Vorgehen auf Linksextremisten hin. Landesinnenminister Hagel sagte aber, man ermittle in alle Richtungen. Ursula Winkler, Nachrichtenredaktion.
1: Die 9 Atommächte haben im vergangenen Jahr 19% mehr in Atomwaffenarsenale investiert als im Jahr davor. Das geht aus einem Bericht der internationalen Kampagne zur Abschaffung von Atomwaffen hervor. Sie beziffert den Gesamtbetrag auf 119 Milliarden Dollar. Nach den Angaben der Organisation hat Russland mit 5.420 die meisten Atomwaffen. Dahinter kommen die USA, China und Frankreich. Schnelleres Internet, mehr Mobilfunk und weniger Bürokratie. Bund, Länder, Kommunen und die Telekommunikationsbranche haben einen gemeinsamen Ausbaupakt beschlossen. Allein im kommenden Jahr wollen die Unternehmen fast 11 Milliarden Euro in Glasfaser- und Mobilfunknetze investieren.
3: Damit neue Leitungen und Mobilfunkmasten schneller gebaut werden können, sollen Genehmigungen künftig deutlich einfacher und digitaler ablaufen. Außerdem wollen die Anbieter ihre Netze stärker gemeinsam nutzen. Das bedeutet mehr Wettbewerb, ohne dass überall doppelt gebaut werden muss. Ob die Ziele tatsächlich erreicht werden, soll regelmäßig überprüft werden. Dafür bekommt auch die Bundesnetzagentur zusätzliche Kontrollaufgaben. Zoe Tassovali, Redaktion.
1: Nach jahrelangen Vorbereitungen ist das milliardenschwere Rüstungsprojekt eines deutsch-französischen Kampfjets gescheitert. Bundeskanzler Merz und der französische Präsident Macron seien zu der Einschätzung gekommen, dass die Unternehmen Dassault und Airbus beim Bau eines gemeinsamen Kampfflugzeugs nicht zusammenfinden, hieß es aus deutschen Regierungskreisen. Merz habe Macron daher nahegelegt, den Bau des Jets nicht weiter zu verfolgen.
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4: Am heutigen Dienstag und morgen am Mittwoch ist es oft stark bewölkt. Immer wieder gibt's Regen, vor allem am Alpenrand. Verstärkt auch heute Vormittag. Dazu nur noch kühlere 12 bis 18 Grad. Am Donnerstag fallen sogar Flocken bis unter 2000 Meter. Dann wird's langsam besser. Der Freitag wird schön trocken und wieder wärmer. Am Wochenende, da ist es noch nicht ganz klar, kann eben teils sonnig, teils bewölkt und regnerisch sein. Dazu also dann die nächsten Tage mehr.
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5: Die A96 München Richtung Lindau. Zwischen Erkheim und Holzgünz Wanderbaustelle auf dem rechten Fahrstreifen und dem Standstreifen. Von gestern 20 Uhr bis heute 5.30 Uhr. Und noch Kreis Ravensburg. L314. Zwischen Mennesweiler und Rossberg Gefahr durch Ölspur. Ich wünsche eine gute Fahrt.
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1: Am heutigen Dienstag und morgen am Mittwoch ist es oft stark bewölkt. Immer wieder gibt's Regen, vor allem am Alpenrand. Verstärkt auch heute Vormittag. Dazu nur noch kühlere 12 bis 18 Grad. Am Donnerstag fallen sogar Flocken bis unter 2000 Meter. Dann wird's langsam besser. Der Freitag wird schön trocken und wieder wärmer. Am Wochenende, da ist es noch nicht ganz klar, kann eben teils sonnig, teils bewölkt und regnerisch sein. Dazu also dann die nächsten Tage mehr.
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2: Die A96 München Richtung Lindau zwischen Erkheim und Holzgünz Wanderbaustelle auf dem rechten Fahrstreifen und dem Standstreifen von gestern 20 Uhr bis heute 5.30 Uhr. Und noch Kreis Ravensburg, L314 zwischen Mennesweiler und Rossberg Gefahr durch Ölspur. Ich wünsche eine gute Fahrt.

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2: Ich bin Thomas Brockt. Nach dem Brand in einem Umspannwerk in Reutlingen verdichten sich die Hinweise auf eine mögliche Brandstiftung. Ermittler konnten einen möglichen Brandbeschleuniger sichern. Alle Spuren würden nun ausgewertet, teilte das Landeskriminalamt mit. Bisher gibt es weder Hinweise auf Tatverdächtige noch auf ein Motiv. Zeitweise waren zehntausende Menschen ohne Strom. Inzwischen sind die meisten wieder am Netz. Wann die Stromversorgung vollständig wiederhergestellt sein wird, ist aber noch unklar. Die 9 Atomwaffenländer haben im vergangenen Jahr 19% mehr in Atomwaffenarsenale investiert als im Jahr davor. Das geht aus einem Bericht der internationalen Kampagne zur Abschaffung von Atomwaffen hervor. Die Organisation beziffert den Gesamtbetrag auf umgerechnet 102 Milliarden Euro.
3: Mit Abstand am meisten Geld stecken die USA in ihr Atomwaffenarsenal. Sogar mehr als alle anderen Atommächte zusammen. Dahinter folgen China, Großbritannien und Russland. Die Friedensorganisation hält die Summen für völlig unverhältnismäßig. Sie verweist darauf, dass schon die Ausgaben eines einzigen Tages ausreichen würden, um Millionen Menschen vor Hunger zu schützen. Zoe Tassovali, Nachrichtenredaktion.
2: Kameras, Bodycams und Schutzhelme. Die Deutsche Bahn setzt auf neue Technik und Ausrüstung, um das Sicherheitsgefühl ihrer Beschäftigten und der Fahrgäste zu stärken. Denn immer wieder kommt es etwa zu Konflikten bei der Ticketkontrolle. Für bundesweites Entsetzen sorgte Anfang Februar ein tödlicher Angriff auf einen Zugbegleiter in der Westpfalz.
4: Die Bahn will kräftig aufrüsten für mehr Sicherheit. So laufen an Bahnhöfen und auch in Zügen tausende Kameras. Die Bilder sollen künftig in Echtzeit ausgewertet werden. Eine künstliche Intelligenz schlägt dann bei Konflikten Alarm. Außerdem wird in einigen Zügen eine Doppelbesetzung getestet. Die Zugbegleiter sind dann entweder zu zweit an Bord oder werden von Security-Leuten begleitet. Ursula Winkler, Nachrichtenredaktion.
2: Die deutsche Fußballnationalmannschaft ist in ihrem WM-Quartier in Winston-Salem im US-Bundesstaat North Carolina angekommen. Kurz darauf gab es gleich ein öffentliches Training vor 3000 Fans. Die wichtigste sportliche Nachricht dabei, Torwart Manuel Neuer war nach seinen Wadenproblemen mit vollem Einsatz dabei und konnte alle Übungen mitmachen. Bundestrainer Julian Nagelsmann plant mit Neuer in der Startelf am kommenden Sonntag im ersten Gruppenspiel gegen WM-Neuling Curaçao.
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5: Am heutigen Dienstag und morgen am Mittwoch ist es oft stark bewölkt. Immer wieder gibt's Regen, vor allem am Alpenrand. Verstärkt auch heute Vormittag. Dazu nur noch kühlere 12 bis 18 Grad. Am Donnerstag fallen sogar Flocken bis unter 2000 Meter. Dann wird's langsam besser. Der Freitag wird schön trocken und wieder wärmer. Am Wochenende, da ist es noch nicht ganz klar, kann eben teils sonnig, teils bewölkt und regnerisch sein. Dazu also dann die nächsten Tage mehr.
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6: Kreis Ravensburg, L314, zwischen Mennisweiler und Rossberg Gefahr durch Ölspur. Ich wünsche eine gute Fahrt.
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2: Am heutigen Dienstag und morgen am Mittwoch ist es oft stark bewölkt. Immer wieder gibt's Regen, vor allem am Alpenrand. Verstärkt auch heute Vormittag. Dazu nur noch kühlere 12 bis 18 Grad. Am Donnerstag fallen sogar Flocken bis unter 2000 Meter. Dann wird's langsam besser. Der Freitag wird schön trocken und wieder wärmer. Am Wochenende, da ist es noch nicht ganz klar, kann eben teils sonnig, teils bewölkt und regnerisch sein. Dazu also dann die nächsten Tage mehr.
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3: Normaler Verkehr im Sendegebiet. Ich wünsche euch eine gute Fahrt.
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2: Ich bin David Büchner. Bundesfinanzminister Lars Klingbeil hat sich optimistisch gezeigt, dass das Rentensystem in Deutschland durch Reformen seiner Regierung stabil gehalten werden kann. Dabei unterstützt Klingbeil einen Vorschlag des Deutschen Gewerkschaftsbunds für verpflichtende Betriebsrenten. Das würde helfen, sagte Klingbeil in der ARD. Auf Basis von Vorschlägen einer Rentenkommission will die Regierung neue Weichen für die Rente stellen. Die Vorschläge sind für diesen Monat angekündigt. Nach dem Brand in einem Umspannwerk in Reutlingen konnten Ermittler einen möglichen Brandbeschleuniger sichern. Innenminister Alexander Dobrindt sagte im ZDF:
3: Wir gehen davon aus, dass es sich hier aller Wahrscheinlichkeit nach um einen Brandanschlag handelt. Notwendige Spuren wurden ermittelt. Jetzt geht es darum, dass man in alle Richtungen weiter ermittelt, um die Grundlage dieses Brandanschlags und die Täter entsprechend auch zu ermitteln.
2: Bisher gibt es weder Hinweise auf Tatverdächtige noch ein Motiv. Zeitweise waren Zehntausende Menschen ohne Strom. Die 9 Atomwaffenländer haben im vergangenen Jahr 19% mehr in Atomwaffenarsenale investiert als im Jahr davor. Das geht aus einem Bericht der internationalen Kampagne zur Abschaffung von Atomwaffen hervor. Die Organisation beziffert den Gesamtbetrag auf umgerechnet 102 Milliarden Euro.
4: Mit Abstand am meisten Geld steckten die USA in ihr Atomwaffenarsenal, sogar mehr als alle anderen Atommächte zusammen. Dahinter folgen China, Großbritannien und Russland. Die Friedensorganisation hält die Summen für völlig unverhältnismäßig. Sie verweist darauf, dass schon die Ausgaben eines einzigen Tages ausreichen würden, um Millionen Menschen vor Hunger zu schützen. Auch den regulären Haushalt der Vereinten Nationen hätte man mit dem Geld über Jahrzehnte finanzieren können. Zoe Tassovali, Nachrichtenredaktion.
2: Das Smartphone während der Fahrt zu benutzen, ist laut ADAC für einige Menschen zu einer gefährlichen Gewohnheit geworden. Bei einer Beobachtung des Automobilclubs in 5 Großstädten nutzten rund 2,7% der Autofahrer sowie 1,4% der Rad- und E-Scooterfahrer das Handy während der Fahrt. Der ADAC warnt, wer auch nur wenige Sekunden auf das Display schaue, sei im Stadtverkehr praktisch blind unterwegs.
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5: Mit Leon Dauter. Die Frauenmannschaft des ESV Kaufbeuren ist nach dem Gewinn der Bayerischen Meisterschaft im Rathaus der Stadt feierlich empfangen worden. Nach einer starken Saison mit nur einer Niederlage in der Vorrunde und einem ungeschlagenen Playoff-Verlauf holte sich das Team souverän den Titel. Als besondere Anerkennung durften sich die Spielerinnen in das Goldene Buch der Stadt eintragen. Damit entsteht ein moderner Betreuungsort für die jüngsten Kinder der Gemeinde, der ihnen Geborgenheit und frühkindliche Förderung bietet. Die neuen Räumlichkeiten können künftig von Familien genutzt werden und erweitern das Betreuungsangebot vor Ort.
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6: Ui, jetzt ist der Wetterknick quasi da. Vorhin war es noch trocken, jetzt hat es inzwischen einen kleinen Regenschauer getan in Kempten. Und es ist verhältnismäßig für 6 Uhr auch noch ziemlich dunkel da draußen. Heute ziehen immer wieder dichte Wolken vorüber. Zeitweise gibt es Regenschauer, auch vereinzelt. Kann es mal gewittern, 13 bis 18 Grad, da merken wir schon. Das hat abgekühlt. Nachts sinken die Temperaturen auf bis zu 9 Grad. Und wir schauen auf den morgigen Mittwoch. Und auch da zeigt sich der Himmel meist wolkenverhangen. Es fällt zum Teil länger anhaltend Regen. Und die Temperaturen liegen nur noch zwischen 10 und 15 Grad.
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6: Läuft gut auf den Allgäuer Straßen um kurz nach 6. Derzeit keine Meldungen für euch.
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6: Auch an dieser Stelle gibt's noch nichts von mir. 0800 5 70 80 90. 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
6: Als ich vorhin zum Arbeiten gegangen bin, war es noch trocken da draußen. Es war noch dunkel, richtig tief hängende, dunkle, graue Regenwolken. Wer jetzt nach draußen geht oder muss vielleicht mit dem Hund einmal ums Viertel, der braucht auf jeden Fall einen Knirps in der Tasche. Kommt gut rein in diesen Dienstag, ihr hört den Allgäu-Wecker. Hallo und schönen guten Morgen.

0: Wir lassen diesen Dienstag ein bisschen relaxter angehen. Hier ist der Allgäu-Wecker. Hallo, schönen guten Morgen. Eine stärkere Sichtbarkeit des Apothekerberufs in der Politik und der Gesellschaft. Dafür setzt sich Franziska Scharf aus Sonthofen ein. Die Allgäuerin ist Apothekerin und stammt auch aus einer Apothekerfamilie. Aber sie ist unter anderem auch seit einem Jahr Präsidentin der Bayerischen Landesapothekerkammer. Ihren Job hat sie von der Pike auf gelernt. Los ging es mit der Ausbildung, ganz klassisch zur pharmazeutisch-technischen Assistentin.
1: Wir sind dort groß geworden, auch in der Apotheke. Wir haben sozusagen das Apothekergen irgendwie von Kindheit mitbekommen. Aber es war nie selbstverständlich, dass wir Apotheker werden. Und es war auch nie gefordert von den Eltern. Ich habe ja die Realschulabschluss gemacht und bin dann erstmal PTA geworden. Ich bin dann nach London, an die Kingston University nach England eben gegangen und habe dort ein Vorstudium absolviert und dann eben das vierjährige Studium in Pharmazie dort absolviert.
0: Das Spannende am Apothekerberuf, findet Franziska Scharf, ist die Vielseitigkeit, das Ineinandergreifen verschiedener Bereiche. Es braucht medizinisch-pharmazeutisches Fachwissen, kombiniert mit Beratung, Management und chemischer Analytik.
1: Wir sind heutzutage sehr digital aufgestellt. Wir sind hochkompetent und nah am Menschen. Und das ist das, was mich anspornt, eben das Bild auch zu vermitteln, ob es jetzt in Gesellschaft oder in Politik oder vielleicht auch manchmal in unserem Berufsstand rein, wo wir manchmal vielleicht selber sagen, das ist für uns ganz normal, aber es ist eben nicht normal, dass man uns so sieht. Das ist so, was mich antreibt, zu zeigen, was alles in uns steckt.
0: Warum die Apothekenreform längst überfällig war und im Grunde eine Win-Win-Situation für alle ist, das ganze Gespräch mit der Präsidentin der Bayerischen Landesapothekerkammer, Franziska Scharf aus Sonthofen, gibt es wie alle unsere Kaffeeklatsche zum Nachhören. Ihr findet das Ganze auf allgäuhit.de. Da oben ist dann so ein Reiter Podcast, da raufklicken und einfach mal quer hören. Beisammen sein, Freude teilen, zuhören, anpacken und auch Verantwortung übernehmen. Das alles und noch ganz viel mehr hat sich die Initiative Zukunft gestalten Altusried e.V. auf die Fahnen geschrieben. An welchem konkreten Projekt gearbeitet wird, erzählt erste Vorsitzende Verena Dorn heute im Kaffeeklatsch zwischen 9 und 10.
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0: Hallo an diesem Dienstag. Ihr hört den Allgäu-Wecker. Erdbeeren, Himbeeren und die ersten Kirschen. Der Sommer, der fährt gerade richtig auf beim heimischen Obst. Und das passt besonders gut, genau richtig, auf einen Kuchen. Aber habt ihr euch schon mal gefragt, warum die Kuchengabel nur 3 Zinken hat und einer davon auch noch abgebrochen ausguckt? Die Erklärung gibt uns jetzt Angela Kress.
1: Der linke Zinken ist oft ein bisschen breiter und es fehlt eine Ecke. Und das ist kein Designfehler, sondern ein Messerersatz. Früher war es normal, Kuchen mit Messer und Gabel zu essen. Irgendwann wurde das Messer dann weggelassen. Gerade bei härteren Kuchenböden konnte es aber passieren, dass die Gabel abbricht. Früher war das Besteck nämlich oft aus weicherem Silber und nicht aus Edelstahl. Und die Aussparung hilft dabei, Obst zum Beispiel leichter aufzuspießen. Es gibt übrigens auch Linkshänder-Kuchengabeln, da ist der rechte Zinken dann breiter und hat die Kerbe.

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2: Grenzpolizei stellt 31 Kilogramm Haschisch bei Eumittelberg sicher. Kaufbeurer Hilfsorganisation Homedica bereitet Erdbebennothilfe vor. Das Wetter? Meist bewölkt und regnerisch, bei Temperaturen von 14 Grad. Ich bin Leon Dauter. Großer Drogenfund auf der A7 bei Eumittelberg. Fahnder der Grenzpolizei Pfronten haben bei der Kontrolle eines Autos mit italienischer Zulassung rund 31 Kilogramm Haschisch entdeckt. Die Drogen waren in einem professionell angelegten Schmugglerversteck verborgen. Der 25-jährige Fahrer aus Italien wurde vorläufig festgenommen. Neben dem Haschisch stellten die Beamten auch das Fahrzeug und Bargeld sicher. Gegen den Mann wurde inzwischen Untersuchungshaft angeordnet. Die weiteren Ermittlungen laufen bei der Kriminalpolizei Kempten. Nach mehreren schweren Erdbeben auf den Philippinen bereitet die Kaufbeurer Hilfsorganisation Homedica derzeit einen Hilfseinsatz vor. Geplant ist unter anderem die Verteilung von Nahrungsmitteln und Hygieneartikeln sowie psychologische Unterstützung für Betroffene. Nach Angaben der Organisation wurden zahlreiche Gebäude zerstört, viele Menschen stehen vor dem Nichts. Die Zahl der Opfer ist aktuell noch unklar und könnte weiter steigen. Homedica ist seit vielen Jahren weltweit in der Nothilfe aktiv und unterstützt auch jetzt wieder gemeinsam mit Partnern vor Ort. Am St. Elisabeth Klinikum Ravensburg hat die Klinik für Gefäßchirurgie eine neue Oberärztin. Helena de Vasconcelos versteckt seit diesem Monat das Team um Chefarzt Dr. Dominik Joost. Die 42-jährige Portugiesin arbeitet bereits seit 8 Jahren am Klinikum und hat dort ihre Facharztweiterbildung abgeschlossen. Nach ihrem Medizinstudium in Lissabon führte ihr Weg über die Weiterbildung in Deutschland nach Ravensburg. Die Medizinerin spricht 5 Sprachen und lebt in Weingarten, wo sie regelmäßig Sport als Ausgleich betreibt. Der ESV Kaufbeuren und Verteidiger John Rogel gehen künftig getrennte Wege. Der 30-Jährige wird in der kommenden Saison nicht mehr für die Joker auflaufen. Wie der ESVK mitteilt, wurde im Rahmen der Kaderplanung beschlossen, die Zusammenarbeit nach nur einer Spielzeit zu beenden. Der Verein bedankt sich bei Rogel für seinen Einsatz im Trikot der Werderstädter und wünscht ihm für seine sportliche und private Zukunft alles Gute. Gerüchten zufolge zieht es den Verteidiger in die Oberliga Nord zu

0: bleibt unbeständig und kühl mit maximal 15 Grad.
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0: Es schaut nach wie vor gut aus auf den Allgäuer Straßen. Keine Meldungen für euch.
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0: Auch da ist noch nichts. 0800 75 80 90. Wenn ihr da draußen irgendwo so einen einsamen Blitzer im Regen seht, gerne melden, kostenfrei für euch.
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0: Das Allgäu könnte ganz, ganz oben auf dem Treppchen stehen und Gold holen sozusagen. Denn seit Anfang März läuft die bundesweite Publikumswahl um den Titel Deutschlands schönster Wanderweg 2026. Und wir vom Allgäu sind gleich mit zwei Wanderwegen nominiert. Der Moorweg Ried pur erleben in Bad Wurzach, der ist ganz offiziell nominiert worden und zählt, mal abgesehen davon, zu den 10 besten Tagestouren Deutschlands. Welches der andere Weg ist und wie wir da unterstützen können, dass wir tatsächlich aufs Stockerl kommen. Alle Infos gibt's gleich hier bei mir im Allgäu-Wecker. Sommer mit Homewrecker. Das ist doch musikalische Motivation für diesen verregneten Dienstag. Schönen guten Morgen.

Bei der Nummer kann man so herrlich mit summen. Schönen guten Morgen an diesem Dienstag. Zwei Allgäuer Wege haben es bei der Publikumswahl Deutschlands schönster Wanderweg 2026 in die Nominierungen geschafft in der Kategorie Mehrtagestouren.

0: ist die Himmelsstürmer-Route der Wandertrilogie Allgäu vertreten und in der Kategorie Tagestouren der Moorweg Ried pur erleben in Bad Wurzach. Und für Bad Wurzach selbst bedeutet diese Nominierung natürlich auch viel. Albertine Heringe von Tourismus Bad Wurzach.
1: Also jetzt so die Bedeutung direkt für uns in Bad Wurzach ist, glaube ich, vor allem die, dass wir einfach nochmal eine höhere Reichweite kriegen, einfach nochmal unseren Ort und auch das Wurzacher Ried nach außen hin bekannter machen können und damit einfach so die Einzigkeit, was so ein Moor bietet, nochmal in die Gesellschaft nach außen tragen kann.
0: Ja, die Landschaft hier bei uns im Allgäu ist schon besonders, vor allem auch dieser Moorweg ist ein ganz spezieller.
1: Also das Spezielle ist jetzt, dass das Wurzacher Ried ja auch das oder eines der größten intakten Hochmooren von ganz Mitteleuropa ist und jetzt speziell der Weg einfach viele verschiedene, ich sag mal, Stationen anbietet. Also man kann viel verschiedene Sachen sehen. Man läuft über Bullenpfade, Bullenwegen, hat verschiedene Aussichtsplattformen, die eine schöne Aussicht auch auf das Wurzacher Ried anbieten, hat ein Moortretbecken, wo man wirklich auch mit den Füßen mal das Moor spüren kann, hat ein Kneippbecken und auf dem Weg liegt eben auch der Torflehrpfad, der an 12 Infotafeln auch aufzeigt, wie damals der Torfabbau funktioniert hat und einfach viele Fragen auch zu dem Thema beantwortet.
0: Jetzt braucht es natürlich auch Unterstützung, dass unter anderem Bad Wurzach und auch die Himmelsstürmer-Route der Wandertrilogie Allgäu das Rennen quasi gewinnen, dass wir oben auf dem Stockerl stehen.
1: Also die größte Unterstützung ist für unseren Weg wählen und das geht entweder online übers Wahlstudio oder anhand der Wahlkarten, die jetzt auch nach und nach in der ganzen Region verteilt werden.
0: Und weil wer gewinnt, hat dadurch natürlich auch einen entsprechenden Nutzen und diesen Nutzen, diesen Mehrwert für Bad Wurzach oder diesen noch weiteren Bekanntheitsgrad für Bad Wurzach, ja, erhofft man sich.
1: Also im Rahmen von dem Deutschland schönsten Wanderweg wird der Gewinner auch immer Austragungsort von den Globetrotter Wandertagen. Das heißt, wir werden dann in Zusammenarbeit mit Globetrotter diese Veranstaltung ausrichten und die Wandertage nach Bad Wurzach holen.
0: Toi, toi, toi. Also bis Ende des Monats, bis zum 30. Juni gibt es Möglichkeiten noch zur Abstimmung. Entweder direkt wandermagazin.de/Wahlstudio oder aber auch über die Allgäu GmbH Seite. Wir sprechen an diesem Vormittag noch mit Simone Zehnpfennig von der Allgäu GmbH und da wird natürlich auch das Allgäu in Sachen schönster Wanderweg noch einmal gepusht.
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Grüße in die Schweiz. Das war echt. Grüße miteinander. Einen schönen guten Morgen an diesem Dienstag. Wir schauen so ein bisschen auf das Allgäuer Sportgeschehen, Ringen. Großer Jubel hier bei uns im Allgäu. Zweimal Gold fürs Allgäu hieß es. Die beiden Westendorfer Christopher Krämer und Nicolas Stechele haben sich nämlich bei den deutschen Einzelmeisterschaften der Männer in Elsenfeld jeweils mit einer Goldmedaille belohnt. Stechele holte seinen dritten Titel in Folge. Vereinskollege Krämer war in der Gewichtsklasse bis 67 Kilo im griechisch-römischen Stil auch nicht zu stoppen. Zuletzt stand der 30-Jährige 2023 ganz oben auf dem Siegerpodest. Fußball, der Sommerfahrplan des Fußballregionalligisten FC Memmingen steht. Die Kaderplanung für die erste Mannschaft ist schon weit fortgeschritten. Und morgen in einer Woche, also am Mittwoch, am 17. Juni, findet der Trainingsauftakt in der Vorbereitung auf die neue Saison statt. 6 Testspiele sind dann während der 5,5-wöchigen Vorbereitung vereinbart. Dazu kommt die alljährliche Teilnahme am Allgäuer Brauhaus-Cup. Und Straßenelfmeter-Turnier wird wiederholt. Nach dem riesigen Erfolg bei der Premierenveranstaltung im vergangenen Jahr, bei der 18 Teams um den Elfmeterkönig kämpften, findet nun die zweite Auflage des Irseers Straßenelfmeter-Turniers statt. Und zwar am kommenden Samstag, am 13. Juni, wird wieder ein buntes Programm für Jung und Alt auf dem Sportgelände des TV Irsee geboten. Neben einer Hüpfburg gibt es auch einen fußballerischen Geschicklichkeitsparcours für die Kleinen.

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2: Ich bin Babette Büchner. Die Grünen setzen die schwarz-rote Koalition beim BAföG unter Druck. Im Bundestag soll nach dem Willen der Fraktion am Donnerstag namentlich über eine Vorlage zur Anhebung der BAföG-Sätze abgestimmt werden.
3: Eine schrittweise BAföG-Erhöhung ab dem kommenden Wintersemester steht eigentlich im Koalitionsvertrag. Bundesforschungsministerin Bär von der CSU glaubt aber nicht, dass sie kommt. Die SPD reagierte empört. Sie will die Leistung für Studierende ähnlich wie die Grünen erhöhen. Demnach soll der BAföG-Grundbedarf um knapp 90 Euro auf 563 Euro pro Monat steigen und künftig automatisch an die Höhe der Grundsicherung angepasst werden. Mit ihrem Antrag bringen die Grünen Schwarz-Rot nun in Zugzwang. Katrin Müller, Nachrichtenredaktion.
2: Wie lässt sich die Rente in Deutschland langfristig sichern? Der Deutsche Gewerkschaftsbund hat eine verpflichtende Betriebsrente vorgeschlagen. Bundesfinanzminister Lars Klingbeil zeigt sich nun offen für den Vorstoß. Auch das würde helfen, das Rentensystem zukunftsfähig zu machen, sagte Klingbeil in der ARD. Er zeigte sich dabei optimistisch, dass das Rentensystem in Deutschland durch Reformen seiner Regierung stabil gehalten werden kann. Nach dem Stromausfall in Reutlingen gehen die Behörden dem Verdacht auf einen Brandanschlag nach. Staatsschutz und Antiterrorzentrum ermitteln.
4: Am Umspannwerk haben die Experten einen möglichen Brandbeschleuniger gefunden und nun arbeiten alle mit Hochdruck in sämtliche Richtungen. War es ein Brandanschlag, vielleicht von Linksextremen oder sogar ein Terrorakt? Unklar ist auch, wann alle wieder Strom haben. Heute Nacht gab es eine Notversorgung. Da konnten Menschen ihr Handy aufladen oder Milch fürs Baby warm machen. Gestern waren zeitweise Zehntausende vom Blackout betroffen. Claudia Wächter, Nachrichtenredaktion.
2: Und zum Sport. Die deutsche Fußballnationalmannschaft ist in ihrem WM-Quartier in den USA angekommen. Wenige Stunden nach der Ankunft gab es gleich ein öffentliches Training vor 3000 Fans. Die wichtigste sportliche Nachricht dabei: Torwart Manuel Neuer war nach seinen Wadenproblemen mit vollem Einsatz dabei und konnte alle Übungen mitmachen. Bundestrainer Julian Nagelsmann plant mit Neuer in der Startelf am kommenden Sonntag im ersten Gruppenspiel gegen Curaçao.
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5: Mit Leon Dauter. Eine 55-Jährige hat in der Nacht auf Sonntag in Kempten einen größeren Polizeieinsatz ausgelöst. Nachdem sie mehrere Autos beschädigt und dabei mutmaßlich eine Schreckschusswaffe vorgezeigt hatte, wurde sie von Einsatzkräften in ihrer Wohnung angetroffen und wegen ihres psychischen Zustands in eine Fachklinik gebracht. Und in mehreren Allgäuer Gemeinden wächst der Unmut über Autofahrer, die Staus auf der A7 über Ortsdurchfahrten umfahren. Kommunen und Politiker prüfen deshalb Maßnahmen nach Tiroler Vorbild, um den Ausweichverkehr in Orten wie Füssen, Fronten oder Nesselwang einzudämmen.
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6: Es bleibt bei grauen Wolken. Hellgrau, mittelgrau, dunkelgrau. Alle grauen Nuancen sind da heute vertreten. Eben diese dichten Wolken ziehen heute tagsüber vorüber. Immer wieder gibt's Regenschauer. Es kann auch mal vereinzelt gewittern. 13 bis 18 Grad werden erreicht. Auch morgen zeigt sich der Himmel meist wolkenverhangen. Und es fällt dann auch zum Teil länger anhaltend Regen. In Richtung Nachmittag gibt's aber kurze Auflockerungen bei frischeren 10 bis 15 Grad.
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6: A96, Lindau Richtung München zwischen Kisleck und Leutkirch Süd. Vorsicht, da gab es einen Unfall. Die Unfallstelle noch ungesichert.
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6: Da sind dann doch ein paar Blitzer aufgewacht in Türkheim in der Irsinger Straße, in der Lindauer von Beringstraße und auch in Füssen in der Kemptner Straße steht einer. Wenn ihr weiteres habt für uns, 0805 70 80 90. 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
6: Er spricht und führt die Kunden bis zum Regal. Ein deutscher Baumarkt nutzt nun einen Roboter zur Unterstützung des Personals. In Pocking ist ein humanoider Roboter, wie das so im Amts- und Fachdeutsch heißt, im Baumarkt unterwegs. Schotti heißt er und Schotti hilft bei Kundenanfragen, kennt alle Regale und Gänge und kann sogar Waren verkaufen. Wie es dazu kam und auch wir im Allgäu haben Roboter Unterstützung, vor allem in der Gastronomie. Gleich mehr hier bei mir im Allgäu-Wecker. Schönen guten Morgen.

0: Schönen guten Morgen. Ihr hört den Allgäuer Wecker an diesem Dienstag im Baumarkt auf der Suche nach der einzig richtigen winzigen Schraube fürs neue Regal. Und dann ist der nächste freie Mitarbeiter nicht in Sicht. In einem Baumarkt in Pogging in Niederbayern ist das aber überhaupt kein Problem mehr. Hier helfen zwei Roboter. Sonderpreis Baumarktbetreiber Philipp Schwedz.
1: Dieser Service-Roboter steht an der Tür und begrüßt die Kunden und bringt dann den Kunden zu den Produkten. Also wenn der Kunde sagt zum Beispiel, ich brauche eine weiße Farbe oder ich brauche eine spezielle Schraube, dann geht der Roboter mit ihm zum Regal. Und als nächsten Schritt haben wir einen humanoiden Roboter quasi mit dazugestellt. Der kann nur nicht autonom fahren. Das ist einfach versicherungstechnische Gründe sind das, dass es da nichts passieren kann. Aber im Endeffekt hat der Schotti, heißt der humanoide Roboter, hat das gleiche Wissen wie der Service-Roboter.
0: Schotti befindet sich in Pocking immer wieder im Testbetrieb. Aktuell wird der letzte Durchlauf analysiert. Er muss allerdings schon noch einiges lernen. Unterhaltsam ist er aber jetzt schon.
1: Ja, das ist richtig. Also der hat einen komplett menschlichen Bewegungsapparat. Sprich, der kann Bein heben, der kann tanzen, der kann Kung-Fu-Tricks machen und da spätestens zückt dann jeder das Handy. Also im speziellen Kinder sind da ganz empfänglich dafür und das war ein Besuchermagnet auf jeden Fall.
0: Das kann ich mir vorstellen. Entwickelt und programmiert wird er von einem Robotikunternehmen aus Passau und die Baumarktmitarbeiter brauchen die dann jetzt bald einen neuen Job?
1: Nee, also ich glaube, es geht wirklich um ein Miteinander und speziell um Aufgaben, wo entweder der Mensch gar keine Zeit hat, sage ich jetzt einmal, oder auch um wirklich schwere Aufgaben, wie in Zukunft einmal Paletten abladen, schwere Artikel einräumen ins Regal oder auch um diese einfache Frage, wo finde ich was? Und wenn es dann ins Detail geht, dann ist nach wie vor der Mitarbeiter unersetzlich.
0: Ja, ein gutes Miteinander, Technik und Mensch. Aber auch hier bei uns im Allgäu gibt es bereits Roboterunterstützung in der Gastronomie als Tischabräumer und Getränkelieferant. Beispielsweise im Elbse-Restaurant oder Fiskinas Speisegalerie. Dort ist Bella im Einsatz. Oder aber im Hotel das Weitblick Allgäu in Marktoberdorf und auch das Hotel Edita in Scheidegg setzt auf Roboterunterstützung.
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0: Dienstag, Hallihallo. Heute strahlen wir, auch wenn das Wetter heute sowas von nicht gut ist. Heute erscheint der Glücksatlas. Die Befragung der Süddeutschen Klassenlotterie gibt Antwort auf die Frage, wo die Menschen in Deutschland am glücklichsten sind. In den vergangenen beiden Jahren war Kassel der Spitzenreiter im Städteranking. Können die Hessen ihren Spitzenplatz verteidigen? Wir wollten von euch wissen, was die Menschen im Alltag glücklich macht.
1: Ja, was ist Glück? Jetzt hier zu sein, mit der Sonne dazu, ein gutes Kaffee. Das ist Glück, jetzt.
2: Liebe. Liebe von meinen Kindern, von meinem Mann und die alle glücklich zu sehen.
3: Nicht zu arbeiten, weil es Ausbeutung ist.
4: Also was mich im Alter glücklich macht, ist Zeit mit Menschen zu verbringen, die ich sehr gerne habe, mit denen ich gerne bin, die mich selber glücklich machen. Mich ablenken, wenn es mir mal zum Beispiel nicht gut geht. Ja, Freunde, Familie.
5: Wenn ich Menschen um mich herum sehe, die lachen und Freude zeigen und ganz alltägliche Dinge halt so einfach zu atmen, zu genießen, Liebe von anderen zu spüren, Liebe zu geben, der Sonnenschein, Natur, alles.
6: Die Arbeit, ne? Natürlich. Aber ich habe gerade Urlaub.
0: Naja, im Urlaub ist man, das stimmt auf jeden Fall, glücklicher, als wenn man so in der Alltagsmaschinerie ist. Übrigens, Glück findet man auch hier bei uns im Allgäu. Man kann sogar auf dem Glücksweg wandern. Glückserlebnisse gibt es beispielsweise in und um Bad Wörishofen.

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2: Grenzpolizei stellt 31 Kilogramm Haschisch bei Eumittelberg sicher. Kaufbeurer Hilfsorganisation Homedica bereitet Erdbebennothilfe vor. Das Wetter? Meist bewölkt und regnerisch, bei Temperaturen von 14 Grad. Ich bin Leon Dauter. Großer Drogenfund auf der A7 bei Eumittelberg. Fahnder der Grenzpolizei Pfronten haben bei der Kontrolle eines Autos mit italienischer Zulassung rund 31 Kilogramm Haschisch entdeckt. Die Drogen waren in einem professionell angelegten Schmugglerversteck verborgen. Der 25-jährige Fahrer aus Italien wurde vorläufig festgenommen. Neben dem Haschisch stellten die Beamten auch das Fahrzeug und Bargeld sicher. Gegen den Mann wurde inzwischen Untersuchungshaft angeordnet. Die weiteren Ermittlungen laufen bei der Kriminalpolizei Kempten. Nach mehreren schweren Erdbeben auf den Philippinen bereitet die Kaufbeurer Hilfsorganisation Homedica derzeit einen Hilfseinsatz vor. Geplant ist unter anderem die Verteilung von Nahrungsmitteln und Hygieneartikeln sowie psychologische Unterstützung für Betroffene. Nach Angaben der Organisation wurden zahlreiche Gebäude zerstört, viele Menschen stehen vor dem Nichts. Die Zahl der Opfer ist aktuell noch unklar und könnte weiter steigen. Homedica ist seit vielen Jahren weltweit in der Nothilfe aktiv und unterstützt auch jetzt wieder gemeinsam mit Partnern vor Ort. Am St. Elisabeth Klinikum Ravensburg hat die Klinik für Gefäßchirurgie eine neue Oberärztin. Helena de Vasconcelos versteckt seit diesem Monat das Team um Chefarzt Dr. Dominik Joost. Die 42-jährige Portugiesin arbeitet bereits seit 8 Jahren am Klinikum und hat dort ihre Facharztweiterbildung abgeschlossen. Nach ihrem Medizinstudium in Lissabon führte ihr Weg über die Weiterbildung in Deutschland nach Ravensburg. Die Medizinerin spricht 5 Sprachen und lebt in Weingarten, wo sie regelmäßig Sport als Ausgleich betreibt. Der ESV Kaufbeuren und Verteidiger John Rogel gehen künftig getrennte Wege. Der 30-Jährige wird in der kommenden Saison nicht mehr für die Joker auflaufen. Wie der ESVK mitteilt, wurde im Rahmen der Kaderplanung beschlossen, die Zusammenarbeit nach nur einer Spielzeit zu beenden. Der Verein bedankt sich bei Rogel für seinen Einsatz im Trikot der Werderstädter und wünscht ihm für seine sportliche und private Zukunft alles Gute. Gerüchten zufolge zieht es den Verteidiger in die Oberliga Nord zu den Saale-Bulls Halle.

0: Schauer. Es wird noch ein bisschen kühler, 10 bis 15 Grad.
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0: Es ist jede Menge los auf den Allgäuer Straßen A96 Lindau Richtung München zwischen Kisslig und Leutkirch Süd. Da läuft aktuell eine Unfallaufnahme, da hat es gekracht. Dichten Verkehr gibt es auf der A96 Lindau Richtung München zwischen Memmingen Nord und Holzgünz. A96 Lindau Richtung München zwischen Memmingen Nord und Memmingen Ost. Auch hier gab es einen Unfall, rechte Spur blockiert. Vorsicht, Gegenstände auf der Fahrbahn. Nochmals Gegenstände auf der Fahrbahn, allerdings in entgegengesetzter Richtung auf der A96 München Richtung Lindau und da zwischen Mindelheim und Stetten. Es gibt dichten Verkehr auf der B19 Oberstdorf Richtung Kempten zwischen Waltenhofen-Kuhnen und Kempten-St. Mangerbrücke. Dann habe ich noch eine Meldung. B19 B308 Oberstdorf Richtung Kempten, südliche Alpenstraße, Höhe Sonthofen Zentrum. Vorsicht, da gibt es eine Ölspur auf der Fahrbahn.
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0: Geblitzt wird auch in Füssen in der Kemptener Straße, in der Lindau in der von Behring Straße und in Türkheim in der Irsinger Straße. Für mehr jederzeit und kostenfrei über die 0800 5 70 80 90 melden.
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0: Heute, ich gebe es zu, ist nicht unbedingt das perfekte Fahrradwetter, aber wir schauen auf die Fahrradfahrer in der Bereich der Polizeiinspektion Marktoberdorf. Vergangenes Jahr wurden da insgesamt 76 Verkehrsunfälle mit Radfahrern registriert. Darunter war auch ein tödlicher Unfall, bei dem ein Radfahrer sein Fahrrad nur schob. Betroffen waren aber auch Senioren, die mit einem sogenannten Pedelec oder Fahrrad in Verkehrsunfälle verwickelt wurden. Dabei erlitten mehrere Personen auch schwere Verletzungen. Eine Person verstarb. Um dass Senioren sicher im Sattel sitzen, bietet die Allgäuer Polizei immer wieder spezielle Fahrsicherheitstrainings an. Eins davon findet heute in Marktoberdorf statt. Und darüber sprechen wir gleich mit der Allgäuer Polizei. Schönen guten Morgen.

0: Gleich ist es 7.40 Uhr an diesem Dienstag. Ihr hört den Allgäuer Wecker. Hallo und schönen guten Morgen. Damit Senioren sicher im Sattel sitzen, die Allgäuer Polizei bietet auch dieses Jahr wieder ganz spezielle Fahrsicherheitstrainings für Senioren mit dem Pedelec an. Beispielsweise heute in Marktoberdorf. Ein Fahrsicherheitstraining soll gerade älteren E-Bike-Fahrern helfen. Warum das besonders wichtig ist und was in so einem Training auch geübt wird, weiß Alexander Heubuch von der Allgäuer Polizei.
1: Es gibt immer mehr Unfälle im Zusammenhang eben mit Pedelecs und gerade in der Bevölkerung höheren Lebensalters ist es sehr beliebt, mit dem Fahrrad und Pedelec unterwegs zu sein. Um natürlich hier die Gefahren etwas besser einschätzen zu können, auch den sicheren Umgang mit dem Fahrrad zu erlernen, wird von der Polizei eben so ein Sicherheitstraining oder so ein Fahrtraining angeboten. Hier lernt man einfach das Fahrverhalten vom Fahrrad ein bisschen besser kennen, wie man reagiert und so weiter und so fort.
0: Da gibt es auch ein Parcours. Erst schlängeln sich die Teilnehmer durch einen Slalom, dann gilt es bei bestimmten Bremsübungen an einem bestimmten Punkt stehen zu bleiben und auch ein Ausweichmanöver einzuleiten. Im Anschluss wird auf den Randstein und über Wurzeln gefahren und am Berg aufgestiegen. Das Ziel, die Teilnehmenden für den Umgang mit ihrem motorisierten Drahtesel sensibilisieren.
1: Zum einen, die Anzahl der Pedelecs nimmt zu, somit steigt auch die Anzahl der verwickelten Pedelec-Fahrer in Verkehrsunfälle und natürlich, die Geschwindigkeiten werden dann oftmals falsch eingeschätzt. Das Bremsverhalten ist ja anderes bei höheren Geschwindigkeiten. Man hat eine weitere Reichweite, man kommt weiter, kann längere Ausflugsfahrten machen und ist dann vielleicht nicht mehr ganz so konzentriert, wenn man länger unterwegs ist und das soll eben da alles mit angesprochen werden.
0: Fit und agil auf dem E-Bike unterwegs beim Fahrsicherheitstraining in Marktoberdorf lernen die Senioren sicher im Straßenverkehr zu fahren. Der Kurs, der dauert ungefähr 2 Stunden und findet heute von 17 bis 19 Uhr statt. Die nächste Möglichkeit ist dann auch schon wieder bald, nämlich in einer Woche am 16. Juni. Alle Informationen dazu und an welch anderen Orten diese Fahrsicherheitstrainings angeboten werden, gibt's unter anderem bei der Polizeiinspektion in Marktoberdorf oder aber an jeder anderen Polizeistelle. Schönen guten Morgen!
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Mit dem Allgäuwecker rein in diesen verregneten Dienstag. Schönen guten Morgen. Einer der größten Hits der letzten Jahrzehnte hat eine echte Odyssee hinter sich, bis sich nämlich endlich ein Star gefunden hat, der den Song aufnehmen wollte. Die Plattenfirmen von Britney Spears und Tyra Cruz haben dankend abgelehnt. Dann gab es ein Hin und Her zwischen Mary J. Blige und einer weiteren Sängerin. Wer diese weitere Sängerin ist, das wisst ihr sofort, wenn wir mal in die Demoaufnahme des Songs reinhören, die die Komponisten damals rumgeschickt haben.

Dieses Lied ist am Ende natürlich bei Rihanna gelandet und sie hat es zum Welthit gemacht. Ist schon ein bisschen her. Heute vor 19 Jahren war es auch bei uns in Deutschland die Nummer 1. Rihanna mit Umbrella. Schönen guten Morgen.

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2: Ich bin David Büchner. Die Bundesregierung will Chancen und Risiken moderner KI-Modelle besser einschätzen können. Sie hat dafür jetzt ein KI-Sicherheitsinstitut gegründet. Es soll sich auch mit vergleichbaren ausländischen Instituten austauschen und auf einheitliche Standards im Umgang mit KI hinwirken. In Deutschland war dafür bisher das Bundesamt für Sicherheit in der Informationstechnologie zuständig. Die Grünen setzen die schwarz-rote Koalition beim BAföG unter Druck. Im Bundestag soll nach dem Willen der Fraktion am Donnerstag namentlich über eine Vorlage zur Anhebung der BAföG-Sätze abgestimmt werden. In dem Antrag fordern sie den sogenannten BAföG-Grundbedarf auf das Niveau der Grundsicherung von jetzt 475 auf 563 Euro anzuheben. Zudem sollen die Grundbedarfssätze künftig automatisch an die Höhe der Grundsicherung angepasst werden. Die neuen Atomwaffenländer haben im vergangenen Jahr 19% mehr in Atomwaffenarsenale investiert als im Jahr davor. Das geht aus einem Bericht der internationalen Kampagne zur Abschaffung von Atomwaffen hervor. Die Organisation beziffert den Gesamtbetrag auf umgerechnet 102 Milliarden Euro.
3: Mit Abstand am meisten Geld steckten die USA in ihr Atomwaffenarsenal. Sogar mehr als alle anderen Atommächte zusammen. Dahinter folgen China, Großbritannien und Russland. Die Friedensorganisation hält die Summen für völlig unverhältnismäßig. Sie verweist darauf, dass schon die Ausgaben eines einzigen Tages ausreichen würden, um Millionen Menschen vor Hunger zu schützen. Auch den regulären Haushalt der Vereinten Nationen hätte man mit dem Geld über Jahrzehnte finanzieren können. Zoe Tassovali, Nachrichtenredaktion.
2: Der ADAC hat den Verkehr in 5 Großstädten beobachtet und festgestellt, rund 3% der Autofahrer und 1,4% der Rad- und E-Scooterfahrer benutzen während der Fahrt das Handy. Eine gefährliche Gewohnheit, sagt ADAC-Sprecherin Katharina Luca.
4: Auf den ersten Blick mögen 3 bzw. 1,5% nicht viel wirken. Tatsächlich ist es das aber. Denn im Straßenverkehr sind ständig viele Fahrzeuge unterwegs und wenn eben jeder 30. durch sein Handy abgelenkt ist, dann bedeutet das ein dauerhaft hohes Risiko für die Verkehrssicherheit.
2: Der ADAC warnt, wer auch nur wenige Sekunden auf das Display schaut, ist im Stadtverkehr praktisch blind unterwegs.
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5: Mit Leon Dauter. Bei einer Kontrolle auf der A7 bei Eumittelberg hat die Grenzpolizei Pfronten rund 31 Kilogramm Haschisch bei einem Fahrzeug mit italienischer Zulassung entdeckt. Der 25-jährige Fahrer wurde festgenommen und befindet sich inzwischen in Untersuchungshaft. Und nach mehreren schweren Erdbeben auf den Philippinen bereitet die Kaufbeurer Hilfsorganisation Humedica einen Nothilfeeinsatz vor. Geplant sind unter anderem die Verteilung von Hilfsgütern wie Nahrungsmitteln und Hygieneartikeln sowie psychologische Unterstützung für Betroffene.
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6: Wettertechnisch ist das genaue Gegenteil von gestern. Heute nichts blauer Allgäuer Himmel, sondern heute grauer Allgäuer Himmel. Immer wieder kann es Regenschauer geben, mal kräftiger, mal nicht ganz so kräftig. Es hat abgekühlt, 10 bis 18 Grad. Am Nachmittag kann es vereinzelt auch mal kurz auflockern, bevor da mal in Richtung Abend das nächste Regentief quasi parat steht. Auch da steigt dann erneut das Schauer- und Gewitterrisiko. Ebenfalls ist es morgen sehr wolkenverhangen und regnerisch. Die Temperaturen liegen nur noch zwischen 10 und 15 Grad.
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6: Noch immer viel Verkehr auf den Allgäuer Straßen A96 Lindau Richtung München zwischen Kisleck und Leutkirch Süd. Noch immer Die Unfallaufnahme A96 Lindau Richtung München zwischen Memmingen Nord und Holzgüns, dichter Verkehr. Wir haben Gegenstände auf der Fahrbahn auf der A96 München Richtung Lindau, da zwischen Mindelheim und Stetten. Aktuell dichter Verkehr auch auf der B16 Günzburg Richtung Füssen zwischen Pforzen und Kaufbeuren. Ebenfalls dichter Verkehr auf der B19 Oberstdorf Richtung Kempten, da zwischen Waltenhofen-Kuhnen und Kempten-St. Mangbrücke. Ebenfalls dicht ist es momentan in Immenstadt, und zwar zwischen Immenstadt-Stein und Immenstadt. Auch hier dichter Verkehr. Knapp 10 Minuten dauert es dort länger.
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6: In Füssen, in der Kemptner Straße, noch immer auch in Lindau, in der von Behring Straße und auch in Türkheim steht der Blitzer noch in der Irsinger Straße. Und wenn ihr weiteres für uns entdeckt habt, 0800 570 80 90.
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6: Schönen guten Morgen, hallo, wir haben es gerade in den Nachrichten gehört. Der ADAC warnt vor Handy am Steuer, mal schnell eine WhatsApp verschickt oder auf der Autobahn mit dem Partner telefoniert. Das Smartphone während der Fahrt zu nutzen ist laut ADAC zu einer gefährlichen Gewohnheit für einige Menschen geworden. Ich muss mich da an die eigene Nase fassen. Auch ich schreibe mitunter immer wieder mal eine WhatsApp oder mache so eine Sprachnachricht. Nicht gut, knapp 3% der Fahrer nutzen also das Handy am Steuer. Mehr zu diesem Thema gleich hier bei mir im Allgäu Wecker. Wir sprechen mit einer Vertreterin des ADAC.

0: Schönen guten Morgen, hallo an diesem Dienstag. Hier hört den Allgäuer Wecker. Wer mit Handy am Steuer erwischt wird, muss mit mindestens 100 Euro Bußgeld und einem Punkt in der Flensburg rechnen, denn Telefonate lenken ab und das kann ganz, ganz schnell lebensgefährlich werden. Der ADAC hat jetzt eine Untersuchung zum Thema gemacht und über die Ergebnisse informiert. ADAC-Sprecherin Katharina Luca, wie groß ist denn das Problem Handy am Steuer tatsächlich?
1: Es zeigt sich ganz klar, Handyverstöße sind kein Einzelfall, sondern ja eher Alltag im Straßenverkehr. In unserer Verkehrsbeobachtung in Städten mit dem Fokus auf dem fahrenden Verkehr haben knapp 3% der Autofahrer ihr Handy unerlaubt genutzt und immer noch 1,5% der Fahrradfahrer. Rechnet man das aber hoch auf Deutschland und das ganze Jahr, dann sprechen wir hier tatsächlich von einem hohen dreistelligen Millionenbereich. Die offiziell erfassten Zahlen von rund 400.000 Verstößen, die geahndet werden, sind damit nur die Spitze des Eisbergs.
0: 3,5%, das klingt zunächst nicht besonders viel. Ist das wirklich so problematisch?
1: Auf den ersten Blick mögen 3 bzw. 1,5% nicht viel wirken. Tatsächlich ist es das aber. Denn im Straßenverkehr sind ständig viele Fahrzeuge unterwegs und wenn eben jeder 30. durch sein Handy abgelenkt ist, dann bedeutet das ein dauerhaft hohes Risiko für die Verkehrssicherheit. Diese wenigen Prozent führen im Alltag am Ende eben zu tausenden gefährlichen Situationen. Muss nicht immer was passieren, gefährlich ist es trotzdem. Wer bei einer Geschwindigkeit von 50 km/h, also im städtischen Umfeld, 2 Sekunden auf sein Handy schaut, der fährt 28 Meter im Blindflug.
0: Boah, das ist schon krass. Was machen die Fahrer da konkret mit dem Handy? Telefonieren oder dann doch eher schreiben?
1: In rund 90% der Fälle halten die Autofahrer und auch Fahrradfahrer das Handy tatsächlich in der Hand. Das heißt, es geht den meisten wahrscheinlich nicht ums Telefonieren, sondern häufiger um Nachrichten oder Social Media oder das Bedienen von Apps. Genau das ist aber natürlich die Form, die besonders gefährlich ist, weil damit der Blick und die Aufmerksamkeit stark vom Verkehr abgezogen wird und man somit tatsächlich ja einfach unaufmerksam ist und potenziell eben ein großes Risiko für die Verkehrssicherheit.
0: Was folgt jetzt daraus aus Sicht des ADAC? Was muss jetzt passieren? Denn es sollte was passieren.
1: Die Zahlen zeigen, dass das ein permanentes Problem im Straßenverkehr ist. In unserer begleitenden Umfrage haben über die Hälfte der Autofahrer angegeben, das Handy schon mal während der Fahrt genutzt zu haben. Also haben wir hier ein strukturelles Problem. Appelle alleine reichen nicht. Deshalb braucht es da womöglich mehr Kontrollen und eine bessere Erfassung von Verstößen, etwa durch Handyblitzer, um am Ende eben die Dunkelziffer zu reduzieren. Gleichzeitig bleibt die wichtigste Botschaft: Finger weg vom Handy am Steuer. Schon wenige Sekunden können hier zu extrem gefährlichen Situationen führen.
0: Ein kurzer Blick aufs Smartphone kann im Straßenverkehr gravierende Folgen haben. Neue Zahlen von ADAC und der Bundesanstalt für Straßen- und Verkehrswesen zeigen das. Viele Verkehrsteilnehmer greifen weiterhin während der Fahrt zum Handy.
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0: Montagvormittag. Hier ist der Allgäu-Wecker. Hallo. Die Fußball-WM 2026, ja, am Donnerstagabend. Große Eröffnungsfeier. Die sorgt aber schon vor ihrem Beginn für laute Kritik. Die Politik von Donald Trump, die Kommerzialisierung durch die FIFA, die Aufstockung auf 48 Teams, die Folgen für das Klima, all das wirft Fragen auf. Wie guckt's bei euch aus? Stößt euch bei der WM 2026 auch irgendwas sauer auf?
1: Das ist nur noch Kommerz alles. Die Interessen vom Fan, die interessieren überhaupt nicht mehr. Geht nur noch um Geld, Werbung, Sponsor und das ganze Gedöns. Also der Fan, der hat ja nichts mehr zu erzählen.
2: Man muss ein bisschen Angst haben wegen dem Terrorismus, wenn die ganze Welt auf einen Ort schaut. Da hat man dann schon ein bisschen Angst und es ärgert dann einen auch.

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2: Grenzpolizei stellt 31 Kilogramm Haschisch bei Eumittelberg sicher. Kaufbeurer Hilfsorganisation Homedica bereitet Erdbebennothilfe vor. Das Wetter? Meist bewölkt und regnerisch, bei Temperaturen von 14 Grad. Ich bin Leon Dauter. Großer Drogenfund auf der A7 bei Eumittelberg. Fahnder der Grenzpolizei Pfronten haben bei der Kontrolle eines Autos mit italienischer Zulassung rund 31 Kilogramm Haschisch entdeckt. Die Drogen waren in einem professionell angelegten Schmugglerversteck verborgen. Der 25-jährige Fahrer aus Italien wurde vorläufig festgenommen. Neben dem Haschisch stellten die Beamten auch das Fahrzeug und Bargeld sicher. Gegen den Mann wurde inzwischen Untersuchungshaft angeordnet. Die weiteren Ermittlungen laufen bei der Kriminalpolizei Kempten. Nach mehreren schweren Erdbeben auf den Philippinen bereitet die Kaufbeurer Hilfsorganisation Homedica derzeit einen Hilfseinsatz vor. Geplant ist unter anderem die Verteilung von Nahrungsmitteln und Hygieneartikeln sowie psychologische Unterstützung für Betroffene. Nach Angaben der Organisation wurden zahlreiche Gebäude zerstört, viele Menschen stehen vor dem Nichts. Die Zahl der Opfer ist aktuell noch unklar und könnte weiter steigen. Homedica ist seit vielen Jahren weltweit in der Nothilfe aktiv und unterstützt auch jetzt wieder gemeinsam mit Partnern vor Ort. Am St. Elisabeth Klinikum Ravensburg hat die Klinik für Gefäßchirurgie eine neue Oberärztin. Helena de Vasconcelos versteckt seit diesem Monat das Team um Chefarzt Dr. Dominik Joost. Die 42-jährige Portugiesin arbeitet bereits seit 8 Jahren am Klinikum und hat dort ihre Facharztweiterbildung abgeschlossen. Nach ihrem Medizinstudium in Lissabon führte ihr Weg über die Weiterbildung in Deutschland nach Ravensburg. Die Medizinerin spricht 5 Sprachen und lebt in Weingarten, wo sie regelmäßig Sport als Ausgleich betreibt. Der ESV Kaufbeuren und Verteidiger John Rogel gehen künftig getrennte Wege. Der 30-Jährige wird in der kommenden Saison nicht mehr für die Joker auflaufen. Wie der ESVK mitteilt, wurde im Rahmen der Kaderplanung beschlossen, die Zusammenarbeit nach nur einer Spielzeit zu beenden. Der Verein bedankt sich bei Rogel für seinen Einsatz im Trikot der Werderstädter und wünscht ihm für seine sportliche und private Zukunft alles Gute. Gerüchten zufolge zieht es den Verteidiger in die Oberliga Nord zu den Saalebulls Halle.
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3: Heute bleibt es meist einer Grau in der Grau bei uns in der Region. Immer wieder ziehen Regenschauer durch, lokale Gewitter nicht ganz ausgeschlossen, auch tagsüber. Die Temperaturen, wir merken es hat abgekühlt, 13 bis maximal 18 Grad. Am Nachmittag kann es vielleicht so ein bisschen Auflockerungen geben, hier und da mit ganz viel gekühlt, 13 bis maximal 18 Grad. Am Nachmittag kann es vielleicht so ein bisschen Auflockerungen geben, hier und da mit ganz viel Glück.

0: Auf den Allgäuer Straßen eine Meldung gibt's noch für euch von der B19 Kempten Richtung Oberstdorf zwischen Kempten St. Mangbrücke und Waltenhofen. Dichter Verkehr, da dauert's im Moment sogar über 10 Minuten länger.
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0: Ja, die drei Blitzer harren aus, auch wenn's regnet. In Füssen in der Kemptener Straße, in Lindau in der von Behring Straße und in Türkheim in der Irsinger Straße. Auch da wird nach wie vor geblitzt. Und wenn ihr neue Blitzer für uns habt, dann lasst es uns wissen. Sagt es uns kostenfrei über die 0800 5 70 80 90.
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0: Man sagt ja eigentlich, es gibt kein schlechtes Wetter, nur die falsche Kleidung. Aber nichtsdestotrotz, heute ist es vielleicht nicht so der Wandertag, wo man sagt, ich mache eine längere Tour da draußen. Verschiebt man doch lieber auf einen trockenen Tag. Seit Anfang März läuft die bundesweite Publikumswahl um den Titel Deutschlands schönster Wanderweg 2026. Entschuldigung. Gleich zwei Wanderwege aus dem Allgäu sind damit dabei. Zum einen die Himmelsstürmer-Route der Wandertrilogie Allgäu und der Moorweg Ried pur erleben im Wurzacher Ried. Gewotet werden kann noch bis Ende des Monats, also bis zum Ende des Junis, bis zum 30. Juni. Wir sprechen gleich mit Simone Zehnpfennig von der Allgäu GmbH darüber.

0: Hier ist der Allgäu-Wecker, hallo. Zwei Wanderwege aus dem Allgäu sind weiterhin im Rennen um den Titel Deutschlands schönster Wanderweg 2026. Und noch bis Ende Juni, also bis zum 30. Juni, können wir als Wanderfans unsere Stimme abgeben. Nominiert sind die Himmelsstürmer-Route der Wandertriologie Allgäu sowie der Moorweg Ried pur erleben im Wurzacher Ried. Jetzt beginnt natürlich diese entscheidende Phase der Abstimmung. Pressesprecherin der Allgäu GmbH Simone Zehnpfennig.
1: Wir haben zwei Allgäuer Wanderwege, die vom Wandermagazin Deutschland nominiert worden sind. Das ist einmal die Himmelsstürmer-Route als mehrtägige Tour und einmal ist es der Moorweg im Wurzacher Ried und der ist in der Kategorie Tagestouren zu wählen. Die Abstimmung läuft noch bis zum 30. Juni. Es wäre toll, wenn sich viele Hörerinnen und Hörer noch dran beteiligen würden, sodass wir tatsächlich ganz oben landen.
0: Es wäre natürlich schon cool, wenn das Allgäu da dieses Ranking anführen würde. Also abstimmen lohnt auf jeden Fall, denn beide Wanderwege haben so ihren ganz eigenen Reiz.
1: Bei der Himmelsstürmer-Route ist es ganz klar, da werden die Allgäuer Alpen erzählt und man erlebt sie über die Hüttentouren. Wir haben die Fernsicht auf die 400 Gipfel. Man ist schon in einer anspruchsvollen Wanderung unterwegs. Ganz anders ist der Moorweg im Wurzacher Ried. Das ist eine ganz andere Klasse, aber nichtsdestotrotz auch hat dieser Weg den ganz besonderen Zauber. Da laufe ich über weichen Boden. Ich sehe dort unberührte Natur. Ich kann tatsächlich wirklich stundenlang fast wandern, ohne dass ich jemanden sehe und der Boden federt leicht. Über mir dann nur die Vögel, die da kreisen. Das ist vor allen Dingen was, ich finde es besonders mystisch im Herbst. Und die Himmelsstürmer-Route, das ist ganz klassisch ein Sommerwanderungsziel, weil die Hütten haben nur im Sommer offen.
0: Also abstimmen, mitmachen, das ist eine richtig coole Nummer. Ich möchte die Allgäuer Wanderwege auf jeden Fall unterstützen, wenn ihr das euch jetzt denkt. Und das Abstimmen geht wirklich easy, ist tatsächlich kein Hexenwerk.
1: Also entweder geht man auf die allgäu.de und dann auf das Feld Wandern, dort wird man gleich automatisch auf die Seite des Wandermagazins geleitet, weil wandermagazin.de Wahlstudio, da kann ich dann letztendlich dafür voten. Aber einfach geht's, wenn man einfach auf allgäu.de/wandern geht und da wird man auch weitergeleitet.
0: Zwei Allgäuer Wanderwege stehen noch bis Ende dieses Monats, also bis Ende Juni, im Rennen um den Titel Deutschlands schönster Wanderweg 2026. Mit der Himmelsstürmer-Route der Wandertriologie Allgäu und dem Moorweg Ried pur erleben im Wurzacher Ried sind gleich zwei besondere Touren da nominiert. Und wer die Region unterstützen möchte, kann ganz einfach online abstimmen.
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0: Hallo an diesem Dienstag, ihr hört den Allgäu-Wecker. Erdbeeren, Himbeeren und die ersten Kirschen. Der Sommer, der fährt gerade richtig auf beim heimischen Obst und das passt besonders gut, genau richtig, auf einen Kuchen. Aber habt ihr euch schon mal gefragt, warum die Kuchengabel nur 3 Zinken hat und einer davon auch noch abgebrochen ausguckt? Die Erklärung gibt uns jetzt Angela Kress.
1: Der linke Zinken ist oft ein bisschen breiter und es fehlt eine Ecke. Und das ist kein Designfehler, sondern ein Messerersatz. Früher war es normal, Kuchen mit Messer und Gabel zu essen. Irgendwann wurde das Messer dann weggelassen, gerade bei härteren Kuchenböden konnte es aber passieren, dass die Gabel abbricht. Früher war das Besteck nämlich oft aus weicherem Silber und nicht aus Edelstahl. Und die Aussparung hilft dabei, Obst zum Beispiel leichter aufzuspießen. Es gibt übrigens auch Linkshänder-Kuchengabeln, da ist der rechte Zinken dann breiter und hat die Kerbe.

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2: Ich bin Babit Büchner. In Erfurt leben die glücklichsten Großstädter in Deutschland. Das zeigt der neue SKL-Glücksatlas. Die thüringische Landeshauptstadt löst an der Spitze des Städterankings Kassel ab.
3: Mit 7,74 Punkten auf dem Glücksindex führt Erfurt das Ranking der 40 größten deutschen Städte an, gefolgt von Augsburg und Düsseldorf. Günstige Mieten, hohe Umweltqualität und eine leicht überdurchschnittliche wirtschaftliche Lage. Der Spitzenreiter vereine die Vorzüge ostdeutscher Großstädte ohne starke strukturelle Schwächen, heißt es. Während Erfurt von Platz 6 auf 1 gestürmt ist, bleibt Rostock trotz guter Werte bei Kriminalität und Infrastruktur mit großem Abstand Schlusslicht nach Frankfurt am Main und Wiesbaden. Aus Berlin, Julian Degler.
2: Die Bundesregierung will Chancen und Risiken moderner KI-Modelle besser einschätzen können. Sie hat dafür jetzt ein KI-Sicherheitsinstitut gegründet. Es soll sich auch mit vergleichbaren ausländischen Instituten austauschen und auf einheitliche Standards im Umgang mit KI hinwirken. In Deutschland war dafür bisher das Bundesamt für Sicherheit in der Informationstechnologie zuständig. In Deutschland haben sich im vergangenen Jahr so viele Bäckermeister wie noch nie selbstständig gemacht. Nach Angaben des Zentralverbands des deutschen Bäckerhandwerks gab es 448 Neugründungen. Trotzdem sinkt die Zahl der kleinen handwerklichen Bäckereibetriebe.
4: Nachts aufstehen und backen, was das Zeug hält, damit Brot, Brötchen und Kuchen fertig sind, wenn der Laden aufmacht. Trotz allem machen die meisten Bäckerinnen und Bäcker ihren Job gern. Viele kleinere Betriebe arbeiten aber wohl am Limit und kämpfen täglich mit gestiegenen Kosten und wachsender Bürokratie, sagt der Verbandschef. Er fordert von der Regierung mehr Unterstützung und dass die Beschränkung der Sonntagsarbeit aufgehoben wird. An Sonn- und Feiertagen dürfen Bäckereien nur maximal 3 Stunden Backwaren herstellen und liefern. Laut Verband ist das kaum zu schaffen. Katrin Müller, Nachrichtenredaktion.
2: Und zum Sport. Die deutsche Fußballnationalmannschaft ist in ihrem WM-Quartier in den USA angekommen. Wenige Stunden nach der Ankunft gab es gleich ein öffentliches Training vor 3000 Fans. Die wichtigste sportliche Nachricht dabei: Torwart Manuel Neuer war nach seinen Wadenproblemen mit vollem Einsatz dabei. Deutschland startet am Sonntag gegen Curaçao in das Turnier.
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5: Mit Leon Dauter. Bei einer Kontrolle auf der A7 bei Eumittelberg hat die Grenzpolizei Pfronten rund 31 Kilogramm Haschisch bei einem Fahrzeug mit italienischer Zulassung entdeckt. Der 25-jährige Fahrer wurde festgenommen und befindet sich inzwischen in Untersuchungshaft. Und nach mehreren schweren Erdbeben auf den Philippinen bereitet die Kaufbeurer Hilfsorganisation Humedica einen Nothilfeeinsatz vor. Geplant sind unter anderem die Verteilung von Hilfsgütern wie Nahrungsmitteln und Hygieneartikeln sowie psychologische Unterstützung für Betroffene.
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6: Es ist so ein bisschen ein Wetter, um daheim zu bleiben. Also es ist unangenehm da draußen. Wir haben ein bisschen Wind, wir haben Regenschauer, viele graue Wolken und nur noch Temperaturen zwischen 13 und 18 Grad. Morgen nicht wirklich viel besser, außer dass es noch ein bisschen frischer wird. 10 bis maximal 15 Grad und auch da viele Wolken, immer wieder Regenschauer, auch mal länger anhaltend oder auch lokale Gewitter kann es tagsüber geben.
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6: A96, Lindau Richtung München zwischen dem Kreuz Memmingen und Memmingen Nord. Unfall und da im Baustellenbereich. Das heißt, Gegenstände auf der Fahrbahn und hier ein bisschen vorsichtiger unterwegs sein.
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6: Keine Blitzer aktuell, wenn ihr welche entdeckt. Ihr könnt es uns kostenfrei reingeben, direkt ins Studio über die 0800 5 70 80 90.
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6: Heute ist unser Gast Verena Dorn aus Altusried. Verena, stimmt das? Bist du aus Altusried?
7: Ja, das stimmt. Genauer noch Altusried-Kimmeratshofen.
6: Und du bist erste Vorsitzende und auch Mitbegründerin der Initiative Zukunft gestalten Altusried e.V.
7: Ja, das ist richtig.
6: Grob gesagt, vielleicht nur zwei Stichworte jetzt, beinhaltet diese Initiative oder was war ein Antrieb vielleicht heraus, dass man sagt, okay, wir formieren uns in dieser Form?
7: Ja, unser Antrieb ist, dass man einfach gemeinsam mehr bewirken kann für den Ort, für die Ortsteile. Wer den Markt Altusried kennt, weiß, dass es insgesamt 5 Ortsteile gibt oder 5 eigenständige Orte. Und wir möchten gerne mit unserer Initiative die Menschen dieser Ortsteile miteinander verbinden und gemeinsam Dinge anstoßen und initiieren.
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0: Hier ist der Kaffeeklatsch am Dienstag. Heute mein Gast Verena Dorn. Ich sag's nochmals, erste Vorsitzende und Mitbegründerin der Initiative Zukunft gestalten Altusried e.V. Verena, wir haben ja gerade vorhin schon gehört, du bist eine gebürtige Allgäuerin. Allgäu, für dich kann man das als gebürtige Allgäuerin eigentlich in drei Worten beschreiben, was Heimat für einen ist oder was das Allgäu für einen bedeutet?
1: Mhm. Gemeinschaft, Lebensqualität und Verbundenheit. So würde ich das beschreiben, ja. Das ist
0: aber schön, ja. Ich bin ja auch gebürtige Allgäuerinner, Kemptnerin und gehe da konform mit dir. Komplett. Du bist Mitinitiatorin oder Mitbegründerin der Initiative Zukunft gestalten Altusried. Wie lange gibt es diese Initiative und wie ist die auch so entstanden hier vom Background? Also die ist natürlich auch gewachsen, aber irgendwann war der Tag X, wo es geheißen hat, hey, wir machen das gescheit.
1: Ja, den Verein gibt es seit 2021. Da haben wir uns gegründet und also die Gründer, wir kannten uns privat schon ja viele Jahre, manche auch noch nicht so lange, und der Verein hat sich mehr oder weniger aus einer Not heraus gegründet. Also wer sich erinnert, 2020, das war das Corona-Jahr, und in der Zeit hat man einfach gesehen, was passiert, wenn wenn bestimmte Dinge nicht mehr funktionieren, also wenn Menschen in Isolation kommen, wenn alte Leute zu Hause bleiben müssen, sich vielleicht niemand kümmert oder kümmern kann, was passiert, wenn Lieferketten einbrechen, wenn die Supermarktregale leerer werden. Und das war so dann der Punkt, dass wir gesagt haben, okay, was können wir auf regionaler Ebene tun und was brauchen die Menschen hier vor Ort, um ein lebenswertes Leben leben zu können.
0: Auch wenn die Situation außenrum nicht ganz so rosig ist, wie das damals ja zur Corona-Zeit war, das hat jeder irgendwo nur, ich habe das so im Hinterkopf vergraben. Ich blende diese Phase manchmal komplett aus. Also das war so das Zünglein oder dieser kleine Schlüsselmoment, wo man gesagt hat, okay, ich muss aktiv werden, dass da ein bisschen der Kreislauf wieder läuft, dass das wieder rund läuft. Was war so das Erste, was ihr gemacht habt? Ist das auch mit der solidarischen Landwirtschaft? Ist das das Erste, was da so mit entstanden ist? Oder in welchem Bereich wart ihr dann oder habt ihr losgelegt?
1: Ja, also wenn man sich dann fragt, was brauche ich denn wirklich, dann kommt man so auf ein paar ganz essentielle Dinge. Und das ist für unser Verständnis einmal das füreinander Verantwortung übernehmen und füreinander da sein. Also ich brauche wirklich diese menschliche Nähe, diesen sozialen Kontakt, auch gerade im Zeitalter jetzt der Digitalisierung, KI und so weiter. Das, was mich wirklich trägt und hält, das sind die Menschen in meinem Umfeld. Und natürlich lebt man nicht nur von Luft und Liebe, sondern wir brauchen alle was zu essen und Nahrung im wahrsten Sinne des Wortes in verschiedenen Bereichen, ob das jetzt auf einer seelischen, energetischen Ebene ist oder natürlich auch auf einer materiellen. Und dort sind dann, oder aus diesem Kontext raus, sind dann auch als erste Projekte im Verein die Gemeinschaftsgärten entstanden. Es gibt einen in Altusried und einen in Rungartshofen. Und da sind auch die Menschen eingeladen, aus den verschiedenen Ortsteilen dort mitzuwirken, gerne auch mit Kindern. Das ist ein ganz lebendiges Miteinander, wo man wirklich auch Lebensmittelanbau lernt. Ja, also wie produziere ich meine eigenen gesunden Lebensmittel.

0: Wir sprechen unter anderem, das ist ja wirklich, Verena, nur ein Teilbereich, diese solidarische Landwirtschaft, Solawi, wie man das ja auch ja liebevoll in der Kurzbezeichnung nennt. Wie viele Gründungsmitglieder wart ihr und wer war da als erstes oder wie viel wart ihr auch in Sachen solidarischer Landwirtschaft, wo das gestartet ist? Mhm.
1: Also vielleicht muss man das ein bisschen differenzieren. Es gibt ja diese professionellen solidarischen Landwirtschaften oder landwirtschaftlichen Betriebe, wo es dann so ist, dass eben vielleicht auch Teilangestellte dort für den Anbau sorgen und die Ernteteiler gehen dann dorthin, zum Beispiel einmal die Woche, holen sich ihre Gemüsekisten ab. Das funktioniert das bei uns in den Gemeinschaftsgärten anders, also die Produktion von den Nahrungsmitteln, die steht natürlich schon im Fokus, die ist natürlich auch wichtig, aber im Fokus steht auch mehr das Thema Lernen. Also dass man wirklich sieht, wie funktioniert sowas, was braucht es dazu, welche äußeren Einflüsse gibt es mit Wetter und so weiter, was bedeutet das?
0: Ja. Das ist fast so, wenn die Oma oder irgendwie vielleicht einen Bauernhof hatte und man war als Kind da und hat eigentlich so in das, in Anführungszeichen, richtige Leben hat reinschauen können. Wie kommt da jetzt die Kartoffel irgendwann einmal raus? Oder wie ist das mit den Karotten, die da sind? Oder was mache ich mit den Himbeerle, die dann auf einmal natürlich alle gleichzeitig reif sind? Das ist so ein bisschen back to the roots auch, wie es früher war. Und auch, das Wahrnehmen von dem, was die Natur einem auch gibt. Und das respektieren ist jetzt in dem Kontext nicht das ganz richtige Wort, aber das Wertschätzen, so rum, das ist, glaube ich, das richtige Wort, Wertschätzung.
1: Ja, genau. Also man bekommt einen ganz anderen Blick auf die Lebensmittelproduktion, also auf jeden Landwirt, was der leistet, was es heißt, wie gesagt, mit den Naturkräften, mit dem Wetter zu spielen. Und uns geht's eben auch, oder in der Hauptsache auch darum, wieder gesunde Nahrungsmittel zu produzieren, also ohne Pestizideinsatz, und zu gucken, wie dann ist die Karotte halt mal ein bisschen krumm oder die Tomate hat halt dann nicht so den Ertrag, aber sie schmecken halt viel besser. Und dann habe ich vielleicht nicht drei Tomaten, sondern nur eine, aber die hat vom Gehalt her
0: vom
1: vielleicht.
0: Vom Wumms her.
1: Genau, vielleicht noch besser als die, die halt im Supermarkt kaufen kann.
0: Das ist ein Teilbereich von dieser Initiative, also gemeinschaftlich ein Feld bewirtschaften oder eine Fläche bewirtschaften und ja, dieses Gemeinsame, dass man nichts alleine macht, so dass man auch diesen Naturkreislauf mitbekommt, einen Lerneffekt dann auch für die Jüngeren. Wie viele Mitglieder habt ihr insgesamt?
1: Ach, das war ja noch die Frage, genau. Also wir haben jetzt insgesamt circa 50 Mitglieder und das Gründungsteam, da waren wir so zu 10.
0: Ach, das ist aber auch groß, ja.
1: Genau, bunt gewürfelt, Frauen, Männer, Unterschied, Familien. Also wir haben eine Familienmitgliedschaft, wir haben eine Einzelmitgliedschaft.
0: Ja.
1: So dass da jeder auch sich einbringen kann und das Passende für sich findet. Und wichtig ist, genau, also vielleicht den Verein zu sehen als Plattform, als Spielwiese, als Möglichmacher, um dort sein nachhaltiges Projekt mit den Mitgliedern starten zu können.
0: Aber diese solidarische Landwirtschaft ist das ein Teil von dieser Initiative. Da gibt's ja ganz verschiedene Reiter. Irgendwo natürlich alles mit der gleichen Gesinnung, gemeinschaftlich was zu machen, nachhaltig, gesund, Klimaschutz ohne Pestizide. Das ist so ein Wording, was bei jedem mit reinschwingt.
1: Genau. Also wir haben Das ist vielleicht auch der Unterschied jetzt zu anderen klassischen Vereinen. Wir haben jetzt nicht den Fokus auf einem bestimmten Thema, sondern also dieser gemeinsame Nenner ist dieses eine enkeltaugliche Zukunft gestalten. Mhm. Und was braucht es dazu, um dorthin zu kommen? Und da sind wir so, dass wir verschiedene Arbeitsgruppen initiiert haben oder die initiieren sich eigentlich laufend.
0: Irgendwo selber, gell? Oder es formiert sich dann wieder so ein bisschen was, ja?
1: Aus den Ideen der Mitglieder. Mhm. Und es gibt jetzt neben den Gemeinschaftsgärten eben noch die Kleidertausch Aktionen, die finden aktuell zweimal im Jahr statt.
0: Da gehen wir nachher nämlich noch genauer drauf ein, auf die Kleidernummer.
1: Genau. Dann gibt es das Thema Lernen, also dass wir gesagt haben, okay, was brauchen unsere Kinder für um auch in ihre Kraft zu kommen, um Bildung zu erleben, die ihnen individuell entspricht. Also es ist ja gerade in der Schule wird das eher so geguckt, dass es halt alles so eher einheitlich ist und der Lernstand sollte immer bei jedem Kind in jedem Alter, in jeder Entwicklungsstufe gleich sein und die Wirklichkeit zeigt uns was anderes. Also was können wir hier, wie können wir uns hier einbringen? Das sind auch die verschiedenen Generationen sehr wichtig. Das heißt ja immer, ein Kind zu bilden, braucht es ein ganzes Dorf.
0: Ja, ist aber was Wahres dran. Zumindest verschiedene Generationen. Wäre toll, wenn die Oma-Generation auch noch damit dabei wäre. Weil lernen, lernen, lernen. Und das ganz unterschwellig. Ohne mit dem erhobenen Zeigefinger.
1: Genau, und so funktioniert es ja dann auch, wie gesagt, eben über diese Arbeitsgruppen. Dann haben wir eine ganz wichtige Aufgabe sind die Bestückung des Verteilerschranks in Altusried. Das machen zwei Damen, auch ehrenamtlich. Die fahren 3-4 Mal die Woche los, sammeln Lebensmittel aus der Region von den Supermärkten ein, die dort eben nicht mehr verkauft werden können, stellen das dann in den Verteilerschrank in Altusried. Da kann sich dann jeder was entnehmen. Mhm. Teilweise wissen die auch dann schon, wer Bedarf hat, Familien mit vielen Kindern oder alte Leute, die einfach geringes Einkommen haben und bringen das dann auch direkt dorthin.
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2: Grenzpolizei stellt 31 Kilogramm Haschisch bei Eumittelberg sicher. Kaufbeurer Hilfsorganisation Homedica bereitet Erdbebennothilfe vor. Das Wetter? Meist bewölkt und regnerisch, bei Temperaturen von 14 Grad. Ich bin Leon Dauter. Großer Drogenfund auf der A7 bei Eumittelberg. Fahnder der Grenzpolizei Pfronten haben bei der Kontrolle eines Autos mit italienischer Zulassung rund 31 Kilogramm Haschisch entdeckt. Die Drogen waren in einem professionell angelegten Schmugglerversteck verborgen. Der 25-jährige Fahrer aus Italien wurde vorläufig festgenommen. Neben dem Haschisch stellten die Beamten auch das Fahrzeug und Bargeld sicher. Gegen den Mann wurde inzwischen Untersuchungshaft angeordnet. Die weiteren Ermittlungen laufen bei der Kriminalpolizei Kempten. Nach mehreren schweren Erdbeben auf den Philippinen bereitet die Kaufbeurer Hilfsorganisation Homedica derzeit einen Hilfseinsatz vor. Geplant ist unter anderem die Verteilung von Nahrungsmitteln und Hygieneartikeln sowie psychologische Unterstützung für Betroffene. Nach Angaben der Organisation wurden zahlreiche Gebäude zerstört, viele Menschen stehen vor dem Nichts. Die Zahl der Opfer ist aktuell noch unklar und könnte weiter steigen. Homedica ist seit vielen Jahren weltweit in der Nothilfe aktiv und unterstützt auch jetzt wieder gemeinsam mit Partnern vor Ort. Am St. Elisabeth Klinikum Ravensburg hat die Klinik für Gefäßchirurgie eine neue Oberärztin. Helena de Vasconcelos versteckt seit diesem Monat das Team um Chefarzt Dr. Dominik Joost. Die 42-jährige Portugiesin arbeitet bereits seit 8 Jahren am Klinikum und hat dort ihre Facharztweiterbildung abgeschlossen. Nach ihrem Medizinstudium in Lissabon führte ihr Weg über die Weiterbildung in Deutschland nach Ravensburg. Die Medizinerin spricht 5 Sprachen und lebt in Weingarten, wo sie regelmäßig Sport als Ausgleich betreibt. Der ESV Kaufbeuren und Verteidiger John Rogel gehen künftig getrennte Wege. Der 30-Jährige wird in der kommenden Saison nicht mehr für die Joker auflaufen. Wie der ESVK mitteilt, wurde im Rahmen der Kaderplanung beschlossen, die Zusammenarbeit nach nur einer Spielzeit zu beenden. Der Verein bedankt sich bei Rogel für seinen Einsatz im Trikot der Werderstädter und wünscht ihm für seine sportliche und private Zukunft alles Gute. Gerüchten zufolge zieht es den Verteidiger in die Oberliga Nord zu den Saalebulls Halle.
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3: Es ist sehr unbeständig, sehr, sehr wechselhaft heute. Wolken, Regenschauer, am Nachmittag wird's mal ein bisschen trockener. 13 bis maximal 18 Grad, also für einen Sommermonat Juni ist das, hallo? Da brauche ich dann schon wieder ein dünnes Strickjäckchen. Heute ist es so, aber auch morgen ist es noch so. Und da haben wir sogar noch frischere oder kühlere Temperaturen, 10 bis maximal 15 Grad. Und da auch sehr unbeständiges Wetter mit vielen Wolken, immer wieder Regenschauern oder aber auch lokalen Gewittern.
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3: Es hat sich ein bisschen entzerrt auf den Allgäuer Straßen, A96, Lindau Richtung München, zwischen dem Kreuz Memmingen und Memmingen Nord. Da gibt's noch Behinderungen nach einem Unfall. Vor allem in der Überleitung zur A7 Richtung Ulm sind auch Gegenstände auf der Fahrbahn.
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3: Da schaut's gut aus. Keine Blitzer momentan bekannt, zumindest von meiner Seite. Wenn ihr irgendwo etwas entdeckt, gerne reingeben über die 0800 5 70 80 90.
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3: Es gibt ganz verschiedene Bereiche, Verena, bei euch in der Initiative, unter anderem solidarische Landwirtschaft. Wir gehen gleich noch ein bisschen genauer auf die Fair-Teiler-Aktion rein und natürlich auch andere

0: die Woche losfahren und aus den Supermärkten die, die abgelaufenen Lebensmittel holen und dort dann einstellen zur Mitnahme. Also da geht es hauptsächlich darum, dass
1: man nichts wegwirft.
0: Lebensmittel nicht weggeworfen werden. Genau, aber jetzt kann natürlich genauso jemand, der zum Beispiel einen Obstgarten hat und nicht weiß, was er mit den Äpfeln machen möchte oder soll, die dort einstellen. Oder wenn jemand in Urlaub fährt und sagt, ey, Mensch, ich habe jetzt noch einen Kühlschrank halb voll und das ist alles noch gut, kann er das auch dorthin bringen.

0: Wir stecken mittendrin in einer tollen Komposition oder in einem tollen Blumenstrauß, was eure Initiative da so anbietet, auch für den Kopf, möchte ich mal sagen. Zukunft gestalten, Altusried e.V., ganz breit aufgestellt. Verena, du hast schon ein bisschen was Lebensmittelrettung erzählt. Auch die Fair-Teiler-Schränke, die bestückt werden, auch da nachhaltig mit Essen umgehen. Eigentlich, dass man Essen nicht wegwerfen soll. Wir sprechen gleich noch über den Kleidertausch. Auch da nachhaltig mit Klamotten umgehen. Es ist aber auch ein bisschen was für den Kopf da, wo man sagt, man kann diskutieren, sich austauschen in Sachen Klimaschutz, Nachhaltigkeit auf einer anderen Ebene, weil man hat oft ja auch gar keinen Gegenüber, mit dem man sich in diesem Thema ja austauschen kann oder was man machen kann oder wie wirkt sich das, was die Politik vorgibt, dann auch auf solche Gemeinschaften aus?
1: Ja, bei uns ist es so, kann man ja auch ganz, ganz vorne lesen auf unserer Webseite oder im Flyer, dass wir uns nicht politisch irgendeiner Gesinnung zugehörig fühlen oder politischen Parteien. Also wir entscheiden wirklich aus unserem Bauchgefühl und aus unserem Selbstverständnis der Menschenwürde heraus. Und wir möchten aber auch mit einem anderen Blick vielleicht auf die Dinge sehen, die jetzt in der Gemeinde entschieden werden, die vielleicht auch von oben kommen, von der Bundesregierung, und da nochmal einen anderen

0: Blick drauf haben. Ist jetzt ein gewisses Projekt oder sind jetzt die Entscheidungen, die dort getroffen werden, sind die auch sinnvoll für unsere Region und im Kleineren noch unsere Ortsteile? Und ganz konkret nenne ich jetzt einfach mal ein Beispiel, das sehr polarisiert. Das sind jetzt die Großflächen-PV-Anlagen zum Beispiel, die jetzt vielerorts auch entstehen und die natürlich auch von der Bundesregierung
1: gefördert werden
0: mit sehr viel Geld. Und da ist es dann halt die Frage, aus welcher Intention heraus werden die dann auch ja mit in im Allgäu auf sehr hochwertigen Grünlandflächen aufgebaut, die vielleicht auch wichtig wären für eine Lebensmittelproduktion, aber auch vielleicht für nachhaltige Konzepte. Also und da sehen wir uns als Verein so in der Verantwortung, auch zusammen mit den Verantwortlichen der Gemeinden oder sind auch gern Ansprechpartner, wenn es darum geht, was für alternative Konzepte außer Freiflächen, PV-Anlagen gibt's für Grünlandflächen, die genauso zum Humusaufbau, zum Klimaschutz und zur Nachhaltigkeit beitragen. Und gerade in diesem Kontext, dass jetzt zum Beispiel Wohnraum immer teurer wird, das Einkommen der Menschen nimmt ab und dass man sagt, kann man vielleicht hier auch Wohn- und Nahversorgungskonzepte entwickeln, die wirklich auch der Gesamtheit und der ganzen Bevölkerung zugutekommen.
1: Da braucht es natürlich, um dass man sowas realisieren könnte, immer jemand, der ja den Haupthut auch auf hat. Also Ideen, aber so dieser Austausch ist ja schön, weil jeder hat ja immer ein bisschen einen anderen Blick auf eine Situation oder auch auf diese Solarparkanlagen, die es ja manchmal rechts und links der Autobahn auch gibt. Wäre ein gutes Feld, aber wenn keiner da ist, der vielleicht dieses Feld bewirtschaften könnte, der denkt sich, okay, ich bewirtschafte das Feld halt mit Sonnenenergie oder ich ziehe mir da die Sonnenenergie raus. Ist mit Sicherheit jetzt auch nicht ganz der falscheste Gedanke, aber klar, man muss die Hintergründe dann natürlich auch kennen. Aber sich, und das ist ja schon mal wichtig, sich mit dieser Thematik überhaupt auseinandersetzen und da auch ins Gespräch kommen und Meinungen austauschen. Weil jeder hat ja seine Meinung und die darf er ja auch haben. Um das geht's ja auch.
0: Ja, und ich glaube, das glauben wir und das ist uns auch sehr wichtig. Das merken wir auch im Verein. Wir haben ganz unterschiedliche Menschen, die sich auch parallel in anderen Initiativen engagieren, wie jetzt zum Beispiel Omas for Future oder und dann gibt's aber wieder die Menschen, die halt die Dinge vielleicht kritisch hinterfragen, ja, was ist so politisch die gewollte Meinung, stimmt es wirklich, woher bekomme ich andere oder was sagen mir andere Informationen und das liegt uns einfach sehr am Herzen, dass man das auch wieder zulässt und dass man nicht jemanden aufgrund einer anderen Meinung, die er oder anderen Erfahrungen, die derjenige auch gemacht hat, vorverurteilt, sondern das auch seine Berechtigung hat und man wieder auch in den Dialog kommt, ohne den anderen vorab als irgendwen abzustempeln, der keine Ahnung hat, sondern das zu akzeptieren und dann merkt man auch, dass man oft viel mehr gemeinsam hat.
1: Dass man gar nicht so unterschiedlich liegt oft mit den Ansichten, ja. Gell? Dass sich ganz, ganz viel auch deckt.
0: Genau, weil man will alle wollen das Gleiche, die wollen das Beste für sich, für ihre Familien, für die Natur. Wer will denn sein Umfeld bewusst zerstören? Das macht keinen Sinn und die Wege sind unterschiedlich und darum geht es, dass man wieder zusammenfindet und guckt, wie kann man gemeinsam dieses Ziel erreichen.

0: Raus in die Natur mit uns, Verena und meiner einer. Wir sind gedanklich auf jeden Fall draußen. Es geht um Zukunft gestalten, Altusried e.V. Da ist eigentlich Name Programm, kann man so sagen. Eigentlich eure Intention, eure Absicht, das, was ihr bewegen wollt, habt ihr schon in eurem Vereinswording drinnen. Ihr habt eine Homepage, wo genau. Man viele Infos bekommt.
1: Ja, unsere Webseite findet ihr unter altusried-gestalten.de. Und wenn wer Interesse hat, freuen wir uns über eine E-Mail an dabeisein@altusried-gestalten.de. Und wir haben jetzt, also unsere nächste kleinere Aktion ist ein offener Garten. Das ist unser Garten in Rungartshofen am 28. Juni im Rahmen des Tag der offenen Gartentür.
0: Das ist ja schwabenweit, genau. Ja. Machen ganz viele mit. Das ist toll, mal so in den übernächsten Nachbarsgarten zu spitzeln, was der da so macht. Naturgarten wahrscheinlich, gehe ich mal davon aus,
1: genau,
0: oder? Naturbelassener Garten.
1: Genau, es wird verschiedene Führungen geben, auch durch den Saatgutgarten, denn das gehört auch zum Garten dazu, zur Kultivierung, dass ich gucke, wie kann ich langfristig autark werden, in die Selbstversorgung kommen mit eigenem Saatgut. Ist ganz einfach. Ja, das ist in Rungartshofen eine Fläche von ungefähr 300 Quadratmetern, Gartenfläche, reine Beetfläche.
0: Ach, reine Beetfläche,
1: und,
0: okay.
1: Für Kinder wird es ein bisschen was geben, vielleicht auch kochen am offenen Feuer oder eben zubereitetes aus dem, was der Garten hergibt und auch vielleicht um ein paar Leute aus unserem Verein kennenzulernen. Wir haben immer im Wechsel einmal monatlich entweder ein Vorstandstreffen, die Vorstände und Beisitzer, das sind jetzt insgesamt sind wir dort zu 8, zusammenkommen und alle 2 Monate ein Mitgliedertreffen. Das jetzt immer noch entweder im Freien stattfindet dann im Sommer.
0: Ach schön, auf eurer eigenen Fläche da draußen. Infos bekomme ich natürlich zum einen über die Homepage, da kann ich mich auch ein bisschen noch reinlesen, welche Bereiche ihr so abdeckt oder wie breit ihr aufgestellt seid. Ansonsten einfach eine E-Mail schicken, hey, ihr seid eine coole Truppe, was braucht's, um dass ich damit dabei sein kann?
1: Genau, wir gehen auch gern, also wir sind auch gerne Sparringspartner für andere Initiativen oder Menschen, die vielleicht das Gleiche oder was Ähnliches anstoßen wollen in ihren Gemeinden, erzählen da gern von unseren Erfahrungen, wie wir organisiert sind. Denn das Schönste wäre, wenn es ähnliche Initiativen in jeder Gemeinde gibt, in jedem Ort.
0: Wenn ihr da so ein Multiplikator werdet oder so als Stein des Anstoßes, als Inspiration für andere, die sagen, hey, sowas könnte ich mir bei uns im Ort auch vorstellen. Das wäre schön. Wie sollte die Welt in 10 Jahren ausgucken? Oder ist das zu knapp von mir berechnet in 50 Jahren? Was wäre schön, wenn es dort natürlich nach wie vor so grün wäre?
1: Ja, also schön wäre natürlich, wenn wenn das alles wieder etwas weicher wird, wenn die Menschen wieder mehr das entdecken, was sie miteinander verbindet, nicht was sie spaltet oder was das andere ist, denn die Diversität oder die Andersartigkeit und Vielfalt, das ist das, was uns die Natur in jedem Moment zeigt, das ist das, worauf es ankommt und was das Leben so schön und bunt macht und dass wir sorgsam mit unseren Ressourcen umgehen, sorgsam mit uns und wertschätzend. Und wenn wir das erreicht haben oder sagen, hey, jetzt, das Leben fühlt sich gut an,
0: habt ihr schon einen großen Schritt gemacht. Jetzt muss ich gerade nochmals ganz kurz auf diesen 28. Juni nochmals mich draufsetzen, Tag der offenen Gartentür. Wann geht's da los? Und es ist auch so ganz unbefangen, kann man mit euch ins Gespräch kommen und vielleicht, was finde ich alles bei euch im Garten, außer lecker Früchte? Die Tomaten sind da aber noch nicht reif. Ich komme im September noch. zu euch.
1: Genau, die Tomaten werden da wahrscheinlich noch nicht reif sein. Ja, also wir haben es dieses Jahr, wir waren ein bisschen zu spät, denn in die Vororganisation von Tag der offenen Gartentür muss man schon bis Oktober im Jahr vorher machen. Das haben wir verschlafen. Aber wir hängen uns da jetzt einfach so mit dran, weil es ein schöner Anlass ist. Und,
0: auf jeden Fall.
1: Und sehen könnt ihr da, also ja, wie Selbstversorgung funktioniert auf kleiner Fläche, also auf unter, ja, Lebensmittel produzieren unter, auf einer Fläche unter 100 Quadratmeter in Kombination auch mit Blumen, was gibt mir dieser Garten darüber hinaus, außer Lebensmitteln, Saatgutgewinnung. Es wird vielleicht auch, das werde ich, würde ich gerne anbieten, Bohnenschmuck basteln mit Kindern. Die sind nämlich wunderschön.
0: Ja, ja. Da kann man so Ketten, so Armbänder machen, gell?
1: Armbänder, Halsketten, Ohrenringe.
0: Halsketten, ja, genau.
1: Ja. Also jede Bohne ist ganz, also die Bohnenkörner, die sind zum Teil so schön gemalt, so kann man sie nicht malen, aber das wissen halt auch die wenigsten. Also es wird auf jeden Fall ein Tag von, also um 10 Uhr würden wir ganz starten, bis nachmittags um 16 Uhr. Und in diesem Zeitraum dürft ihr da rein schnuppern und wir geben gerne Rede und Antwort auf eure Fragen.
0: Danke dir für diese finale Info. Nochmals der 28. Juni, Tag der offenen Gartentüre. Verena Dorn, vielen Dank fürs Dasein.
1: Danke ebenso.
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2: Ich bin David Büchner. Erfurt ist die Großstadt mit den glücklichsten Menschen in Deutschland. Das zeigt der neue SKL-Glücksatlas. Die thüringische Landeshauptstadt löst Kassel an der Spitze des Städterankings ab. Erfurt punkte mit niedrigen Mieten und hoher Umweltqualität. Zudem sei die wirtschaftliche Lage im Vergleich sogar leicht überdurchschnittlich, heißt es. Auf Platz 2 und 3 folgen Augsburg und Düsseldorf. Schlusslicht ist Rostock. Nach dem Brand in einem Umspannwerk mit großflächigem Stromausfall in Reutlingen sind laut Netzbetreiber weitere Haushalte wieder mit Strom versorgt, allerdings nur provisorisch. Ermittler haben vor Ort einen möglichen Brandbeschleuniger gefunden.
3: Die Ermittlungen konzentrieren sich inzwischen auf den Verdacht der vorsätzlichen Brandlegung sowie der gezielten Störung öffentlicher Betriebe. Laut Landeskriminalamt gibt es allerdings bislang keine Hinweise auf Tatverdächtige noch auf ein Motiv. Auch mehr als 24 Stunden nach dem Brand sind noch nicht wieder alle betroffenen Haushalte am Netz. Zeitweise waren 40.000 Menschen von dem Stromausfall betroffen. Aus Stuttgart, Stefanie Jerkel.
2: Schnell eine WhatsApp verschicken oder auf der Autobahn mit dem Partner telefonieren. Das Smartphone während der Fahrt zu benutzen, ist laut ADAC zu einer gefährlichen Gewohnheit für einige Menschen geworden. Knapp 3% der Autofahrer nutzen demnach das Handy am Steuer.
4: Der ADAC fordert deshalb mehr Kontrollen und warnt, wir sind quasi blind unterwegs, wenn wir auch nur einige Sekunden aufs Display schauen. Und die Ausrede, ich kann Multitasking, zieht da nicht. Wir reagieren nämlich zu spät oder gar nicht, wenn wir abgelenkt sind, so die Experten. Das gilt natürlich auch für alle, die auf dem E-Scooter oder Rad unterwegs sind. Überraschend auch laut einer anderen Studie, vor allem Männer fummeln während der Fahrt am Handy rum. Claudia Wächter, Nachrichtenredaktion.
2: Das Trio der erwarteten Megabörsengänge von Tech-Unternehmen ist komplett. Auch der ChatGPT-Erfinder OpenAI hat nun eine Aktienplatzierung beantragt. Ähnlich wie beim Rivalen Anthropic bleiben Details des vertraulichen Antrags aber zunächst unter Verschluss. OpenAI betonte zudem, dass es bis zu dem Börsengang noch dauern könne. Elon Musks Weltraumfirma SpaceX dürfte dagegen schon am kommenden Freitag an der Börse starten.
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5: Mit Leon Dauter. Bei einer Kontrolle auf der A7 bei Eumittelberg hat die Grenzpolizei Pfronten rund 31 Kilogramm Haschisch bei einem Fahrzeug mit italienischer Zulassung entdeckt. Der 25-jährige Fahrer wurde festgenommen und befindet sich inzwischen in Untersuchungshaft. Und nach mehreren schweren Erdbeben auf den Philippinen bereitet die Kaufbeurer Hilfsorganisation Humedica einen Nothilfeeinsatz vor. Geplant sind unter anderem die Verteilung von Hilfsgütern wie Nahrungsmitteln und Hygieneartikeln sowie psychologische Unterstützung für Betroffene.
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6: Es bleibt heute bei einem freundlichen Grau. Stärker grau, mal weniger stark. Wir haben auch immer wieder Regenschauer. Am Nachmittag gibt's mal so den ein oder anderen trockenen Abschnitt. Mit viel Glück zeigt sich auch die Sonne bei 13 bis 18 Grad. In Richtung Abend allerdings werden die Wolken dann schon wieder mehr und wir haben, wie wir es auch immer wieder gewohnt waren, in diesem Sommer steigendes Schauer- und Gewitterrisiko. Morgen, der Mittwoch, der wird auch nochmal sehr wechselhaft, unbeständig und kühl mit 10 bis maximal 15 Grad.
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6: A7 Füssenreute Richtung Ulm zwischen Füssen und Nesselwang, dichter Verkehr. Gleiches gilt für den Abschnitt zwischen Kempten-Leubers und Diepmannsried. Auch hier 1 Kilometer Stau. Da braucht ihr momentan 10 Minuten länger.
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6: Glitzer habe ich keine für euch. Könnt ihr kostenfrei melden über die 0805 70 80 90. Aber eine Verkehrsmeldung gibt es noch. B19 B308 Kempten Richtung Oberstdorf zwischen Immenstadt Süd und Sonthofen Süd. Vorsicht, Gegenstände auf der linken Fahrbahn.
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2: Grenzpolizei stellt 31 Kilogramm Haschisch bei Eumittelberg sicher. Kaufbeurer Hilfsorganisation Homedica bereitet Erdbebennothilfe vor. Das Wetter? Meist bewölkt und regnerisch, bei Temperaturen von 14 Grad. Ich bin Leon Dauter. Großer Drogenfund auf der A7 bei Eumittelberg. Fahnder der Grenzpolizei Pfronten haben bei der Kontrolle eines Autos mit italienischer Zulassung rund 31 Kilogramm Haschisch entdeckt. Die Drogen waren in einem professionell angelegten Schmugglerversteck verborgen. Der 25-jährige Fahrer aus Italien wurde vorläufig festgenommen. Neben dem Haschisch stellten die Beamten auch das Fahrzeug und Bargeld sicher. Gegen den Mann wurde inzwischen Untersuchungshaft angeordnet. Die weiteren Ermittlungen laufen bei der Kriminalpolizei Kempten. Nach mehreren schweren Erdbeben auf den Philippinen bereitet die Kaufbeurer Hilfsorganisation Homedica derzeit einen Hilfseinsatz vor. Geplant ist unter anderem die Verteilung von Nahrungsmitteln und Hygieneartikeln sowie psychologische Unterstützung für Betroffene. Nach Angaben der Organisation wurden zahlreiche Gebäude zerstört, viele Menschen stehen vor dem Nichts. Die Zahl der Opfer ist aktuell noch unklar und könnte weiter steigen. Homedica ist seit vielen Jahren weltweit in der Nothilfe aktiv und unterstützt auch jetzt wieder gemeinsam mit Partnern vor Ort. Am St. Elisabeth Klinikum Ravensburg hat die Klinik für Gefäßchirurgie eine neue Oberärztin. Helena de Vasconcelos versteckt seit diesem Monat das Team um Chefarzt Dr. Dominik Joost. Die 42-jährige Portugiesin arbeitet bereits seit 8 Jahren am Klinikum und hat dort ihre Facharztweiterbildung abgeschlossen. Nach ihrem Medizinstudium in Lissabon führte ihr Weg über die Weiterbildung in Deutschland nach Ravensburg. Die Medizinerin spricht 5 Sprachen und lebt in Weingarten, wo sie regelmäßig Sport als Ausgleich betreibt. Der ESV Kaufbeuren und Verteidiger John Rogel gehen künftig getrennte Wege. Der 30-Jährige wird in der kommenden Saison nicht mehr für die Joker auflaufen. Wie der ESVK mitteilt, wurde im Rahmen der Kaderplanung beschlossen, die Zusammenarbeit nach nur einer Spielzeit zu beenden. Der Verein bedankt sich bei Rogel für seinen Einsatz im Trikot der Werderstädter und wünscht ihm für seine sportliche und private Zukunft alles Gute. Gerüchten zufolge zieht es den Verteidiger in die Oberliga Nord zu den Saale Bulls Halle.
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3: Aktuell schaut es super gut aus, 21 bis 26 Grad dazu bei uns in der Region. Aber später gibt's mehr Wolken und vor allem auch Gewitter, dazu böigen West- und Nordwestwind. Dienstag und Mittwoch dann oft stark bewölkt, immer wieder fällt Regen, vor allem Richtung Berge. 12 bis 18 Grad dann nur noch und sogar Flocken bis unter 2000 Meter am Donnerstag. Da wird es dann aber auch schon wieder besser. Freitag schön trocken und wieder wärmer. Das Wochenende ist dann allerdings noch unsicher.
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4: A7 Füssenreute Richtung Ulm zwischen Kempten-Leubers und Dietmannsried dichter Verkehr. Gleiches gilt für die A7 Ulm Richtung Füssenreute und da zwischen Eumittelberg und Nesselwang auch dichter Verkehr. Jeweils ein paar Minütchen mehr Zeit mit einplanen. So rum passt's. B19 Kempten Richtung Oberstdorf zwischen Sonthofen Süd und Fischen auch da dichter Verkehr.
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4: In Kaufbeuren in der Gewerbestraße, im Eibühlweg in Kempten, in Fischen in der Gerberstraße und in Memmingen im Städerleweg, da steht jeweils ein Blitzer für mehr. 0805 70 80 90.
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2: Ich bin David Büchner. Innenminister Alexander Dobrindt und BKA-Chef Holger Münch haben heute die Statistik zur politisch motivierter Kriminalität vorgestellt. Mit fast 86.000 Fällen haben die politisch motivierten Straftaten dabei im vergangenen Jahr einen neuen Höchststand erreicht. Politisch motivierte Gewaltdelikte gab es mehr als 4.100. Die meisten werden dabei weiter von rechtsextremen Tätern verübt. Die linke Szene mobilisiere aber deutlich, so Dobrindt, meist im Zusammenhang mit Demonstrationen gegen den politischen Gegner. Erfurt ist die Großstadt mit den glücklichsten Menschen in Deutschland. Das zeigt der neue SKL-Glücksatlas.
3: Mit 7,74 Punkten auf dem Glücksindex führt Erfurt das Ranking der 40 größten deutschen Städte an, gefolgt von Augsburg und Düsseldorf. Günstige Mieten, hohe Umweltqualität und eine leicht überdurchschnittliche wirtschaftliche Lage. Der Spitzenreiter vereine die Vorzüge ostdeutscher Großstädte ohne starke strukturelle Schwächen, heißt es. Während Erfurt von Platz 6 auf 1 gestürmt ist, bleibt Rostock trotz guter Werte bei Kriminalität und Infrastruktur mit großem Abstand Schlusslicht nach Frankfurt am Main und Wiesbaden. Aus Berlin, Julian Degler.
2: In Deutschland haben sich im vergangenen Jahr so viele Bäckermeister wie noch nie selbstständig gemacht. Nach Angaben des Zentralverbands des Deutschen Bäckerhandwerks gab es 448 Neugründungen. Trotzdem sinkt die Zahl der Bäckereibetriebe.
4: Nachts aufstehen und backen, was das Zeug hält, damit Brot, Brötchen und Kuchen fertig sind, wenn der Laden aufmacht. Trotz allem machen die meisten Bäckerinnen und Bäcker ihren Job gern. Viele kleinere Betriebe arbeiten aber wohl am Limit und kämpfen täglich mit gestiegenen Kosten und wachsender Bürokratie, sagt der Verbandschef. Er fordert von der Regierung mehr Unterstützung und dass die Beschränkung der Sonntagsarbeit aufgehoben wird. An Sonn- und Feiertagen dürfen Bäckereien nur maximal 3 Stunden Backwaren herstellen und liefern. Laut Verband ist das kaum zu schaffen. Katrin Müller, Nachrichtenredaktion.
2: Die deutsche Wirtschaft hat ihre Ausfuhren auch im April trotz des Iran-Kriegs leicht gesteigert. Im Vergleich zu März gab es ein Plus von 0,9%, teilte das Statistische Bundesamt auf Basis vorläufiger Ergebnisse mit. Im Vergleich zum Vorjahresmonat betrug der Zuwachs sogar 3,6%. Die USA waren dabei wieder wichtigster Außenhandelsmarkt für Deutschland.
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5: Mit Leon Dauter. Bei einer Kontrolle auf der A7 bei Eumittelberg hat die Grenzpolizei Pfronten rund 31 Kilogramm Haschisch bei einem Fahrzeug mit italienischer Zulassung entdeckt. Der 25-jährige Fahrer wurde festgenommen und befindet sich inzwischen in Untersuchungshaft. Und nach mehreren schweren Erdbeben auf den Philippinen bereitet die Kaufbeurer Hilfsorganisation Humedica einen Nothilfeeinsatz vor. Geplant sind unter anderem die Verteilung von Hilfsgütern wie Nahrungsmitteln und Hygieneartikeln sowie psychologische Unterstützung für Betroffene.
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6: Heute dominieren graue Wolken. Immer wieder gibt es Regenschauer am Nachmittag. Kurzzeitige Auflockerungen. Es bleibt aber tagsüber auch windig. Die Höchstwerte liegen nur noch zwischen 13 und 18 Grad. Morgen ebenfalls viele Wolken. Immer wieder kann es Regenschauer geben. Später spitzelt ab und zu die Sonne raus, wenn auch nur ganz kurz. Gegen Abend dann erneutes Schauer- und Gewitterrisiko. Die Temperaturen tagsüber 10 bis 15 Grad.
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6: Da schaut's gut aus auf den Allgäuer Straßen. Aktuell keine Meldungen.
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6: 4 an der Zahl habe ich für euch in Kempten im Eibüdelweg, in Kaufbeuren in der Gewerbestraße, Fischen in der Gerberstraße und in Memmingen im Städterleweg. Auch da wird geblitzt. 0805 70 80 90.

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1: Grenzpolizei stellt 31 Kilogramm Haschisch bei Eumittelberg sicher. Kaufbeurer Hilfsorganisation Homedica bereitet Erdbebennothilfe vor. Das Wetter? Meist bewölkt und regnerisch, bei Temperaturen von 14 Grad. Ich bin Leon Dauter. Großer Drogenfund auf der A7 bei Eumittelberg. Fahnder der Grenzpolizei Pfronten haben bei der Kontrolle eines Autos mit italienischer Zulassung rund 31 Kilogramm Haschisch entdeckt. Die Drogen waren in einem professionell angelegten Schmugglerversteck verborgen. Der 25-jährige Fahrer aus Italien wurde vorläufig festgenommen. Neben dem Haschisch stellten die Beamten auch das Fahrzeug und Bargeld sicher. Gegen den Mann wurde inzwischen Untersuchungshaft angeordnet. Die weiteren Ermittlungen laufen bei der Kriminalpolizei Kempten. Nach mehreren schweren Erdbeben auf den Philippinen bereitet die Kaufbeurer Hilfsorganisation Homedica derzeit einen Hilfseinsatz vor. Geplant ist unter anderem die Verteilung von Nahrungsmitteln und Hygieneartikeln sowie psychologische Unterstützung für Betroffene. Nach Angaben der Organisation wurden zahlreiche Gebäude zerstört, viele Menschen stehen vor dem Nichts. Die Zahl der Opfer ist aktuell noch unklar und könnte weiter steigen. Homedica ist seit vielen Jahren weltweit in der Nothilfe aktiv und unterstützt auch jetzt wieder gemeinsam mit Partnern vor Ort. Am St. Elisabeth Klinikum Ravensburg hat die Klinik für Gefäßchirurgie eine neue Oberärztin. Helena de Vasconcelos versteckt seit diesem Monat das Team um Chefarzt Dr. Dominik Joost. Die 42-jährige Portugiesin arbeitet bereits seit 8 Jahren am Klinikum und hat dort ihre Facharztweiterbildung abgeschlossen. Nach ihrem Medizinstudium in Lissabon führte ihr Weg über die Weiterbildung in Deutschland nach Ravensburg. Die Medizinerin spricht 5 Sprachen und lebt in Weingarten, wo sie regelmäßig Sport als Ausgleich betreibt. Der ESV Kaufbeuren und Verteidiger John Rogel gehen künftig getrennte Wege. Der 30-Jährige wird in der kommenden Saison nicht mehr für die Joker auflaufen. Wie der ESVK mitteilt, wurde im Rahmen der Kaderplanung beschlossen, die Zusammenarbeit nach nur einer Spielzeit zu beenden. Der Verein bedankt sich bei Rogel für seinen Einsatz im Trikot der Werderstädter und wünscht ihm für seine sportliche und private Zukunft alles Gute. Gerüchten zufolge zieht es den Verteidiger in die Oberliga Nord zu den Saalebulls Halle.
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2: Heute dominieren graue Wolken und zwar den ganzen Tag über, immer wieder regnet es. Im Laufe des Nachmittags wird es kurzzeitig mal etwas trockener, da lockert es auf. Die Höchstwerte liegen allerdings nur noch zwischen 13 und 18 Grad. Morgen Mittwoch ebenfalls viele Wolken. Auch da kann es immer wieder Regenschauer geben. Später spitzelt ab und an die Sonne raus. Gegen Abend allerdings schon wieder steigendes Schauer- und Gewitterrisiko bei Temperaturen zwischen 10 und 15 Grad.
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2: Es schaut gut aus auf den Allgäuer Straßen, derzeit keine Meldungen.
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2: Dafür gibt's einiges an der Blitzer in Kaufbeuren, in der Gewerbestraße, in der Gerberstraße, in der Fischen, Städteleweg in Memmingen, auch da steht einer, genauso wie im Eibühlweg in Kempten. Und wenn ihr weiteres mitbekommt und entdeckt, gerne reingeben, kostenfrei über die 0805 70 80 90.
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2: Ich bin David Büchner. Die Polizei hat im vergangenen Jahr bundesweit über 85.000 Straftaten mit politischem Hintergrund gezählt. Das ist ein neuer Höchststand und knapp 2% mehr als 2024. Einen leichten Anstieg gab es auch bei der Zahl der politisch motivierten Gewalttaten. Hier gab es fast 4.200 Fälle. Bei den meisten geht die Polizei dabei von einem rechten Motiv aus. Die linksmotivierten Gewalttaten stiegen aber stark an. Deutschland liefert wieder mehr Strom ins Ausland, als es importiert. Erstmals seit Ende 2023 gibt es einen Überschuss. Im ersten Quartal sanken die Stromimporte um 15,5%, während die Exporte ins Ausland um gut 20% stiegen.
3: Vor allem die Produktion aus erneuerbaren Energien wie Wind und Solar hat stark zugelegt. Die machen inzwischen rund die Hälfte am Strommix Made in Germany aus. Zu den wichtigsten Importeuren des hier erzeugten Stroms gehören Österreich, aber auch Dänemark und Norwegen. Der Stromaustausch im europäischen Verbundsystem ist wichtig, um Engpässe und Überproduktion auszugleichen. Und er macht Europa unabhängiger von Preisschwankungen auf dem Weltmarkt. Katrin Müller, Nachrichtenredaktion.
2: Nach dem Brand in einem Umspannwerk mit großflächigem Stromausfall in Reutlingen sind laut Netzbetreiber weitere Haushalte wieder mit Strom versorgt. Die Ermittler hatten einen möglichen Brandbeschleuniger entdeckt.
4: Die Ermittlungen konzentrieren sich inzwischen auf den Verdacht der vorsätzlichen Brandlegung sowie der gezielten Störung öffentlicher Betriebe. Laut Landeskriminalamt gibt es allerdings bislang keine Hinweise auf Tatverdächtige noch auf ein Motiv. Auch mehr als 24 Stunden nach dem Brand sind noch nicht wieder alle betroffenen Haushalte am Netz. Zeitweise waren 40.000 Menschen von dem Stromausfall betroffen. Wann wieder alle Haushalte Strom haben werden, dazu äußerte sich der Netzbetreiber zunächst nicht. Aus Stuttgart, Stefanie Jerkel.
2: Erfurt ist die Großstadt mit den glücklichsten Menschen in Deutschland. Das zeigt der neue SKL-Glücksatlas. Die thüringische Landeshauptstadt löst Kassel an der Spitze des Städterankings ab. Erfurt punkte mit niedrigen Mieten und hoher Umweltqualität. Zudem sei die wirtschaftliche Lage im Vergleich sogar leicht überdurchschnittlich, heißt es. Auf Platz 2 und 3 folgen Augsburg und Düsseldorf. Schlusslicht ist Rostock.
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5: Mit Leon Dauter. Der Ausbau einer Skipiste am Fellhorn darf vorerst fortgesetzt werden, nachdem das Verwaltungsgericht Augsburg einen Eilantrag des Naturschutzbunds abgelehnt hat. Die Richter sehen keine rechtlichen Gründe für einen Baustopp und halten die Genehmigungen für voraussichtlich rechtmäßig. Und Daxa wird ab Ende des Jahres als erstes Unternehmen weltweit den neuen Mercedes-Benz-Truck mit Flüssigwasserstoff im Fernverkehr einsetzen. Die Lkw sollen hohe Reichweiten und kurze Betankungszeiten ermöglichen und damit die bestehende E-Lkw-Flotte ergänzen.
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6: Es bleibt heute tagsüber meist stark bewölkt und immer wieder sind Regenschauer möglich. Nachmittags kann es kurzzeitig zu Auflockerungen kommen. Es wird mitunter kurz auch trocken werden. Mit Westwind allerdings weniger warme 13 bis 18 Grad. Morgen viele Wolken und im Laufe des Tages wieder mehr und mehr Regenschauer. Es kühlt ab auf 10 bis 15 Grad.
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7: Kurz nach 12 mit folgenden Meldungen. Die B19 Kempten Richtung Oberstdorf zwischen Sonthofen Süd und Fischen. Dichter Verkehr. Ihr braucht ja aktuell 5 Minuten länger. Ansonsten liegen uns aktuell keine Störungsmeldungen vor. Wenn ihr irgendwo unterwegs seid bei uns im Allgäu, dann auf jeden Fall gute Fahrt.
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7: Ja, und dann starten wir unseren Blitzerflug im Westallgäu, und zwar in Lindenberg, genauer gesagt in der Bismarckstraße. Dort nicht schneller fahren als 30. Das Gleiche gilt für die Gerberstraße in Fischen und die Schellenbergstraße in Sonthofen. Außerdem 50 und nicht schneller in der Gewerbestraße in Kaufbeuren. Ansonsten kann es hier entsprechend teuer werden. In Kempten im Eibelweg nicht schneller als 30 und in der Memminger Straße, da solltet ihr ebenfalls nicht schneller im 30er-Bereich unterwegs sein. Einen haben wir noch in Mindelheim, und zwar im Eichet, hier auch nicht schneller als 50 Stundenkilometer, und in der Irsinger Straße in Türkheim wird geblitzt, auch hier nicht schneller fahren als 30. 0800 570 80 90, das ist die kostenfreie Nummer direkt hier im Studio. Da könnt ihr Staus und Blitzer direkt bei mir melden und ich sag's dann gerne an alle anderen weiter. Also, das gleich mal tun. Die Nummer nochmal für euch: 0800 5 und dann die 70 80 und schlussendlich noch die 90 hinten dran. Kommt's gut durch und wie gesagt, eine gute und vor allem auch eine sichere Fahrt.
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1: Skipistenausbau am Fellhorn darf vorerst weitergehen. Firma Daxa setzt als erstes Unternehmen auf Flüssigwasserstoff-Lkw im Fernverkehr. Das Wetter? Weiter sehr regnerisch und kühl. Die Temperaturen gehen nicht über 15 Grad. Ich bin Leon Dauter. Der geplante Ausbau einer Skipiste am Fellhorn kann vorerst weitergehen. Das Verwaltungsgericht Augsburg hat einen Eilantrag des Landesbunds für Vogel- und Naturschutz gegen die Baumaßnahmen abgelehnt. Die Umweltschützer hatten vor allem vor Folgen für das stark gefährdete Birkhuhn gewarnt. Das Gericht sah jedoch keine rechtlichen Gründe für einen Baustopp und hielt die Genehmigungen für voraussichtlich rechtmäßig. Über den umstrittenen Neubau der Scheidtobelbahn ist noch nicht entschieden. Die Firma Daxa setzt als erstes Unternehmen weltweit den neuen Mercedes-Benz Next-Gen H2 Truck mit Flüssigwasserstofftechnologie im Fernverkehr ein. Der Start ist für Ende Dezember diesen Jahres am Logistikzentrum Karlsruhe geplant. Zunächst soll ein LKW in den Praxiseinsatz gehen, zwei weitere folgen bis Mitte 2027. Die Fahrzeuge sollen Reichweiten von über 1000 Kilometern sowie kurze Betankungszeiten ermöglichen und damit besonders für den Fernverkehr geeignet sein. Daxa sieht darin eine Ergänzung zur bestehenden E-LKW-Flotte und einen weiteren Schritt in Richtung emissionsarmer Logistik. Am Bodensee startet Anfang Juli ein besonderes Jugendprojekt zur grenzüberschreitenden Beteiligung. Beim Jugendzukunftsdialog 2026 treffen sich rund 100 Jugendliche aus Deutschland, Österreich, der Schweiz und Liechtenstein auf einem Schiff. Im Mittelpunkt stehen Themen wie Klimaschutz, Nachhaltigkeit und die Zukunft der Arbeitswelt. Das Besondere? Die Jugendlichen gestalten das Programm selbst und übernehmen auch Moderation und Workshopleitung. Ziel ist es, junge Perspektiven stärker in politische Entscheidungsprozesse in der Vierländerregion einzubringen. Im Kinderhaus Plattneiweg in Kaufbeuren-Neugablonz beschäftigen sich Kinder aktuell kreativ mit der Geschichte ihres Stadtteils. Im Mittelpunkt steht dabei der Rüdigerbrunnen, der eng mit der Entstehung Neugablonz nach dem Zweiten Weltkrieg verbunden ist. Die Kinder basteln aus Pappmaché eigene Figuren und lernen so spielerisch die Herkunft und Entwicklung ihres Wohnorts kennen. Ziel des Projekts ist es, Heimatgeschichte kindgerecht zu vermitteln und erlebbar zu machen.
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2: Heute dominieren graue Wolken und zwar den ganzen Tag über, immer wieder regnet es. Im Laufe des Nachmittags wird's kurzzeitig mal etwas trockener, da lockert es auf. Die Höchstwerte liegen allerdings nur noch zwischen 13 und 18 Grad. Morgen Mittwoch ebenfalls viele Wolken. Auch da kann es immer wieder Regenschauer geben. Später spitzelt ab und an die Sonne raus. Gegen Abend allerdings schon wieder steigendes Schauer- und Gewitterrisiko bei Temperaturen zwischen 10 und 15 Grad.
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3: Um kurz nach 12:30 und da ist die B17 gerade mit dabei. Reute Richtung Landsberg. Zwischen der Grenze Füssen und der Einmündung Füssen. Dichter Verkehr, ihr braucht hier 3 Minuten länger. Wenn ihr noch was habt, Staus oder Blitzer, 0800 570 80 90.
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3: In der Gerberstraße in Fischen aufgepasst, teure Fotos mit 30 Stundenkilometern bzw. schneller, wenn ihr fahrt. Außerdem in Sonthofen wird geblitzt und das auf der B308, wenn ihr von Hindelang kommt nach Binswangen. Außerdem in Lindenberg im Westallgäu in der Bismarckstraße bei Tempo 30, im Eibühlweg in Kempten und in der Memminger Straße, beiden Fällen ebenfalls bei Tempo 30, in Türkheim in der Irsinger Straße und in Mindelheim im Eichet. dort jeweils auch an die aktuelle Geschwindigkeit halten. Und natürlich solltet ihr auch aufpassen auf der Startstraße 2009 bei Memmingen, hier nicht schneller fahren als 50 Stundenkilometer. Egal wo ihr unterwegs seid, wir wünschen euch eine gute und vor allem eine sichere Fahrt.
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3: Ich bin Babette Büchner. Innenminister Alexander Dobrindt und BKA-Chef Holger Münch haben heute Vormittag die neue Statistik zu politisch motivierter Kriminalität vorgestellt. Mit fast 86.000 Fällen haben die politisch motivierten Straftaten dabei im vergangenen Jahr einen neuen Höchststand erreicht. Politisch motivierte Gewaltdelikte gab es mehr als 4.100. Die linke Szene mobilisiere dabei deutlich, so Dobrindt.
4: Die linke Szene unterstreicht mit einem Steigen von 42% der Gewalttaten die deutlich wachsende Bedrohung.
3: Insgesamt gab es aber weiterhin deutlich mehr rechtsextreme Taten. Im Juli steigen die Bezüge der mehr als 21 Millionen Rentner noch einmal deutlich. Vor Beratungen mit den Spitzen der Koalition und der Gewerkschaften dringen Deutschlands Arbeitgeber nun darauf, das Tempo herauszunehmen. Arbeitgeberpräsident Rainer Dulger sagte der deutschen Presseagentur, es sei den Beitragszahlern nicht zu vermitteln, dass die Renten in diesem und im kommenden Jahr mit jeweils über 4% deutlich stärker steigen sollen als Löhne und Preise. Sophia und Noah sind weiterhin die beliebtesten Babynamen. Das zeigt eine Auswertung der Gesellschaft für deutsche Sprache für das Jahr 2025. Ein anderer Name ist dagegen erst im vergangenen Jahr weit nach oben geklettert auf der Hitliste.
5: Theo macht einen richtigen Sprung nach vorn, aber auch Emil klettert im Ranking. Doch unterm Strich kleben auf den Kita-Garderoben bei uns wohl doch eher die bekannten Namen. Bei den Mädels sind das neben Sophia, Mia, Lina und Ella, bei den Jungs klar Noah, aber auch Matteo und Leo ist im Kommen. Das hat aber wohl nichts mit dem aktuellen Papst zu tun. Kurze, prägnante Namen, sagen die Forscher, die sind im Trend. Claudia Wächter, Nachrichtenredaktion.
3: Und zum Sport. Die Spannungen rund um das iranische Team bei der Fußball-WM halten an. Der iranische Fußballverband beklagt, dass den Fans aus dem Land das Ticketkontingent für Spiele in den USA entzogen worden sei. Er wirft dem WM-Mitgastgeber vor, die Anwesenheit iranischer Fans auf diesem Weg verhindern zu wollen. Viele Anhänger hätten bereits ihre Reise zur WM geplant und müssten diese nun absagen.
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6: Mit Leon Dauter. Der Ausbau einer Skipiste am Fellhorn darf vorerst fortgesetzt werden, nachdem das Verwaltungsgericht Augsburg einen Eilantrag des Naturschutzbunds abgelehnt hat. Die Richter sehen keine rechtlichen Gründe für einen Baustopp und halten die Genehmigungen für voraussichtlich rechtmäßig. Und Daxa wird ab Ende des Jahres als erstes Unternehmen weltweit den neuen Mercedes-Benz-Truck mit Flüssigwasserstoff im Fernverkehr einsetzen. Die Lkw sollen hohe Reichweiten und kurze Betankungszeiten ermöglichen und damit die bestehende E-Lkw-Flotte ergänzen.
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7: Es bleibt heute tagsüber meist stark bewölkt und immer wieder sind Regenschauer möglich. Nachmittags kann es kurzzeitig zu Auflockerungen kommen. Es wird mitunter kurz auch trocken werden. Mit Westwind allerdings weniger warme 13 bis 18 Grad. Morgen viele Wolken und im Laufe des Tages wieder mehr und mehr Regenschauer. Es kühlt ab auf 10 bis 15 Grad.
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8: Und da haben wir aktuell die B19 in Oberstdorf Richtung Kempten zwischen Waltenhofen-Kuhnen und der Kemptner St. Mang-Brücke. Dichter Verkehr, ein paar Minuten braucht ihr hier länger. Ebenfalls ein paar Minuten auf der B19 Kempten Richtung Oberstdorf zwischen Sonthofen Süd und Fischen. Auch hier dichter Verkehr. Wenn ihr was habt, Staus oder eben auch Blitzer, ruft ihr an unter der Telefonnummer 0800 5 70 80 90. Ich sag's gerne an alle weiter.
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8: In Fischen wird aktuell geblitzt im Oberallgäu und das bei Tempo 30 in der Gerberstraße, außerdem in Sonthofen in der Schellenbergstraße, hier ebenfalls Tempo 30, in Kempten im Eibelweg bei Tempo 30 und auch in der Memminger Straße hier ebenfalls bei Tempo 30. Dann haben wir in Kaufbeuren die Gewerbestraße, dort bei Tempo 50 und in Lindenberg im Westallgäu, dort haben wir 30 Stundenkilometer in der Bismarckstraße und auch dort wird aktuell geblitzt, auch im Unterallgäu in Türkheim, auch bei Tempo 30. In der Irsinger Straße. Egal, wo ihr unterwegs seid, wir wünschen euch eine gute und vor allem eine sichere Fahrt.
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1: Skipistenausbau am Fellhorn darf vorerst weitergehen. Firma Daxa setzt als erstes Unternehmen auf Flüssigwasserstoff-Lkw im Fernverkehr. Das Wetter? Weiter sehr regnerisch und kühl. Die Temperaturen gehen nicht über 15 Grad. Ich bin Leon Dauter. Der geplante Ausbau einer Skipiste am Fellhorn kann vorerst weitergehen. Das Verwaltungsgericht Augsburg hat einen Eilantrag des Landesbunds für Vogel- und Naturschutz gegen die Baumaßnahmen abgelehnt. Die Umweltschützer hatten vor allem vor Folgen für das stark gefährdete Birkhuhn gewarnt. Das Gericht sah jedoch keine rechtlichen Gründe für einen Baustopp und hielt die Genehmigungen für voraussichtlich rechtmäßig. Über den umstrittenen Neubau der Scheidtobelbahn ist noch nicht entschieden. Die Firma Daxa setzt als erstes Unternehmen weltweit den neuen Mercedes-Benz Next-Gen H2 Truck mit Flüssigwasserstofftechnologie im Fernverkehr ein. Der Start ist für Ende Dezember diesen Jahres am Logistikzentrum Karlsruhe geplant. Zunächst soll ein LKW in den Praxiseinsatz gehen, zwei weitere folgen bis Mitte 2027. Die Fahrzeuge sollen Reichweiten von über 1000 Kilometern sowie kurze Betankungszeiten ermöglichen und damit besonders für den Fernverkehr geeignet sein. Daxa sieht darin eine Ergänzung zur bestehenden E-Lkw-Flotte und einen weiteren Schritt in Richtung emissionsarmer Logistik. Am Bodensee startet Anfang Juli ein besonderes Jugendprojekt zur grenzüberschreitenden Beteiligung. Beim Jugendzukunftsdialog 2026 treffen sich rund 100 Jugendliche aus Deutschland, Österreich, der Schweiz und Liechtenstein auf einem Schiff. Im Mittelpunkt stehen Themen wie Klimaschutz, Nachhaltigkeit und die Zukunft der Arbeitswelt. Das Besondere? Die Jugendlichen gestalten das Programm selbst und übernehmen auch Moderation und Workshopleitung. Ziel ist es, junge Perspektiven stärker in politische Entscheidungsprozesse in der Vierländerregion einzubringen. Im Kinderhaus Blattneiweg in Kaufbeuren-Neugablonz beschäftigen sich Kinder aktuell kreativ mit der Geschichte ihres Stadtteils. Im Mittelpunkt steht dabei der Rüdigerbrunnen, der eng mit der Entstehung Neugablonz nach dem Zweiten Weltkrieg verbunden ist. Die Kinder basteln aus Pappmaché eigene Figuren und lernen so spielerisch die Herkunft und Entwicklung ihres Wohnorts kennen. Ziel des Projekts ist es, Heimatgeschichte kindgerecht zu vermitteln und erlebbar zu machen.
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2: Heute dominieren graue Wolken und zwar den ganzen Tag über, immer wieder regnet es. Im Laufe des Nachmittags wird's kurzzeitig mal etwas trockener, da lockert es auf. Die Höchstwerte liegen allerdings nur noch zwischen 13 und 18 Grad. Morgen Mittwoch ebenfalls viele Wolken. Auch da kann es immer wieder Regenschauer geben. Später spitzelt ab und an die Sonne raus. Gegen Abend allerdings schon wieder steigendes Schauer- und Gewitterrisiko bei Temperaturen zwischen 10 und 15 Grad.
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3: Und da haben wir für euch die B19 Oberstdorf Richtung Kempten zwischen Waltenhofen-Kuhnen und Kempten-St. Mangenbrücke. Dichter Verkehr, 3 Minuten braucht ihr hier länger. Die B19 Kempten Richtung Oberstdorf, also die Gegenrichtung zwischen Sonthofen Süd und Fischen, dichter Verkehr. Hier ein Zeitverlust von etwa 4 Minuten.
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3: Ja, und da haben wir für euch zum Beispiel in Kaufbeuren die Gewerbestraße hier entsprechend nicht schneller fahren als 50 Stundenkilometer, sonst wird's teuer. In Mindelheim im Eichet hier 50 Stundenkilometer, sonst wird's hier eventuell teuer. Dann springen wir nach Kempten, dort haben wir den Eibelweg und dort nicht schneller fahren als 30. Außerdem das gleiche in der Memminger Straße in Lindenberg im Westallgäu in der Bismarckstraße nicht schneller als 30. Und das Ganze gilt natürlich auch für Sonthofen, für die Schellenbergstraße nicht schneller fahren als 30 Stundenkilometer. Gleiches auch in der Gerberstraße in Fischen. Habt ihr noch irgendwas gesehen, Staus oder Blitzer, dann meldet ihr das uns und zwar kostenfrei unter der Telefonnummer 0805 70 80 90 direkt und kostenfrei hier ins Studio.
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2: Ich bin Dirk Zeitler. Die politisch motivierte Kriminalität hat im vergangenen Jahr einen neuen Höchststand erreicht. Die Polizei zählte bundesweit mehr als 85.000 Straftaten mit politischem Hintergrund. Knapp 2% mehr als 2024.
3: Einen leichten Anstieg gibt es insgesamt bei den politisch motivierten Gewalttaten, von denen der größte Teil auf das Konto von Tätern aus dem rechten Spektrum geht. Aber auch links motivierte Kriminalität nimmt stark zu. Innenminister Dobrindt führt das unter anderem auf mehr Gewalt gegen Polizistinnen und Polizisten zurück. Laut BKA-Präsident Münch spitzt sich die gesellschaftliche Stimmung zu, das Fundament der Demokratie wird angegriffen. Wesentliche Treiber sind aus seiner Sicht soziale Medien, über die Hasshetze und Propaganda verbreitet werden. David Riemer, Nachrichtenredaktion.
2: Europas Drogenbanden setzen zunehmend Jugendliche für den Handel mit Rauschgift, aber auch für Gewalttaten ein. Junge Menschen, vor allem aus sozial benachteiligten Vierteln, würden von der Mafia sogar als Auftragskiller angeworben, heißt es im Jahresbericht der EU-Drogenagentur. Kriminelle Hintermänner stellten Planung, Waffen, Geld und Transport bereit. Nach der Obduktion und dem Transport von Teilen des als Timmy bekannten Buckelwals auf das Festland werden die Überreste des Tiers in einer dänischen Fabrik verwertet. Das bestätigte die Firma Daka Dänemark, die sich des Kadavers annimmt. Einige Knochen des Wals kommen aber wohl auch ins Museum.
4: Tonnenweise Walteile sind in Containern in der Fabrik im dänischen Randers angekommen. Da wird jetzt erst einmal genau sortiert, was man wozu noch gebrauchen kann. Das Wasser wird in den Fjord geleitet. Aus dem Fett wird Biodiesel. Knochen, Haut und Sehnen landen als Biomasse in einer Zementfabrik. Ein bisschen was soll die Öffentlichkeit aber auch von dem Buckelwal haben. Im Naturhistorischen Museum in Kopenhagen könnten künftig Walknochen zu sehen sein. Aus Skandinavien, Julia Weschenbach.
2: Sophia und Noah sind in Deutschland weiter die beliebtesten Vornamen für Babys. Das zeigt eine Auswertung der Gesellschaft für deutsche Sprache für das Jahr 2025. Auch die beiden Jahre davor hatten Sophia und Noah schon vorne gelegen. Bei den Mädchen haben es außerdem Mia, Lina, Ella und Hanna in die Top 5 geschafft. Bei den Jungs folgt auf Noah der Vorname Matteo in verschiedenen Schreibvarianten, dann Theo, Leo und Emil.
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5: Mit Leon Dauter. Der Ausbau einer Skipiste am Fellhorn darf vorerst fortgesetzt werden, nachdem das Verwaltungsgericht Augsburg einen Eilantrag des Naturschutzbunds abgelehnt hat. Die Richter sehen keine rechtlichen Gründe für einen Baustopp und halten die Genehmigungen für voraussichtlich rechtmäßig. Und DAXA wird ab Ende des Jahres als erstes Unternehmen weltweit den neuen Mercedes-Benz-Truck mit Flüssigwasserstoff im Fernverkehr einsetzen. Die Lkw sollen hohe Reichweiten und kurze Betankungszeiten ermöglichen und damit die bestehende E-Lkw-Flotte ergänzen.
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6: Es wird wieder trockener bei uns im Sendegebiet. 13 bis 18 Grad und es kann sogar ein paar Auflockerungen geben. Das hört sich doch ganz gut an. Morgen am Mittwoch stark bewölkt, im Laufe des Tages wieder mehr Regenschauer, kühlere 10 bis 15 Grad dazu und am Donnerstag gibt's Schneeflocken bis etwa 1800 Meter. Der Donnerstag und der Freitag dann teils mit Wolken, teils Sonne, zeitweise Regen, vor allem abends und nachts und wieder wärmer. Ab Sonntag soll es dann oft schönes und wieder warmes Hochdruckwetter geben.
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6: Und da haben wir aktuell die B19 in Oberstdorf Richtung Kempten zwischen Waltenhofen-Kuhnen und der Kemptner St. Mang-Brücke. Dichter Verkehr, ein paar Minuten braucht ihr hier länger. Ebenfalls ein paar Minuten auf der B19 Kempten Richtung Oberstdorf zwischen Sonthofen Süd und Fischen. Auch hier dichter Verkehr. Wenn ihr was habt, Staus oder eben auch Blitzer, ruft ihr an unter der Telefonnummer 0800 5 70 80 90. Ich sag's gerne an alle weiter.
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6: In Fischen wird aktuell geblitzt im Oberallgäu und das bei Tempo 30 in der Gerberstraße, außerdem in Sonthofen in der Schellenbergstraße, hier ebenfalls Tempo 30, in Kempten im Eibelweg bei Tempo 30 und auch in der Memminger Straße hier ebenfalls bei Tempo 30. Dann haben wir in Kaufbeuren die Gewerbestraße, dort bei Tempo 50 und in Lindenberg im Westallgäu, dort haben wir 30 Stundenkilometer in der Bismarckstraße und auch dort wird aktuell geblitzt, auch im Unterallgäu in Türkheim, auch bei Tempo 30. In der Irsinger Straße. Egal, wo ihr unterwegs seid, wir wünschen euch eine gute und vor allem eine sichere Fahrt.
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6: Schön, dass ihr da mit dabei seid an diesem Dienstagnachmittag. Kurz nach zwei haben wir es und wir starten rein mit topaktueller Musik. Und gleich wollen wir auf ein Gerichtsurteil schauen. Es gibt ja Streit rund um einen Bergbahnausbau bei uns im Allgäu. Und was da jetzt heute entschieden worden ist, das klären wir gleich.
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0: Das ist euer Nachmittag hier bei Alger Hits. Ja, und heute gab es eine Entscheidung. Der Ausbau des Skigebiets am Fellhorn bei Oberstdorf, der kann nämlich vorerst weitergehen. Das Verwaltungsgericht Augsburg hat einen Eilantrag von Naturschützern abgelehnt. Leon Dauter aus der Nachrichtenredaktion, was genau hat denn das Gericht jetzt eigentlich entschieden?
1: Ja, das Gericht sieht eben derzeit keinen Grund, die Bauarbeiten zu stoppen. Konkret ging es da um den Ausbau von Pistenflächen und die geplante Bierenbankabfahrt. Der Landesbund für Vogel- und Naturschutz hatte eben dagegen geklagt und einen Baustopp gefordert.
0: Ja, und worum ging es jetzt den Naturschützern?
1: Vor allem über den Schutz von Birkhuhn. Der LBV befürchtet, dass die Baumaßnahmen den ohnehin stark bedrohten Bestand im Fellhorngebiet weiter unter Druck setzen könnten. Aus Sicht des Verbandes besteht da eben sogar die Gefahr, dass die Art dort langfristig verschwindet.
0: Das Gericht ist nicht grundsätzlich diese Einschätzung, oder?
1: Also zumindest sieht das Gericht aktuell keine rechtlichen Gründe, die Bauarbeiten eben auszusetzen. Nach Auffassung der Richter und der Genehmigung voraussichtlich rechtmäßig. Auch Verstöße gegen Natur- und Artenschutzvorgaben oder gegen die Alpenkonvention ist aktuell nicht erkannt.
0: Ja, ist das Projekt jetzt endgültig durch oder gibt es da noch...
1: Auf jeden Fall noch nicht. Zum Gesamtprojekt gehört da noch der umstrittene Neubau von der Scheidturbelbahn, die ja auch schon seit längerem für Gesprächsstoff sorgt. Darüber hat das Gericht bislang aber noch nicht entschieden. Außerdem kann der LBV gegen den aktuellen Beschluss noch Beschwerde beim Bayerischen Verwaltungsgerichtshof einlegen.
0: Ja, vielen Dank, Leon. Und wir bleiben natürlich weiter dran. Wer das Ganze nochmal nachlesen möchte, das Ganze gibt's natürlich auch auf allgäuhit.de.

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2: Skipistenausbau am Fellhorn darf vorerst weitergehen. Firma Daxa setzt als erstes Unternehmen auf Flüssigwasserstoff-Lkw im Fernverkehr. Das Wetter? Weiter sehr regnerisch und kühl. Die Temperaturen gehen nicht über 15 Grad. Ich bin Leon Dauter. Der geplante Ausbau einer Skipiste am Fellhorn kann vorerst weitergehen. Das Verwaltungsgericht Augsburg hat einen Eilantrag des Landesbunds für Vogel- und Naturschutz gegen die Baumaßnahmen abgelehnt. Die Umweltschützer hatten vor allem vor Folgen für das stark gefährdete Birkhuhn gewarnt. Das Gericht sah jedoch keine rechtlichen Gründe für einen Baustopp und hielt die Genehmigungen für voraussichtlich rechtmäßig. Über den umstrittenen Neubau der Scheidtobelbahn ist noch nicht entschieden. Die Firma Daxa setzt als erstes Unternehmen weltweit den neuen Mercedes-Benz Next-Gen H2 Truck mit Flüssigwasserstofftechnologie im Fernverkehr ein. Der Start ist für Ende Dezember diesen Jahres am Logistikzentrum Karlsruhe geplant. Zunächst soll ein LKW in den Praxiseinsatz gehen, zwei weitere folgen bis Mitte 2027. Die Fahrzeuge sollen Reichweiten von über 1000 Kilometern sowie kurze Betankungszeiten ermöglichen und damit besonders für den Fernverkehr geeignet sein. Daxa sieht darin eine Ergänzung zur bestehenden E-Lkw-Flotte und einen weiteren Schritt in Richtung emissionsarmer Logistik. Am Bodensee startet Anfang Juli ein besonderes Jugendprojekt zur grenzüberschreitenden Beteiligung. Beim Jugendzukunftsdialog 2026 treffen sich rund 100 Jugendliche aus Deutschland, Österreich, der Schweiz und Liechtenstein auf einem Schiff. Im Mittelpunkt stehen Themen wie Klimaschutz, Nachhaltigkeit und die Zukunft der Arbeitswelt. Das Besondere? Die Jugendlichen gestalten das Programm selbst und übernehmen auch Moderation und Workshopleitung. Ziel ist es, junge Perspektiven stärker in politische Entscheidungsprozesse in der Vierländerregion einzubringen. Im Kinderhaus Plattneiweg in Kaufbeuren-Neugablonz beschäftigen sich Kinder aktuell kreativ mit der Geschichte ihres Stadtteils. Im Mittelpunkt steht dabei der Rüdigerbrunnen, der eng mit der Entstehung Neugablonz nach dem Zweiten Weltkrieg verbunden ist. Die Kinder basteln aus Pappmaché eigene Figuren und lernen so spielerisch die Herkunft und Entwicklung ihres Wohnorts kennen. Ziel des Projekts ist es, Heimatgeschichte kindgerecht zu vermitteln und erlebbar zu machen.
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3: 13 bis 18 Grad bei uns im Allgäu am Bodensee, im Kleinwalsertal und Tannheimer Tal. Und dazu gibt es noch viele Wolken. Es wird allerdings trockener und es lockert Richtung Flachland dann sogar auf. Morgen am Mittwoch geht stark bewölkt weiter. Im Laufe des Tages wieder mehr Regen, kühlere 10 bis 15 Grad dazu. Und am Donnerstag fällt Schnee bis etwa 1800 Meter. Donnerstag und Freitag dann teils Wolken, teils Sonne, zeitweise Regen, vor allem abends und nachts. Wieder wärmer, zumindest mal etwas. Und ab Sonntag soll sich dann oft schönes und wieder warmes Hochdruckwetter durchsetzen.
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3: Und da haben wir für euch die B19 Oberstdorf Richtung Kempten zwischen Waltenhofen-Kuhlen und Kempten-St. Mangenbrücke. Dichter Verkehr, 3 Minuten braucht ihr hier länger. Die B19 Kempten Richtung Oberstdorf, also die Gegenrichtung zwischen Sonthofen-Süd und Fischen, dichter Verkehr. Hier ein Zeitverlust von etwa 4 Minuten.
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3: Ja, und da haben wir für euch zum Beispiel in Kaufbeuren die Gewerbestraße hier entsprechend nicht schneller fahren als 50 Stundenkilometer, sonst wird's teuer. In Mindelheim im Eichet hier 50 Stundenkilometer, sonst wird's hier eventuell teuer. Dann springen wir nach Kempten, dort haben wir den Eibelweg und dort nicht schneller fahren als 30. Außerdem das gleiche in der Memminger Straße. In Lindenberg im Westallgäu in der Bismarckstraße nicht schneller als 30. Und das Ganze gilt natürlich auch für Sonthofen, für die Schellenbergstraße nicht schneller fahren als 30 Stundenkilometer. Gleiches auch in der Gerberstraße in Fischen. Habt ihr noch irgendwas gesehen, Staus oder Blitzer, dann meldet ihr das uns und zwar kostenfrei unter der Telefonnummer 0800 5 70 80 90 direkt und kostenfrei hier ins Studio.
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0: Ja, heute erscheint der Glücksatlas. Die Befragung der Süddeutschen Klassenlotterie gibt Antwort auf die Frage, wo die Menschen in Deutschland am glücklichsten sind. In den vergangenen 2 Jahren war Kassel der Spitzenreiter im Städteranking. Konnten die Hessen ihren Spitzenplatz verteidigen? Wir haben uns schon mal umgehört, und zwar, was die Menschen so im Alltag so richtig glücklich macht.
1: Ja, was ist Glück? Jetzt hier zu sein, mit der Sonne dazu, ein gutes Kaffee, das ist Glück jetzt.
2: Liebe. Liebe von meinen Kindern, von meinem Mann und die alle glücklich zu sehen.
3: Nicht zu arbeiten, weil es Ausbeutung ist.
4: Also was mich im Alltag glücklich macht, ist Zeit mit Menschen zu verbringen, die ich sehr gerne habe, mit denen ich gerne bin, die mich selber glücklich machen. Mich ablenken, wenn es mir mal zum Beispiel nicht gut geht. Ja, Freunde, Familie.
5: Wenn ich Menschen um mich herum sehe, die lachen und Freude zeigen und ganz alltägliche Dinge halt so einfach zu atmen, zu genießen. Liebe von anderen zu spüren, Liebe zu geben, der Sonnenschein, Natur, alles.
6: Basteln, weil man da was herstellt, was bleibend ist und an dem man sich immer noch erfreuen kann.
7: Einen sonnigen Tag. und die Arbeit, ne? Natürlich. Aber ich habe gerade Urlaub.
0: Ja, die anderen, die haben jetzt keinen Urlaub mehr, die müssen arbeiten. Und wie wir gerade von dem einen gehört haben, ja, das ist nur Ausbeutung. Also mir macht Arbeiten richtig Spaß, oder? Hier im Radio, das ist wirklich toll. Und schön, dass ihr mich jeden Tag bei der Arbeit begleitet.

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2: Ich bin Dirk Zeitler. Die politisch motivierte Kriminalität hat im vergangenen Jahr einen neuen Höchststand erreicht. Die Polizei zählte bundesweit mehr als 85.000 Straftaten mit politischem Hintergrund, knapp 2% mehr als 2024.
3: Einen leichten Anstieg gibt es insgesamt bei den politisch motivierten Gewalttaten, von denen der größte Teil auf das Konto von Tätern aus dem rechten Spektrum geht. Aber auch linksmotivierte Kriminalität nimmt stark zu. Innenminister Dobrindt führt das unter anderem auf mehr Gewalt gegen Polizistinnen und Polizisten zurück. Laut BKA-Präsident Münch spitzt sich die gesellschaftliche Stimmung zu, das Fundament der Demokratie wird angegriffen. Wesentliche Treiber sind aus seiner Sicht soziale Medien, über die Hasshetze und Propaganda verbreitet werden. David Riemer, Nachrichtenredaktion.
2: Ungeachtet einer Waffenruhevereinbarung greift das israelische Militär weiter im Südlibanon an. Bei einem Angriff am Stadtrand der Küstenstadt Tyros wurden nach vorläufigen Angaben des Gesundheitsministeriums mindestens 8 Menschen getötet und 32 weitere Personen verletzt. Aus libanesischen Sicherheitskreisen heißt es, rund um die Stadt käme es zu israelischem Beschuss. Sophia und Noah sind in Deutschland weiter die beliebtesten Vornamen für Babys. Das zeigt eine Auswertung der Gesellschaft für deutsche Sprache für das vergangene Jahr. Bei den Mädchen haben es außerdem Mia, Lina, Ella und Hanna in die Top 5 geschafft. Bei den Jungs folgt auf Noah der Vorname Matteo in verschiedenen Schreibvarianten, dann Theo, Leo und Emil.
4: Theo macht einen richtigen Sprung nach vorn, aber auch Emil klettert im Ranking. Doch unterm Strich kleben auf den Kita-Garderoben bei uns wohl doch eher die bekannten Namen. Bei den Mädels sind das neben Sophia, Mia, Lina und Ella, bei den Jungs klar Noah, aber auch Matteo und Leo ist im Kommen. Das hat aber wohl nichts mit dem aktuellen Papst zu tun. Kurze, prägnante Namen, sagen die Forscher, die sind im Trend. Claudia Wächter, Nachrichtenredaktion.
2: Zum Sport. Die Spannungen rund um das iranische Team bei der Fußball-WM halten an. Der iranische Fußballverband beklagt, dass den Fans aus dem Land kurzfristig das Ticketkontingent für die Spiele ihrer Teams in den USA entzogen worden sei. Er wirft dem WM-Mitgastgeber vor, die Anwesenheit iranischer Fans auf diesem Weg verhindern zu wollen. Viele Anhänger hätten bereits ihre Reise zur WM geplant und müssten diese nun absagen.
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5: Mit Leon Dauter. Der Ausbau einer Skipiste am Fellhorn darf vorerst fortgesetzt werden, nachdem das Verwaltungsgericht Augsburg einen Eilantrag des Naturschutzbunds abgelehnt hat. Die Richter sehen keine rechtlichen Gründe für einen Baustopp und halten die Genehmigungen für voraussichtlich rechtmäßig. Und DAXA wird ab Ende des Jahres als erstes Unternehmen weltweit den neuen Mercedes-Benz-Truck mit Flüssigwasserstoff im Fernverkehr einsetzen. Die Lkw sollen hohe Reichweiten und kurze Betankungszeiten ermöglichen und damit die bestehende E-Lkw-Flotte ergänzen.
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6: Es wird wieder trockener bei uns im Sendegebiet. 13 bis 18 Grad und es kann sogar ein paar Auflockerungen geben. Das hört sich doch ganz gut an. Morgen am Mittwoch stark bewölkt, im Laufe des Tages wieder mehr Regenschauer, kühlere 10 bis 15 Grad dazu und am Donnerstag gibt's Schneeflocken bis etwa 1800 Meter. Der Donnerstag und der Freitag dann teils mit Wolken, teils Sonne, zeitweise Regen, vor allem abends und nachts und wieder wärmer. Ab Sonntag soll es dann oft schönes und wieder warmes Hochdruckwetter geben.
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6: Und da haben wir aktuell die B19 in Oberstdorf Richtung Kempten zwischen Waltenhofen-Kuhnen und der Kemptner St. Mangbrücke. Dichter Verkehr, ein paar Minuten braucht ihr hier länger. Ebenfalls ein paar Minuten auf der B19 Kempten Richtung Oberstdorf zwischen Sonthofen Süd und Fischen. Auch hier dichter Verkehr. Wenn ihr was habt, Staus oder eben auch Blitzer, ruft ihr an unter der Telefonnummer 0800 5 70 80 90. Ich sag's gerne an alle weiter.
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6: In Fischen wird aktuell geblitzt im Oberallgäu und das bei Tempo 30 in der Gerberstraße, außerdem in Sonthofen in der Schellenbergstraße, hier ebenfalls Tempo 30, in Kempten im Eibelweg bei Tempo 30 und auch in der Memminger Straße hier ebenfalls bei Tempo 30. Dann haben wir in Kaufbeuren die Gewerbestraße, dort bei Tempo 50 und in Lindenberg im Westallgäu, dort haben wir 30 Stundenkilometer in der Bismarckstraße und auch dort wird aktuell geblitzt, auch im Unterallgäu in Türkheim, auch bei Tempo 30. In der Irsinger Straße. Egal, wo ihr unterwegs seid, wir wünschen euch eine gute und vor allem eine sichere Fahrt.
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6: Mal ganz ehrlich, also dass wir im Allgäu bei uns natürlich hier wunderschöne Wanderwege haben, das versteht sich von selber, ja. Aber dass es tatsächlich auch die schönsten Wanderwege Deutschlands sein könnten, ja, das haben wir selber so ein bisschen in der Hand. Wie, was, wieso und warum, darüber sprechen wir unter anderem in dieser Stunde. Wir starten erstmal rein mit super Musik, wie ihr das von uns gewohnt seid. Und ich wünsche euch einen schönen Nachmittag. Servus und hi.
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0: Zwei Allgäuer Wege haben es bei der Publikumswahl Deutschlands schönster Wanderweg 2026 in die Nominierung geschafft. In der Kategorie Mehrtagestouren ist die Himmelstürmer-Route der Wandertrilogie Allgäu vertreten. In der Kategorie Tagestouren der Moorweg Ried pur erleben in Bad Wurzach. Für Bad Wurzach selbst bedeutet die Nominierung natürlich auch viel. Albertine Hering von Tourismus Bad Wurzach.
1: Also jetzt so die Bedeutung direkt für uns in Bad Wurzach ist, glaube ich, vor allem die, dass wir einfach nochmal eine höhere Reichweite kriegen, einfach nochmal unseren Ort und auch das Wurzacher Ried nach außen hin bekannter machen können und damit einfach so die Einzigkeit, was so ein Moor bietet, nochmal in die Gesellschaft nach außen tragen kann.
0: Ja, und der Moorweg, der ist auch etwas ganz Besonderes.
1: Also das Spezielle ist jetzt, dass das Wurzacher Ried ja auch das oder eines der größten intakten Hochmooren von ganz Mitteleuropa ist und jetzt speziell der Weg einfach viele verschiedene, ich sag mal, Stationen anbietet. Also man kann viel verschiedene Sachen sehen. Man läuft über Bohlenpfade, Bohlenwegen, hat verschiedene Aussichtsplattformen, die eine schöne Aussicht auch auf das Wurzacher Ried anbieten.
0: Ja, und jetzt brauchst du natürlich auch Unterstützung, dass Bad Wurzach und auch die Himmelstürmer-Route der Wandertrilogie Allgäu das Rennen am Ende auch gewinnen.
1: Also die größte Unterstützung ist für unseren Weg wählen. Und das geht entweder online übers Wahlstudio oder anhand der Wahlkarten, die jetzt auch nach und nach in der ganzen Region verteilt werden.
0: Ja, weil wer gewinnt, der hat natürlich auch einen dementsprechenden Nutzen davon.
1: Also im Rahmen von dem Deutschland schönsten Wanderweg wird der Gewinner auch immer Austragungsort von den Globetrotter Wandertagen. Das heißt, wir werden dann in Zusammenarbeit mit Globetrotter diese Veranstaltung ausrichten und die Wandertage nach Bad Wurzach holen.
0: Das hört sich richtig gut an. Bis 30. Juni kann man noch abstimmen unter wandermagazin.de/Wahlstudio oder mit den offiziellen Wahlkarten, die verteilt werden und die zum Beispiel auch bei Bad Wurzach in der Touri-Info ausliegen. Und die ausgefüllten Wahlkarten, die können dann per Post eingesendet oder eben auch in der Bad Wurzach-Info abgegeben werden.

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2: Skipistenausbau am Fellhorn darf vorerst weitergehen. Firma Daxa setzt als erstes Unternehmen auf Flüssigwasserstoff-Lkw im Fernverkehr. Das Wetter? Weiter sehr regnerisch und kühl. Die Temperaturen gehen nicht über 15 Grad. Ich bin Leon Dauter. Der geplante Ausbau einer Skipiste am Fellhorn kann vorerst weitergehen. Das Verwaltungsgericht Augsburg hat einen Eilantrag des Landesbunds für Vogel- und Naturschutz gegen die Baumaßnahmen abgelehnt. Die Umweltschützer hatten vor allem vor Folgen für das stark gefährdete Birkhuhn gewarnt. Das Gericht sah jedoch keine rechtlichen Gründe für einen Baustopp und hielt die Genehmigungen für voraussichtlich rechtmäßig. Über den umstrittenen Neubau der Scheidtobelbahn ist noch nicht entschieden. Die Firma Daxa setzt als erstes Unternehmen weltweit den neuen Mercedes-Benz Next-Gen H2 Truck mit Flüssigwasserstofftechnologie im Fernverkehr ein. Der Start ist für Ende Dezember diesen Jahres am Logistikzentrum Karlsruhe geplant. Zunächst soll ein LKW in den Praxiseinsatz gehen, zwei weitere folgen bis Mitte 2027. Die Fahrzeuge sollen Reichweiten von über 1000 Kilometern sowie kurze Betankungszeiten ermöglichen und damit besonders für den Fernverkehr geeignet sein. Daxa sieht darin eine Ergänzung zur bestehenden E-Lkw-Flotte und einen weiteren Schritt in Richtung emissionsarmer Logistik. Am Bodensee startet Anfang Juli ein besonderes Jugendprojekt zur grenzüberschreitenden Beteiligung. Beim Jugendzukunftsdialog 2026 treffen sich rund 100 Jugendliche aus Deutschland, Österreich, der Schweiz und Liechtenstein auf einem Schiff. Im Mittelpunkt stehen Themen wie Klimaschutz, Nachhaltigkeit und die Zukunft der Arbeitswelt. Das Besondere? Die Jugendlichen gestalten das Programm selbst und übernehmen auch Moderation und Workshopleitung. Ziel ist es, junge Perspektiven stärker in politische Entscheidungsprozesse in der Vierländerregion einzubringen. Im Kinderhaus Plattneiweg in Kaufbeuren-Neugablonz beschäftigen sich Kinder aktuell kreativ mit der Geschichte ihres Stadtteils. Im Mittelpunkt steht dabei der Rüdigerbrunnen, der eng mit der Entstehung Neugablonz nach dem Zweiten Weltkrieg verbunden ist. Die Kinder basteln aus Pappmaché eigene Figuren und lernen so spielerisch die Herkunft und Entwicklung ihres Wohnorts kennen. Ziel des Projekts ist es, Heimatgeschichte kindgerecht zu vermitteln und erlebbar zu machen.
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3: 13 bis 18 Grad bei uns im Allgäu am Bodensee, im Kleinwalsertal und Tannheimer Tal. Und dazu gibt es noch viele Wolken. Es wird allerdings trockener und es lockert Richtung Flachland dann sogar auf. Morgen am Mittwoch geht stark bewölkt weiter. Im Laufe des Tages wieder mehr Regen, kühlere 10 bis 15 Grad dazu. Und am Donnerstag fällt Schnee bis etwa 1800 Meter. Donnerstag und Freitag dann teils Wolken, teils Sonne, zeitweise Regen, vor allem abends und nachts. Wieder wärmer, zumindest mal etwas. Und ab Sonntag soll sich dann oft schönes und wieder warmes Hochdruckwetter durchsetzen.
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3: Und da haben wir für euch die B19 Oberstdorf Richtung Kempten zwischen Waltenhofen-Kuhnen und Kempten-St. Mangenbrücke. Dichter Verkehr, 3 Minuten braucht ihr hier länger. Die B19 Kempten Richtung Oberstdorf, also die Gegenrichtung zwischen Sonthofen-Süd und Fischen, dichter Verkehr. Hier ein Zeitverlust von etwa 4 Minuten.
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3: Ja, und da haben wir für euch zum Beispiel in Kaufbeuren die Gewerbestraße hier entsprechend nicht schneller fahren als 50 Stundenkilometer, sonst wird's teuer. In Mindelheim im Eichet hier 50 Stundenkilometer, sonst wird's hier eventuell teuer. Dann springen wir nach Kempten, dort haben wir den Eibelweg und dort nicht schneller fahren als 30. Außerdem das gleiche in der Memminger Straße. In Lindenberg im Westallgäu in der Bismarckstraße nicht schneller als 30. Und das Ganze gilt natürlich auch für Sonthofen, für die Schellenbergstraße nicht schneller fahren als 30 Stundenkilometer. Gleiches auch in der Gerberstraße in Fischen. Habt ihr noch irgendwas gesehen, Staus oder Blitzer, dann meldet ihr das uns und zwar kostenfrei unter der Telefonnummer 0800 5 70 80 90 direkt und kostenfrei hier ins Studio.
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0: Damit die entsprechenden Fahrer richtig und sicher im Sattel sitzen, die Allgäuer Polizei bietet in diesem Jahr auch wieder Fahrsicherheitstrainings für Seniorinnen und Senioren mit dem Pedelec an. Beispielsweise in Marktoberdorf. Ein Fahrsicherheitstraining soll gerade älteren E-Bike-Helfern oder Fahrradfahrern helfen. Warum das besonders wichtig ist und was in so einem Training überhaupt geübt wird, das weiß Alexander Heubuch von der Allgäuer Polizei.
1: Es gibt immer mehr Unfälle im Zusammenhang eben mit Pedelecs und gerade in der Bevölkerung höheren Lebensalters ist es sehr beliebt, mit dem Fahrrad und Pedelec unterwegs zu sein. Um natürlich hier die Gefahren etwas besser einschätzen zu können, auch den sicheren Umgang mit dem Fahrrad zu erlernen, wird von der Polizei eben so ein Sicherheitstraining oder so ein Fahrtraining angeboten. Hier lernt man einfach das Fahrverhalten vom Fahrrad ein bisschen besser kennen, wie man reagiert und so weiter und so fort.
0: Ja, erst schlängeln sich die Teilnehmer da doch einen Slalom, dann gilt es bei einer Bremsübung an einem bestimmten Punkt stehen zu bleiben und ein Ausweichmanöver einzuleiten. Im Anschluss wird auf den Randstein und über Wurzeln gefahren und am Berg aufgestiegen. Das Ziel ist einfach, die Teilnehmenden für den Umgang mit ihrem motorisierten Drahtesel zu sensibilisieren.
1: Zum einen, die Anzahl der Pedelecs nimmt zu, somit steigt auch die Anzahl der verwickelten Pedelec-Fahrer in Verkehrsunfälle und natürlich, die Geschwindigkeiten werden dann oftmals falsch eingeschätzt, das Bremsverhalten ist ja anderes bei höheren Geschwindigkeiten. Man hat eine weitere Reichweite, man kommt weiter, kann längere Ausflugsfahrten machen und ist dann vielleicht nicht mehr ganz so konzentriert, wenn man länger unterwegs ist und das soll eben da alles mit angesprochen werden.
0: Ja, fit und agil auf dem E-Bike unterwegs beim Fahrsicherheitstraining in Marktoberdorf lernen die Senioren heute sicher im Straßenverkehr zu fahren. Der Kurs dauert circa 2 Stunden und findet von 17 bis 19 Uhr statt. Und die nächste Möglichkeit ist dann in einer Woche am 16. Juni. Und Infos gibt es da bei der Polizeiinspektion natürlich auch in Marktoberdorf vor Ort.

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2: Ich bin Dirk Zeitler. Innenminister Dobrindt und BKA-Chef Münch haben heute Vormittag die Statistik zu politisch motivierter Kriminalität vorgestellt. Mit fast 86.000 Fällen haben die politisch motivierten Straftaten dabei im vergangenen Jahr einen neuen Höchststand erreicht. Bei den meisten geht die Polizei dabei von einem rechten Motiv aus. Die links motivierten Gewalttaten stiegen aber stark an. Morgen treffen Arbeitgeber und Gewerkschaften mit den Spitzen von Union und SPD im Koalitionsausschuss zu Beratungen über Reformen zusammen. Dabei geht es auch um die Rente und wie sie künftig finanziert werden soll. Arbeitgeberpräsident Dulger sagte, bei den Rentenerhöhungen müsse dringend Tempo herausgenommen werden.
3: Zum 1. Juli werden die Renten noch einmal deutlich um mehr als 4% erhöht. Den Beitragszahlern sei es nicht zu vermitteln, dass die Altersbezüge damit stärker steigen sollen als Löhne und Preise, so Arbeitgeberpräsident Dulger. Er warnt vor noch mehr Belastungen und Beitragssätzen für die Rente von 20%. Finanzminister Klingbeil ist mit Blick auf die Rentenreform optimistisch. Er unterstützt einen Vorschlag des Deutschen Gewerkschaftsbunds für verpflichtende Betriebsrenten für Arbeitnehmer als zusätzliche Altersvorsorge. Katrin Müller, Nachrichtenredaktion.
2: Sophia und Noah sind in Deutschland weiter die beliebtesten Vornamen. Das zeigt eine Auswertung der Gesellschaft für deutsche Sprache für das vergangene Jahr. Bei den Mädchen haben es außerdem Mia, Lina, Ella und Hanna in die Top 5 geschafft. Bei den Jungs folgt auf Noah der Vorname Matteo, dann Theo, Leo und Emil.
4: Theo macht einen richtigen Sprung nach vorn, aber auch Emil klettert im Ranking. Doch unterm Strich kleben auf den Kita-Garderoben bei uns wohl doch eher die bekannten Namen. Bei den Mädels sind das neben Sophia, Mia, Lina und Ella, bei den Jungs klar Noah, aber auch Matteo und Leo ist im Kommen. Das hat aber wohl nichts mit dem aktuellen Papst zu tun. Kurze, prägnante Namen, sagen die Forscher, die sind im Trend. Claudia Wächter, Nachrichtenredaktion.
2: Deutschland ist wieder Nettoexporteur von Strom. Im ersten Quartal sanken die Stromimporte um 15,5%, während die Exporte ins Ausland um gut 20% steigen. Unterm Strich stand ein Überschuss von über 3 Milliarden Kilowattstunden. Dabei stammte über die Hälfte aus erneuerbaren Energien wie Wind und Solar.
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5: Mit Leon Dauter. Die Bergwacht Oberstdorf musste in der vergangenen Woche zu mehreren Einsätzen in den Allgäuer Alpen ausrücken und versorgte dabei zahlreiche verletzte oder erkrankte Personen. In den höheren Lagen bleibt die Situation wegen Altschneefeldern und wechselhaften Bedingungen weiterhin anspruchsvoll. Und bei einem Garagenbrand in Lindenberg ist heute Vormittag eine Person verletzt worden. Dank des schnellen Eingreifens der Feuerwehr konnte ein Übergreifen der Flammen auf angrenzende Gebäude verhindert werden. Die Kriminalpolizei untersucht nun die Ursache des Feuers.
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6: Die Wolkendecke, die reißt auf. Nur noch ganz vereinzelt gibt's Regenschauer. In der Nacht fallen die Werte auf etwa 8 Grad hinunter. Der morgige Mittwoch dann stark bewölkt. Im Laufe des Tages wieder mehr Regenschauer. Kühlere 10 bis 15 Grad. Und dann kann's zum Donnerstag hin Schneeflocken bis 1800 Meter geben. Der Donnerstag und der Freitag dann teils Wolken, teils Sonne, zeitweise Regen. Vor allem abends und nachts. Am Samstag auch wieder wärmer. Ab Sonntag soll sich dann das oft schöne und wieder warme Hochdruckwetter fortsetzen.
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6: Teilweise hohes Verkehrsaufkommen bei uns im Sendegebiet. Größere Staus und Behinderungen liegen uns aber aktuell nicht vor. Egal, wo ihr aktuell unterwegs seid. Wir wünschen eine gute und vor allem eine sichere Fahrt.
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6: In Memmingen im Kaisergraben, dort solltet ihr nicht schneller fahren als 50 Stundenkilometer. Außerdem haben wir eine Meldung aus Kempten, und zwar in der Memminger Straße, dort auch nicht schneller fahren als erlaubt, sonst wird es eventuell teuer. In Sonthofen auf der B308, dort wird geblitzt, östliche Alpenstraße. Und das gleiche nochmal auf der B308, aber dann in Hergensweiler, dort nicht schneller als 70 Stundenkilometer. Und wenn ihr noch was habt, Staus oder Blitzer, ruft ihr uns gerne und kostenfrei an unter 0800 5 70 80 9.
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6: Das wäre dann in dem Fall ich. Und schön, dass ihr mit dabei seid um kurz nach 4. Ja? Handy am Steuer. Also ich erwische mich da auch ab und zu dabei. Ja? Ich weiß nicht, wie es euch geht. Könnt ihr wirklich die Flossen komplett weglassen? Es gibt ja auch so Funktionen bei manchen Geräten, dass die während dem Fahren, also erkennen, dass man gerade fährt und dann schon gar keine Nachrichten oder so zulassen. Wie seht ihr das? Und vor allem, wie sieht es der ADAC? Darüber werden wir unter anderem in dieser Stunde sprechen. Und ich wünsche euch einen schönen Dienstagnachmittag. Hi und Servus.
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0: Wer mit dem Handy am Steuer erwischt wird, der muss mindestens 100 Euro Bußgeld und einen Punkt in Flensburg rechnen, denn Telefonate lenken ab und das kann natürlich auch schnell mal lebensgefährlich werden. Der ADAC hat jetzt eine Untersuchung zum Thema gemacht und die Ergebnisse spreche ich jetzt mit der Sprecherin des ADAC, Katharina Luca. Wie groß ist denn das Problem Handy am Steuer?
1: Es zeigt sich ganz klar, Handyverstöße sind kein Einzelfall, sondern ja eher Alltag im Straßenverkehr. In unserer Verkehrsbeobachtung in Städten mit dem Fokus auf dem fahrenden Verkehr haben knapp 3% der Autofahrer ihr Handy unerlaubt genutzt und immer noch 1,5% der Fahrradfahrer. Rechnet man das aber hoch auf Deutschland und das ganze Jahr, dann sprechen wir hier tatsächlich von einem dreistelligen Millionenbereich, einem hohen dreistelligen Millionenbereich. Die offiziell erfassten Zahlen von rund 400.000 Verstößen, die geahndet werden, sind damit nur die Spitze des Eisbergs.
0: 3,5%, das klingt zunächst nicht besonders viel. Ist das denn wirklich so problematisch?
1: Auf den ersten Blick mögen 3 bzw. 1,5% nicht viel wirken, tatsächlich ist es das aber. Denn im Straßenverkehr sind ständig viele Fahrzeuge unterwegs und wenn eben jeder 30. durch sein Handy abgelenkt ist, dann bedeutet das ein dauerhaft hohes Risiko für die Verkehrssicherheit. Diese wenigen Prozent führen im Alltag am Ende eben zu tausenden gefährlichen Situationen, muss nicht immer was passieren, gefährlich ist es trotzdem. Wer bei einer Geschwindigkeit von 50 km/h, also im städtischen Umfeld, 2 Sekunden auf sein Handy schaut, der fährt 28 Meter im Blindflug.
0: Jetzt mal ganz ehrlich, was machen die Fahrer denn eigentlich mit dem Handy? Telefonieren die da eher oder schreiben die?
1: In rund 90% der Fälle halten die Autofahrer und auch Fahrradfahrer das Handy tatsächlich in der Hand. Das heißt, es geht den meisten wahrscheinlich nicht ums Telefonieren, sondern häufiger um Nachrichten oder Social Media oder das Bedienen von Apps. Genau das ist aber natürlich die Form, die besonders gefährlich ist, weil damit der Blick und die Aufmerksamkeit stark vom Verkehr abgezogen wird und man somit tatsächlich ja einfach unaufmerksam ist und potenziell eben ein großes Risiko für die Verkehrssicherheit.
0: Aber es sind ja nicht nur die Autofahrer, sondern auch die Fahrradfahrer. Gibt es da Unterschiede?
1: Unterschiede zwischen den Verkehrsteilnehmern gibt es. Autofahrer begehen deutlich häufiger Handyverstöße als jetzt Fahrradfahrer. Wie wir in unserer Verkehrsbeobachtung gesehen haben, etwa doppelt so viel. Außerdem sehen wir leichte Unterschiede je nach Fahrzeugtyp, etwa bei Lieferfahrzeugen, die etwas häufiger aufgefallen sind. Insgesamt zeigt sich aber, dass sich das Problem Handy am Steuer und unerlaubte Nutzung durch alle Gruppen im Verkehr durchzieht und eben kein Randphänomen ist.
0: Ja, das mal auf der einen Seite. Was folgt denn aus Sicht des ADAC raus? Was muss denn jetzt passieren?
1: Die Zahlen zeigen, dass das ein permanentes Problem im Straßenverkehr ist. In unserer begleitenden Umfrage haben über die Hälfte der Autofahrer angegeben, das Handy schon mal während der Fahrt genutzt zu haben. Also haben wir hier ein strukturelles Problem. Appelle alleine reichen nicht. Deshalb braucht es da womöglich mehr Kontrollen und eine bessere Erfassung von Verstößen, etwa durch Handyblitze, um am Ende eben die Dunkelziffer zu reduzieren. Gleichzeitig bleibt die wichtigste Botschaft: Finger weg vom Handy am Steuer. Schon wenige Sekunden können hier zu extrem gefährlichen Situationen führen.
0: Sagt die ADAC-Sprecherin Katharina.

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2: Bergwacht Oberstdorf warnt nach vielen Einsätzen vor schwierigen Bedingungen in den Alpen. Verletzte Person nach Brand in Lindenberg ins Krankenhaus gebracht. Das Wetter? Weiterhin meist bewölkt und regnerisch. Die Temperaturen bleiben bei 14 Grad. Ich bin Leon Dauter. Mit Leon Dauter. Die Bergwacht Oberstdorf musste in der vergangenen Woche zu mehreren Einsätzen in den Allgäuer Alpen ausrücken und versorgte dabei zahlreiche verletzte oder erkrankte Personen. In den höheren Lagen bleibt die Situation wegen Altschneefeldern und wechselhaften Bedingungen weiterhin anspruchsvoll. Und bei einem Garagenbrand in Lindenberg ist heute Vormittag eine Person verletzt worden. Dank des schnellen Eingreifens der Feuerwehr konnte ein Übergreifen der Flammen auf angrenzende Gebäude verhindert werden. Die Kriminalpolizei untersucht nun die Ursache des Feuers. In Lindenberg im Allgäu hat am heutigen Vormittag eine Garage an einem Wohnhaus gebrannt. Beim Eintreffen der Feuerwehr stand die Garage bereits in Vollbrand. Die Einsatzkräfte konnten jedoch verhindern, dass die Flammen auf benachbarte Garagen und die darüber liegenden Wohnungen übergriffen. Eine Person wurde verletzt und ins Krankenhaus gebracht. Die Brandursache ist derzeit noch unklar. Die Kriminalpolizei hat die Ermittlungen aufgenommen. Im Landkreis Lindau wird die Zusammenarbeit von Feuerwehr, Rettungsdienst und Ersthelfern weiter ausgebaut, um bei Herz-Kreislauf-Stillständen schneller Hilfe leisten zu können. In Weißensberg trainierten dafür 24 Feuerwehrkräfte aus 4 Wehren gemeinsam mit dem BRK und der Initiative Region der Lebensretter lebensrettende Maßnahmen wie Reanimation. Über ein App-System können registrierte Ersthelfer bei Notfällen in ihrer Nähe direkt alarmiert werden und so die Zeit bis zum Eintreffen des Rettungsdienstes überbrücken. Ziel ist es, die Rettungskette weiter zu verkürzen und Leben zu retten. Beim Frauenteam des ECDC Memmingen setzen die Indians weiter auf Kontinuität an der Bande. Cheftrainer Jim Nagel wird die Mannschaft auch in der kommenden Saison betreuen und bildet gemeinsam mit Ty Morris erneut das Trainerteam der amtierenden Meisterinnen. Im Fokus stehen weiterhin die individuelle Weiterentwicklung der Spielerinnen, harte Arbeit und ein hohes Leistungsniveau. ECDC-Sportdirektor Peter Gemsjäger zeigt sich überzeugt, mit dem Trainerduo die Mannschaft erfolgreich weiterentwickeln zu können.
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3: Der Himmel zeigt sich am Abend und in der Nacht aufgelockert bei uns im Sendegebiet. Die Temperaturen sinken runter auf Tiefstwerte um 8 Grad. Morgen der Mittwoch viele Wolken, im Laufe des Tages wieder mehr Regen. Dazu nur noch kühlere 10 bis 15 Grad. Zum Donnerstag hin fällt Schnee bis etwa 1800 Meter. Donnerstag und Freitag sind dann teils bewölkt, teils sonnig, zeitweise fällt Regen, vor allem am Abend und in der Nacht. Außerdem gehen die Temperaturen wieder nach oben, 21 Grad sind dann schon wieder drin, am Samstag sogar 24 Grad. Und ab Sonntag soll es dann oft wieder schön und warm mit Hochdruckwetter weitergehen.
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3: Normaler Verkehr bei uns im Sendegebiet. Ja, größere Staus und Behinderungen liegen uns aktuell nicht vor. Wenn ihr noch was habt, Staus oder Blitzer, meldet ihr kostenfrei unter 0800 5 70 80 90.
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3: Auf der B308, da wird gleich zweimal geblitzt. Einmal in Sonthofen von Hindelang kommend. Tempo 50 ist da erlaubt. Und in Hergensweiler auf der B308 steht auch einer. Hier ist Tempo 70 erlaubt. Außerdem haben wir einen Blitzer und zwar in der Gewerbestraße in Kaufbeuren. Und in Memmingen steht einer im Kaisergraben. Fahrt vorsichtig.
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Ja, wenn ihr tolle Musik hören wollt, dann habt ihr hier eh alles richtig gemacht. Hier ist Algo Hit, hier ist die Drive Time und einer der größten Hits der letzten Jahrzehnte hat eine echte Odyssee hinter sich, bis sich endlich ein Star gefunden hat, der den Song aufnehmen wollte. Die Plattenfirma von Britney Spears und

Mariah Cruz, die haben dankend abgelehnt. Dann gab es ein Hin und Her zwischen Mary J. Blige und einer weiteren Sängerin. Wer diese weiteren Sängerin ist, das wisst ihr sofort, wenn ihr mal in diese Demo-Aufnahme des Songs reinhört, die die Komponistin damals rumgeschickt haben.

Dieses Lied ist natürlich am Ende bei Rihanna gelandet und sie hat es zum Welthit gemacht. Heute vor 19 Jahren war es auch bei uns in Deutschland die absolute Nummer 1 und die gibt's natürlich hier auf Allgäu Hits. Jetzt.

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2: Ich bin Dirk Zeitler. Beim 500 Milliarden Euro Sondervermögen für Investitionen in die Infrastruktur gibt es aus Expertensicht Handlungsbedarf. Ein Beirat für das Programm legte heute in Berlin seinen ersten Bericht vor. Finanzminister Klingbeil räumte ein, dass das Tempo bei den Investitionen noch höher werden müsse.
3: Immer wieder hört man, dass die hunderten Milliarden, die für die Infrastruktur bereitstehen, nur langsam abfließen. Auch der Beirat, der das 500-Milliarden-Programm begleitet, sieht da Luft nach oben. Finanzminister Klingbeil bat einerseits um Geduld. Das Programm laufe ja erst seit rund einem Jahr, sei aber für 12 Jahre ausgelegt. Höheres Tempo sei aber möglich und nötig, so Klingbeil. Helfen soll unter anderem auch ein Bonus- und Malus-System. Die Idee, wer Investitionen schneller umsetzt, könnte mehr Mittel bekommen, wer bummelt, weniger. Ronny Tochau, Nachrichtenredaktion.
2: Innenminister Dobrindt und BKA-Chef Münch haben heute Vormittag die Statistik zu politisch motivierter Kriminalität vorgestellt. Mit fast 86.000 Fällen haben die politisch motivierten Straftaten dabei im vergangenen Jahr einen neuen Höchststand erreicht. Bei den meisten geht die Polizei dabei von einem rechten Motiv aus. Die links motivierten Gewalttaten stiegen aber stark an. Harsche US-Visa-Bestimmungen trüben die WM-Vorfreude. Dem Schiedsrichter Omar Artan aus Somalia wurde die Einreise verweigert und auch die Fans sind offenbar betroffen.
4: Afrikas prominentester Schiedsrichter reist zurück nach Mogadischu. Somalia gehört zu den Ländern, die nach einer von Präsident Trump verhängten Regelung unter einem generellen Einreiseverbot stehen. Auch Spieler aus der Schweiz, dem Irak, Iran und sogar Fans aus Schottland hatten Einreiseprobleme. FIFA-Präsident Infantino protestiert und stellt den reibungslosen Ablauf des Turniers in Frage. Das US-Außenministerium erklärt, dass man kooperativ sein wolle, die Bestimmungen aber ohne Ausnahmen durchsetzen werde. Aus den USA, Tina Eck.
2: Sophia und Noah sind in Deutschland weiter die beliebtesten Vornamen für Babys. Das zeigt eine Auswertung der Gesellschaft für deutsche Sprache für das Jahr 2025. Bei den Mädchen haben es außerdem Mia, Alina, Ella und Hanna in die Top 5 geschafft. Bei den Jungs folgt auf Noah der Vorname Matteo, dann Theo, Leo und Emil.
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5: Mit Leon Dauter. Die Bergwacht Oberstdorf musste in der vergangenen Woche zu mehreren Einsätzen in den Allgäuer Alpen ausrücken und versorgte dabei zahlreiche verletzte oder erkrankte Personen. In den höheren Lagen bleibt die Situation wegen Altschneefeldern und wechselhaften Bedingungen weiterhin anspruchsvoll. Und bei einem Garagenbrand in Lindenberg ist heute Vormittag eine Person verletzt worden. Dank des schnellen Eingreifens der Feuerwehr konnte ein Übergreifen der Flammen auf angrenzende Gebäude verhindert werden. Die Kriminalpolizei untersucht nun die Ursache des Feuers.
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6: Die Wolkendecke, die reißt auf. Nur noch ganz vereinzelt gibt's Regenschauer. In der Nacht fallen die Werte auf etwa 8 Grad hinunter. Der morgige Mittwoch dann stark bewölkt. Im Laufe des Tages wieder mehr Regenschauer. Kühlere 10 bis 15 Grad. Und dann kann's zum Donnerstag hin Schneeflocken bis 1800 Meter geben. Der Donnerstag und der Freitag dann teils Wolken, teils Sonne, zeitweise Regen. Vor allem abends und nachts. Am Samstag auch wieder wärmer. Ab Sonntag soll sich dann das oft schöne und wieder warme Hochdruckwetter fortsetzen.
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6: Teilweise hohes Verkehrsaufkommen bei uns im Sendegebiet. Größere Staus und Behinderungen liegen uns aber aktuell nicht vor. Egal, wo ihr aktuell unterwegs seid. Wir wünschen eine gute und vor allem eine sichere Fahrt.
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6: In Memmingen im Kaisergraben, dort solltet ihr nicht schneller fahren als 50 Stundenkilometer. Außerdem haben wir eine Meldung aus Kempten und zwar in der Memminger Straße, dort auch nicht schneller fahren als erlaubt, sonst wird es eventuell teuer. In Sonthofen auf der B308, dort wird geblitzt, östliche Alpenstraße. Und das gleiche nochmal auf der B308, aber dann in Hergensweiler, dort nicht schneller als 70 Stundenkilometer. Und wenn ihr noch was habt, Staus oder Blitzer, ruft ihr uns gerne und kostenfrei an unter 0800 5 70 80 90.
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6: Ja, servus und schön, dass ihr mit dabei seid. Ja, jeder von uns kennt das. Du gehst in den Baumarkt, ja, und dann hast du irgendeine Frage und dann findest du tatsächlich niemanden, ja. Es gibt sogar eine Baumarktkette, die hat daraus schon mal einen Werbespot gemacht, ja. Also, dass in keinem Gang irgendwer zu finden ist und so weiter und so fort. Das könnte sich jetzt ändern und zwar mit dem ersten humanoiden Roboter als Baumarktmitarbeiter. In diesem Fall wäre KI oder Robotik dann in jedem Fall zu begrüßen, wenn vorher eh keiner zu finden war, oder? Also, wir schauen mal in dieser Stunde drauf und ich freue mich, dass ihr mit dabei seid.
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0: Das ist euer Nachmittag hier bei Allgäu Hit und Lost im Baumarkt auf der Suche nach der einzig richtigen winzigen Schraube fürs neue Regal. Und dann ist der nächste freie Mitarbeiter nicht in Sicht. Die Gänge leer in einem Baumarkt da in Pocking in Niederbayern. Da ist das gar kein Problem mehr. Hier helfen zwei Roboter im Sonderpreisbaumarkt. Und der Betreiber Philipp Schwetz, der hat uns mal erklärt, wie das bei ihm so funktioniert.
1: Dieser Service-Roboter steht an der Tür und begrüßt die Kunden und bringt dann den Kunden zu den Produkten. Also wenn der Kunde sagt zum Beispiel, ich brauche eine weiße Farbe oder ich brauche eine spezielle Schraube, dann geht der Roboter mit ihm zum Regal. Und als nächsten Schritt haben wir einen humanoiden Roboter quasi mit dazugestellt. Der kann nur nicht autonom fahren. Das ist einfach versicherungstechnische Gründe sind das, dass es da nichts passieren kann. Aber im Endeffekt hat der Schotti, heißt der humanoide Roboter, hat das gleiche Wissen wie der Service-Roboter.
0: Ja, Shorty befindet sich in Pocking immer wieder im Testbetrieb. Aktuell wird der letzte Durchlauf analysiert. Er muss noch einiges lernen. Unterhaltsam ist er aber jetzt schon.
1: Ja, das ist richtig. Also der hat einen komplett menschlichen Bewegungsapparat. Sprich, der kann Bein heben, der kann tanzen, der kann Kung-Fu-Tricks machen. Und da spätestens zückt dann jeder das Handy. Also im speziellen Kinder sind da ganz empfänglich dafür. Und das war ein Besuchermagnet auf jeden Fall.
0: Entwickelt und programmiert wird er von einem Robotikunternehmen namens Labland aus Passau. Und die Baumarktmitarbeiter, brauchen die dann bald einen neuen Job?
1: Nee, also ich glaube, es geht wirklich um ein Miteinander und speziell um Aufgaben, wo entweder der Mensch gar keine Zeit hat, sage ich jetzt einmal, oder auch um wirklich schwere Aufgaben, wie in Zukunft einmal Paletten abladen, schwere Artikel einräumen ins Regal. Oder auch um diese einfache Frage, wo finde ich was? Und wenn es dann ins Detail geht, dann ist nach wie vor der Mitarbeiter unersetzlich.
0: Ja, das hört sich doch auf jeden Fall beruhigend und gut an. Also bei uns im Allgäu, da kenne ich das eigentlich eher so aus der Gastronomie, oder? Diese Abräumroboter habe ich schon mal in Fischen gesehen unter anderem, aber auch im Ostallgäu. Also von daher, das nimmt halt immer mehr Einzug und unterstützt die menschlichen Kollegen.

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2: Bergwacht Oberstdorf warnt nach vielen Einsätzen vor schwierigen Bedingungen in den Alpen. Verletzte Person nach Brand in Lindenberg ins Krankenhaus gebracht. Das Wetter? Weiterhin meist bewölkt und regnerisch. Die Temperaturen bleiben bei 14 Grad. Ich bin Leon Dauter. Mit Leon Dauter. Die Bergwacht Oberstdorf musste in der vergangenen Woche zu mehreren Einsätzen in den Allgäuer Alpen ausrücken und versorgte dabei zahlreiche verletzte oder erkrankte Personen. In den höheren Lagen bleibt die Situation wegen Altschneefeldern und wechselhaften Bedingungen weiterhin anspruchsvoll. Und bei einem Garagenbrand in Lindenberg ist heute Vormittag eine Person verletzt worden. Dank des schnellen Eingreifens der Feuerwehr konnte ein Übergreifen der Flammen auf angrenzende Gebäude verhindert werden. Die Kriminalpolizei untersucht nun die Ursache des Feuers. In Lindenberg im Allgäu hat am heutigen Vormittag eine Garage an einem Wohnhaus gebrannt. Beim Eintreffen der Feuerwehr stand die Garage bereits in Vollbrand. Die Einsatzkräfte konnten jedoch verhindern, dass die Flammen auf benachbarte Garagen und die darüber liegenden Wohnungen übergriffen. Eine Person wurde verletzt und ins Krankenhaus gebracht. Die Brandursache ist derzeit noch unklar. Die Kriminalpolizei hat die Ermittlungen aufgenommen. Im Landkreis Lindau wird die Zusammenarbeit von Feuerwehr, Rettungsdienst und Ersthelfern weiter ausgebaut, um bei Herz-Kreislauf-Stillständen schneller Hilfe leisten zu können. In Weißensberg trainierten dafür 24 Feuerwehrkräfte aus 4 Wehren gemeinsam mit dem BRK und der Initiative Region der Lebensretter lebensrettende Maßnahmen wie Reanimation. Über ein App-System können registrierte Ersthelfer bei Notfällen in ihrer Nähe direkt alarmiert werden und so die Zeit bis zum Eintreffen des Rettungsdienstes überbrücken. Ziel ist es, die Rettungskette weiter zu verkürzen und Leben zu retten. Beim Frauenteam des ECDC Memmingen setzen die Indians weiter auf Kontinuität an der Bande. Cheftrainer Jim Nagel wird die Mannschaft auch in der kommenden Saison betreuen und bildet gemeinsam mit Ty Morris erneut das Trainerteam der amtierenden Meisterinnen. Im Fokus stehen weiterhin die individuelle Weiterentwicklung der Spielerinnen, harte Arbeit und ein hohes Leistungsniveau. ECDC-Sportdirektor Peter Gemsjäger zeigt sich überzeugt, mit dem Trainerduo die Mannschaft erfolgreich weiterentwickeln zu können.
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3: Der Himmel zeigt sich am Abend und in der Nacht aufgelockert bei uns im Sendegebiet. Die Temperaturen sinken runter auf Tiefstwerte um 8 Grad. Morgen der Mittwoch viele Wolken, im Laufe des Tages wieder mehr Regen, dazu nur noch kühlere 10 bis 15 Grad. Zum Donnerstag hin fällt Schnee bis etwa 1800 Meter. Donnerstag und Freitag sind dann teils bewölkt, teils sonnig, zeitweise fällt Regen, vor allem am Abend und in der Nacht. Außerdem gehen die Temperaturen wieder nach oben, 21 Grad sind dann schon wieder drin, am Samstag sogar 24 Grad. Und ab Sonntag soll es dann oft wieder schön und warm mit Hochdruckwetter weitergehen.
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3: Normaler Verkehr bei uns im Sendegebiet, ja, größere Staus und Behinderungen liegen uns aktuell nicht vor. Wenn ihr noch was habt, Staus oder Blitzer, meldet ihr kostenfrei unter 0800 5 70 80 90.
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3: Auf der B308, da wird gleich zweimal geblitzt, einmal in Sonthofen von Hindelang kommend, Tempo 50 ist da erlaubt, und in Hergensweiler auf der B308 steht auch einer, hier ist Tempo 70 erlaubt. Außerdem haben wir einen Blitzer, und zwar in der Gewerbestraße in Kaufbeuren, und in Memmingen steht einer im Kaisergraben. Fahrt's Vorsicht!
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1: Das ist euer Nachmittag hier bei Alger Hits. Ja, und heute gab es eine Entscheidung. Der Ausbau des Skigebiets am Fellhorn bei Oberstdorf, der kann nämlich vorerst weitergehen. Das Verwaltungsgericht Augsburg hat einen Eilantrag von Naturschützern abgelehnt. Leon Dauter aus der Nachrichtenredaktion, was genau hat denn das Gericht jetzt eigentlich entschieden?
2: Ja, das Gericht sieht eben derzeit keinen Grund, die Bauarbeiten zu stoppen. Konkret ging es da um den Ausbau von Pistenflächen und die geplante Bierenbankabfahrt. Der Landesbund für Vogel- und Naturschutz hatte eben dagegen geklagt und einen Baustopp gefordert.
1: Ja, und worum ging es jetzt den Naturschützern?
2: Vor allem über den Schutz von Birkhuhn. Der LBV befürchtet, dass die Baumaßnahmen den ohnehin stark bedrohten Bestand im Fellhorngebiet weiter unter Druck setzen könnten. Aus Sicht des Verbandes besteht da eben sogar die Gefahr, dass die Art dort langfristig verschwindet.
1: Das Gericht ist nicht grundsätzlich diese Einschätzung, oder?
2: Also zumindest sieht das Gericht aktuell keine rechtlichen Gründe, die Bauarbeiten eben auszusetzen. Nach Auffassung der Richter und der Genehmigung voraussichtlich rechtmäßig. Auch Verstöße gegen Natur- und Artenschutzvorgaben oder gegen die Alpenkonvention ist aktuell nicht erkannt.
1: Ja, ist das Projekt jetzt endgültig durch oder gibt es da noch...
2: Auf jeden Fall noch nicht. Zum Gesamtprojekt gehört da noch der umstrittene Neubau von der Scheidturbelbahn, die ja auch schon seit längerem für Gesprächsstoff sorgt. Darüber hat das Gericht bislang aber noch nicht entschieden. Außerdem kann der LBV

0: gegen den aktuellen Beschluss noch Beschwerde beim Bayerischen Verwaltungsgerichtshof einlegen.
1: Ja, vielen Dank, Leon, und wir bleiben natürlich weiter dran. Wer das Ganze nochmal nachlesen möchte, das Ganze gibt's natürlich auch auf allgäuhit.de.

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2: Ich bin Dirk Zeigler. Die SPD steckt weiter im Umfragetief. Im RTL-NTV-Trendbarometer verlieren die Sozialdemokraten einen Punkt und fallen auf 11%. Die Union kann sich um einen Punkt auf 22% verbessern. Die AfD bleibt mit 27% stärkste Kraft. Würde in dieser Woche gewählt, käme die FDP demnach auf 5%, die Grünen liegen bei 15%, die Linke bei 11%. Beim 500 Milliarden Euro Sondervermögen für Investitionen in die Infrastruktur gibt es aus Expertensicht Handlungsbedarf. Ein Beirat für das Programm legte heute in Berlin seinen ersten Bericht vor. Finanzminister Klingbeil räumte ein, dass das Tempo bei den Investitionen noch höher werden müsse.
3: Immer wieder hört man, dass die hunderten Milliarden, die für die Infrastruktur bereitstehen, nur langsam abfließen. Auch der Beirat, der das 500 Milliarden Programm begleitet, sieht da Luft nach oben. Finanzminister Klingbeil bat einerseits um Geduld. Das Programm laufe ja erst seit rund einem Jahr, sei aber für 12 Jahre ausgelegt. Höheres Tempo sei aber möglich und nötig, so Klingbeil. Helfen soll unter anderem auch ein Bonus- und Malus-System. Die Idee, wer Investitionen schneller umsetzt, könnte mehr Mittel bekommen, wer bummelt, weniger. Ronny Tochau, Nachrichtenredaktion.
2: Europas Drogenbanden setzen zunehmend Jugendliche für den Handel mit Rauschgift, aber auch für Gewalttaten ein. Junge Menschen, vor allem aus sozial benachteiligten Vierteln, würden sogar als Auftragskiller angeworben, heißt es im Jahresbericht der EU-Drogenagentur.
4: In dem Bericht wird von einem Gewalt-als-Dienstleistung-Modell gesprochen. Der Drogenmarkt werde immer gefährlicher und komplexer. Neue Substanzen kommen immer schneller auf den Markt. Letztes Jahr alleine 50 neue psychoaktive Mittel. Die Gefahr, unwissentlich eine hochwirksame Droge zu konsumieren, werde größer. Letztes Jahr starben mindestens 7.600 Menschen in Europa daran. Aus Brüssel, Dieter Ebeling.
2: In Erfurt ist die allgemeine Lebenszufriedenheit der Menschen unter 40 deutschen Großstädten am höchsten. Das geht aus dem aktuellen Glücksatlas der Uni Freiburg und der SKL hervor. Die Thüringer Landeshauptstadt liegt in dem Großstadtranking auf Platz 1, gefolgt von Augsburg und Düsseldorf. Schlusslicht ist Rostock.
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5: Mit Leon Dauter. Die Bergwacht Oberstdorf musste in der vergangenen Woche zu mehreren Einsätzen in den Allgäuer Alpen ausrücken und versorgte dabei zahlreiche verletzte oder erkrankte Personen. In den höheren Lagen bleibt die Situation wegen Altschneefeldern und wechselhaften Bedingungen weiterhin anspruchsvoll. Und bei einem Garagenbrand in Lindenberg ist heute Vormittag eine Person verletzt worden. Dank des schnellen Eingreifens der Feuerwehr konnte ein Übergreifen der Flammen auf angrenzende Gebäude verhindert werden. Die Kriminalpolizei untersucht nun die Ursache des Feuers.
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6: Die Wolkendecke, die reißt auf. Nur noch ganz vereinzelt gibt's Regenschauer. In der Nacht fallen die Werte auf etwa 8 Grad hinunter. Der morgige Mittwoch dann stark bewölkt. Im Laufe des Tages wieder mehr Regenschauer. Kühlere 10 bis 15 Grad. Und dann kann's zum Donnerstag hin Schneeflocken bis 1800 Meter geben. Der Donnerstag und der Freitag dann teils Wolken, teils Sonne, zeitweise Regen. Vor allem abends und nachts. Am Samstag auch wieder wärmer. Ab Sonntag soll sich dann das oft schöne und wieder warme Hochdruckwetter fortsetzen.
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6: Teilweise hohes Verkehrsaufkommen bei uns im Sendegebiet. Größere Staus und Behinderungen liegen uns aber aktuell nicht vor. Egal, wo ihr aktuell unterwegs seid. Wir wünschen eine gute und vor allem eine sichere Fahrt.
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6: In Memmingen im Kaisergraben, dort solltet ihr nicht schneller fahren als 50 Stundenkilometer. Außerdem haben wir eine Meldung aus Kempten, und zwar in der Memminger Straße, dort auch nicht schneller fahren als erlaubt, sonst wird es eventuell teuer. In Sonthofen auf der B308, dort wird geblitzt, östliche Alpenstraße. Und das gleiche nochmal auf der B308, aber dann in Hergensweiler, dort nicht schneller als 70 Stundenkilometer. Und wenn ihr noch was habt, Staus oder Blitzer, ruft ihr uns gerne und kostenfrei an unter 0800 5 70 80 90. 30.
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6: Servus zusammen. Ja, und ich sag mal so, es hat nicht jeder den Luxus, einen eigenen Garten daheim zu haben. Macht ja auch ein bisschen Arbeit. Aber, ja, für die Leute, die das eben nicht haben, für die gibt's eben sogenannte Gemeinschaftsgärten. Und dazu haben wir heute gesprochen mit Verena Dorn. Ja, Gemeinschaftsgärten und das mit Zukunft gestalten, Altusried. Die Initiative, die Gründerin auf jeden Fall, war bei uns heute im Kaffeeklatsch. Was sie uns erzählt hat und wie ihr davon auch profitieren könnt, das erfahrt ihr in dieser Stunde.
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2: Bergwacht Oberstdorf warnt nach vielen Einsätzen vor schwierigen Bedingungen in den Alpen. Verletzte Person nach Brand in Lindenberg ins Krankenhaus gebracht. Das Wetter? Weiterhin meist bewölkt und regnerisch. Die Temperaturen bleiben bei 14 Grad. Ich bin Leon Dauter. Mit Leon Dauter. Die Bergwacht Oberstdorf musste in der vergangenen Woche zu mehreren Einsätzen in den Allgäuer Alpen ausrücken und versorgte dabei zahlreiche verletzte oder erkrankte Personen. In den höheren Lagen bleibt die Situation wegen Altschneefeldern und wechselhaften Bedingungen weiterhin anspruchsvoll. Und bei einem Garagenbrand in Lindenberg ist heute Vormittag eine Person verletzt worden. Dank des schnellen Eingreifens der Feuerwehr konnte ein Übergreifen der Flammen auf angrenzende Gebäude verhindert werden. Die Kriminalpolizei untersucht nun die Ursache des Feuers. In Lindenberg im Allgäu hat am heutigen Vormittag eine Garage an einem Wohnhaus gebrannt. Beim Eintreffen der Feuerwehr stand die Garage bereits in Vollbrand. Die Einsatzkräfte konnten jedoch verhindern, dass die Flammen auf benachbarte Garagen und die darüber liegenden Wohnungen übergriffen. Eine Person wurde verletzt und ins Krankenhaus gebracht. Die Brandursache ist derzeit noch unklar. Die Kriminalpolizei hat die Ermittlungen aufgenommen. Im Landkreis Lindau wird die Zusammenarbeit von Feuerwehr, Rettungsdienst und Ersthelfern weiter ausgebaut, um bei Herz-Kreislauf-Stillständen schneller Hilfe leisten zu können. In Weißensberg trainierten dafür 24 Feuerwehrkräfte aus 4 Wehren gemeinsam mit dem BRK und der Initiative Region der Lebensretter lebensrettende Maßnahmen wie Reanimation. Über ein App-System können registrierte Ersthelfer bei Notfällen in ihrer Nähe direkt alarmiert werden und so die Zeit bis zum Eintreffen des Rettungsdienstes überbrücken. Ziel ist es, die Rettungskette weiter zu verkürzen und Leben zu retten. Beim Frauenteam des ECDC Memmingen setzen die Indians weiter auf Kontinuität an der Bande. Cheftrainer Jim Nagel wird die Mannschaft auch in der kommenden Saison betreuen und bildet gemeinsam mit Ty Morris erneut das Trainerteam der amtierenden Meisterinnen. Im Fokus stehen weiterhin die individuelle Weiterentwicklung der Spielerinnen, harte Arbeit und ein hohes Leistungsniveau. ECDC-Sportdirektor Peter Gemsjäger zeigt sich überzeugt, mit dem Trainerduo die Mannschaft erfolgreich weiterentwickeln zu können.
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3: Der Himmel zeigt sich am Abend und in der Nacht aufgelockert bei uns im Sendegebiet. Die Temperaturen sinken runter auf Tiefstwerte um 8 Grad. Morgen der Mittwoch viele Wolken, im Laufe des Tages wieder mehr Regen. Dazu nur noch kühlere 10 bis 15 Grad. Zum Donnerstag hin fällt Schnee bis etwa 1800 Meter. Donnerstag und Freitag sind dann teils bewölkt, teils sonnig, zeitweise fällt Regen, vor allem am Abend und in der Nacht. Außerdem gehen die Temperaturen wieder nach oben, 21 Grad sind dann schon wieder drin, am Samstag sogar 24 Grad. Und ab Sonntag soll es dann oft wieder schön und warm mit Hochdruckwetter weitergehen.
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3: Normaler Verkehr bei uns im Sendegebiet, ja, größere Staus und Behinderungen liegen uns aktuell nicht vor. Wenn ihr noch was habt, Staus oder Blitzer, meldet ihr kostenfrei unter 0800 5 70 80 90.
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3: Auf der B308, da wird gleich zweimal geblitzt. Einmal in Sonthofen von Hindelang kommend. Tempo 50 ist da erlaubt. Und in Hergensweiler auf der B308 steht auch einer. Hier ist Tempo 70 erlaubt. Außerdem haben wir einen Blitzer und zwar in der Gewerbestraße in Kaufbeuren. Und in Memmingen steht einer im Kaisergraben. Fahrt's Vorsicht.
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0: vor 19 Uhr und das war's mit der Allgäu-Hit Drive-Time für den heutigen Tag. Schön, dass ihr mit dabei gewesen seid. Hier geht's weiter mit Guten Abend Allgäu und morgen ab 6 live der Allgäu-Wecker und natürlich auch der Kaffeeklatsch ab 9 mit der Kollegin Marion Daltrozzo. Lohnt sich also auf jeden Fall weiter dran zu bleiben oder dann morgen eben wieder einzuschalten. Ciao, tschüss und servus, sagt Thomas Häuslinger. Wir hören uns morgen ab 14 Uhr wieder.
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2: Ich bin Dirk Zeichler. Nach einem Feuer in einem Umspannwerk in Reutlingen und einem daraus folgenden großflächigen Stromausfall hat sich der Verdacht auf Brandstiftung erhärtet. Davon gehe man inzwischen vor dem Hintergrund der bisherigen vorläufigen Ermittlungsergebnisse aus, teilte die Generalstaatsanwaltschaft Stuttgart mit. Ein oder mehrere bislang noch unbekannte Täter seien nach derzeitigem Stand auf das Gelände vorgedrungen, um dort an mehreren Stellen Brände zu legen. Beim 500 Milliarden Euro Sondervermögen für Investitionen in die Infrastruktur gibt es aus Expertensicht Handlungsbedarf. Ein Beirat für das Programm legte heute in Berlin seinen ersten Bericht vor. Finanzminister Klingbeil räumte ein, dass das Tempo bei den Investitionen noch höher werden müsse.
3: Immer wieder hört man, dass die hunderten Milliarden, die für die Infrastruktur bereitstehen, nur langsam abfließen. Auch der Beirat, der das 500 Milliarden Programm begleitet, sieht da Luft nach oben. Finanzminister Klingbeil bat einerseits um Geduld, das Programm laufe ja erst seit rund einem Jahr, sei aber für 12 Jahre ausgelegt. Höheres Tempo sei aber möglich und nötig, so Klingbeil. Ronny Tochau, Nachrichtenredaktion.
2: Ein deutscher Astronaut gehört nicht zur Crew. Der italienische ESA-Astronaut Luca Parmitano wird als erster Europäer beim NASA-Mondprogramm Artemis mitfliegen. Das teilte die US-Raumfahrtbehörde NASA mit. Artemis 3 soll 2027 starten, allerdings nicht zum Mond, sondern nur zu Tests in einer Erdumlaufbahn.
4: Bei der Artemis 3 kommt alles anders, als man dachte. Statt Mondlandung gibt's 2-wöchige Ankoppelmanöver mit dem Blue Origin Lander von Amazon-Gründer Jeff Bezos und dem Starship von Elon Musk, SpaceX. Diese Kooperation ist auch bei künftigen Mondmissionen geplant. Luca Parmitano ist ein erfahrener Raumfahrer und war schon mehrfach an ISS-Andockmanövern beteiligt. Aus den USA, Tina Eck.
2: Die geplante Erhöhung der Abgeordnetendiäten im Bundestag um fast 500 Euro zum 1. Juli soll nach dem Willen von CDU, CSU und SPD ausfallen. Das erfuhr die dpa aus Koalitionsfraktionen. Sie wollen dazu gemeinsam noch in dieser Woche einen Gesetzentwurf einbringen, um in finanziell und wirtschaftlich schwierigen Zeiten ein Sparsignal an die Bevölkerung zu senden.
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5: Mit Leon Dauter. Die Bergwacht Oberstdorf musste in der vergangenen Woche zu mehreren Einsätzen in den Allgäuer Alpen ausrücken und versorgte dabei zahlreiche verletzte oder erkrankte Personen. In den höheren Lagen bleibt die Situation wegen Altschneefeldern und wechselhaften Bedingungen weiterhin anspruchsvoll. Und bei einem Garagenbrand in Lindenberg ist heute Vormittag eine Person verletzt worden. Dank des schnellen Eingreifens der Feuerwehr konnte ein Übergreifen der Flammen auf angrenzende Gebäude verhindert werden. Die Kriminalpolizei untersucht nun die Ursache des Feuers.
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6: Die Wolkendecke, die reißt auf. Nur noch ganz vereinzelt gibt's Regenschauer. In der Nacht fallen die Werte auf etwa 8 Grad hinunter. Der morgige Mittwoch dann stark bewölkt. Im Laufe des Tages wieder mehr Regenschauer. Kühlere 10 bis 15 Grad. Und dann kann's zum Donnerstag hin Schneeflocken bis 1800 Meter geben. Der Donnerstag und der Freitag dann teils Wolken, teils Sonne, zeitweise Regen. Vor allem abends und nachts. Am Samstag auch wieder wärmer. Ab Sonntag soll sich dann das oft schöne und wieder warme Hochdruckwetter fortsetzen.
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7: Normaler Verkehr im Sendegebiet. Ich wünsche euch eine gute Fahrt.
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2: Bergwacht Oberstdorf warnt nach vielen Einsätzen vor schwierigen Bedingungen in den Alpen. Verletzte Person nach Brand in Lindenberg ins Krankenhaus gebracht. Das Wetter? Weiterhin meist bewölkt und regnerisch. Die Temperaturen bleiben bei 14 Grad. Ich bin Leon Dauter. Mit Leon Dauter. Die Bergwacht Oberstdorf musste in der vergangenen Woche zu mehreren Einsätzen in den Allgäuer Alpen ausrücken und versorgte dabei zahlreiche verletzte oder erkrankte Personen. In den höheren Lagen bleibt die Situation wegen Altschneefeldern und wechselhaften Bedingungen weiterhin anspruchsvoll. Und bei einem Garagenbrand in Lindenberg ist heute Vormittag eine Person verletzt worden. Dank des schnellen Eingreifens der Feuerwehr konnte ein Übergreifen der Flammen auf angrenzende Gebäude verhindert werden. Die Kriminalpolizei untersucht nun die Ursache des Feuers. In Lindenberg im Allgäu hat am heutigen Vormittag eine Garage an einem Wohnhaus gebrannt. Beim Eintreffen der Feuerwehr stand die Garage bereits in Vollbrand. Die Einsatzkräfte konnten jedoch verhindern, dass die Flammen auf benachbarte Garagen und die darüber liegenden Wohnungen übergriffen. Eine Person wurde verletzt und ins Krankenhaus gebracht. Die Brandursache ist derzeit noch unklar. Die Kriminalpolizei hat die Ermittlungen aufgenommen. Im Landkreis Lindau wird die Zusammenarbeit von Feuerwehr, Rettungsdienst und Ersthelfern weiter ausgebaut, um bei Herz-Kreislauf-Stillständen schneller Hilfe leisten zu können. In Weißensberg trainierten dafür 24 Feuerwehrkräfte aus 4 Wehren gemeinsam mit dem BRK und der Initiative Region der Lebensretter lebensrettende Maßnahmen wie Reanimation. Über ein App-System können registrierte Ersthelfer bei Notfällen in ihrer Nähe direkt alarmiert werden und so die Zeit bis zum Eintreffen des Rettungsdienstes überbrücken. Ziel ist es, die Rettungskette weiter zu verkürzen und Leben zu retten. Beim Frauenteam des ECDC Memmingen setzen die Indians weiter auf Kontinuität an der Bande. Cheftrainer Jim Nagel wird die Mannschaft auch in der kommenden Saison betreuen und bildet gemeinsam mit Ty Morris erneut das Trainerteam der amtierenden Meisterinnen. Im Fokus stehen weiterhin die individuelle Weiterentwicklung der Spielerinnen, harte Arbeit und ein hohes Leistungsniveau. ECDC-Sportdirektor Peter Gemsjäger zeigt sich überzeugt, mit dem Trainerduo die Mannschaft erfolgreich weiterentwickeln zu können.
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3: Der Himmel zeigt sich am Abend und in der Nacht aufgelockert bei uns im Sendegebiet. Die Temperaturen sinken runter auf Tiefstwerte um 8 Grad. Morgen der Mittwoch viele Wolken, im Laufe des Tages wieder mehr Regen, dazu nur noch kühlere 10 bis 15 Grad. Zum Donnerstag hin fällt Schnee bis etwa 1800 Meter. Donnerstag und Freitag sind dann teils bewölkt, teils sonnig, zeitweise fällt Regen, vor allem am Abend und in der Nacht. Außerdem gehen die Temperaturen wieder nach oben, 21 Grad sind dann schon wieder drin, am Samstag sogar 24 Grad. Und ab Sonntag soll es dann oft wieder schön und warm mit Hochdruckwetter weitergehen.
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4: Normaler Verkehr im Sendegebiet. Ich wünsche euch eine gute Fahrt.
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1: Ich bin Dirk Zeitler. Um fast 500 Euro sollen sich ab Juli die Bezüge der 630 Abgeordneten im Bundestag erhöhen. Nun steht fest, die Diätenerhöhung wird in diesem Jahr gestrichen. Die Fraktionen von Union und SPD haben nach dpa-Informationen beschlossen, noch in dieser Woche einen entsprechenden Gesetzentwurf im Bundestag einzubringen.
2: Die Politiker wollen damit ein Sparsignal an die Bevölkerung senden. Immerhin leben wir alle in schwierigen Zeiten. Auch die Grünen, die AfD und die Linke haben schon ihr Go gegeben. Damit ist das Abstimmungsergebnis im Bundestag also schon klar. Die Diäten orientieren sich normalerweise an der Lohnentwicklung und die war gut. Aber gleichzeitig stehen aktuell viele Reformen an. Fällt die Erhöhung aus, bekommen sie weiter rund 11.800 Euro im Monat. Ursula Winkler, Nachrichtenredaktion.
1: Nach einem Feuer in einem Umspannwerk in Reutlingen und einem daraus folgenden großflächigen Stromausfall hat sich der Verdacht auf Brandstiftung erhärtet. Davon gehe man inzwischen vor dem Hintergrund der bisherigen vorläufigen Ermittlungsergebnisse aus, teilte die Generalstaatsanwaltschaft Stuttgart mit. Ein oder mehrere bislang noch unbekannte Täter seien nach derzeitigem Ermittlungsstand eingedrungen, um auf dem Gelände an mehreren Stellen Brände zu legen. Ein deutscher Astronaut gehört nicht zur Crew. Der italienische ESA-Astronaut Luca Parmitano wird als erster Europäer beim NASA-Mondprogramm Artemis mitfliegen, wie die US-Raumfahrtbehörde NASA mitteilte. Artemis 3 soll 2027 starten, allerdings nicht zum Mond, sondern nur zu Tests in eine Erdumlaufbahn.
3: Bei der Artemis 3 kommt alles anders, als man dachte. Statt Mondlandung gibt's zweiwöchige Ankoppelmanöver mit dem Blue Origin Lander von Amazon-Gründer Jeff Bezos und dem Starship von Elon Musk, SpaceX. Diese Kooperation ist auch bei künftigen Mondmissionen geplant. Luca Parmitano ist ein erfahrener Raumfahrer und war schon mehrfach an ISS-Undock-Manövern beteiligt. Aus den USA, Tina Eck.
1: Europas Drogenbanden setzen zunehmend Jugendliche für den Handel mit Rauschgift, aber auch für Gewalttaten ein. Junge Menschen, vor allem aus sozial benachteiligten Vierteln, würden von der Mafia sogar als Auftragskiller angeworben, heißt es im Jahresbericht der EU-Drogenagentur. Kriminelle Hintermänner stellten Planung, Waffen, Geld und Transport bereit.
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4: Mit Leon Dauter. Bei einem Brand in einem landwirtschaftlichen Anwesen in Lamadingen sind am Montag 9 Menschen leicht verletzt worden. Nach ersten Erkenntnissen der Polizei geriet ein Hackschnitzellager vermutlich durch Selbstentzündung in Brand. Die Betroffenen erlitten leichte Rauchgasvergiftungen, der Sachschaden liegt bei rund 5.000 Euro. Und nach einem anonymen Hinweis hat die Polizei in Sonthofen in einem Hotel Ermittlungen wegen des Verdachts auf illegale Prostitution aufgenommen. Vor Ort trafen die Beamten auf eine 32-jährige Frau, bei der auch Hinweise auf entsprechende Tätigkeiten festgestellt wurden. Gegen sie wurde ein Ordnungswidrigkeitsverfahren eingeleitet, zudem erhielt sie ein Hausverbot.
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5: Die Wolkendecke, die reißt auf. Nur noch ganz vereinzelt gibt's Regenschauer. In der Nacht fallen die Werte auf etwa 8 Grad hinunter. Der morgige Mittwoch dann stark bewölkt. Im Laufe des Tages wieder mehr Regenschauer. Kühlere 10 bis 15 Grad. Und dann kann's zum Donnerstag hin Schneeflocken bis 1800 Meter geben. Der Donnerstag und der Freitag dann teils Wolken, teils Sonne, zeitweise Regen. Vor allem abends und nachts. Am Samstag auch wieder wärmer. Ab Sonntag soll sich dann das oft schöne und wieder warme Hochdruckwetter fortsetzen.
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6: Normaler Verkehr im Sendegebiet. Ich wünsche euch eine gute Fahrt.
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1: Der Himmel zeigt sich am Abend und in der Nacht aufgelockert bei uns im Sendegebiet. Die Temperaturen sinken runter auf Tiefstwerte um 8 Grad. Morgen der Mittwoch viele Wolken, im Laufe des Tages wieder mehr Regen. Dazu nur noch kühlere 10 bis 15 Grad. Zum Donnerstag hin fällt Schnee bis etwa 1800 Meter. Donnerstag und Freitag sind dann teils bewölkt, teils sonnig, zeitweise fällt Regen, vor allem am Abend und in der Nacht. Außerdem gehen die Temperaturen wieder nach oben. 21 Grad sind dann schon wieder drin, am Samstag sogar 24 Grad. Und ab Sonntag soll es dann oft wieder schön und warm mit Hochdruckwetter weitergehen.
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2: Die A96 Richtung Lindau zwischen Kreuzmemmingen und Eitrach-Baustelle. Rechter Fahrstreifen gesperrt. Bis morgen 5 Uhr. Ich wünsche euch eine gute Fahrt.
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1: Ich bin Dirk Zeitler. Nach einem Feuer in einem Umspannwerk in Reutlingen und einem daraus folgenden großflächigen Stromausfall hat sich der Verdacht auf Brandstiftung erhärtet. Davon gehe man inzwischen vor dem Hintergrund der bisherigen vorläufigen Ermittlungsergebnisse aus, teilte die Generalstaatsanwaltschaft Stuttgart mit. Ein oder mehrere bislang noch unbekannte Täter seien eingedrungen, um auf dem Gelände an mehreren Stellen Brände zu legen. Um fast 500 Euro sollen sich ab Juli die Bezüge der 630 Abgeordneten im Bundestag erhöhen. Nun steht fest, die Diätenerhöhung wird in diesem Jahr gestrichen. Die Fraktionen von Union und SPD haben nach dpa-Informationen beschlossen, noch in dieser Woche einen entsprechenden Gesetzentwurf im Bundestag einzubringen.
2: Die Politiker wollen damit ein Sparsignal an die Bevölkerung senden. Immerhin leben wir alle in schwierigen Zeiten. Auch die Grünen, die AfD und die Linke haben schon ihr Go gegeben. Damit ist das Abstimmungsergebnis im Bundestag also schon klar. Die Diäten orientieren sich normalerweise an der Lohnentwicklung und die war gut, aber gleichzeitig stehen aktuell viele Reformen an. Fällt die Erhöhung aus, bekommen sie weiter rund 11.800 Euro im Monat. Ursula Winkler, Nachrichtenredaktion.
1: Die politisch motivierte Kriminalität hat im vergangenen Jahr einen neuen Höchststand erreicht. Die Polizei zählte bundesweit mehr als 85.000 Straftaten mit politischem Hintergrund, knapp 2% mehr als 2024.
3: Einen leichten Anstieg gibt es insgesamt bei den politisch motivierten Gewalttaten, von denen der größte Teil auf das Konto von Tätern aus dem rechten Spektrum geht. Aber auch links motivierte Kriminalität nimmt stark zu. Innenminister Dobrindt führt das unter anderem auf mehr Gewalt gegen Polizistinnen und Polizisten zurück. Laut BKA-Präsident Münch spitzt sich die gesellschaftliche Stimmung zu, das Fundament der Demokratie wird angegriffen. Wesentliche Treiber sind aus seiner Sicht soziale Medien, über die Hasshetze und Propaganda verbreitet werden. David Riemer, Nachrichtenredaktion.
1: Ein deutscher Astronaut gehört nicht zur Crew. Der italienische ESA-Astronaut Luca Parmitano wird als erster Europäer beim NASA-Mondprogramm Artemis mitfliegen, wie die US-Raumfahrtbehörde NASA mitteilte. Artemis 3 soll 2027 starten, allerdings nicht zum Mond, sondern nur zu Tests in eine Erdumlaufbahn.
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4: Mit Leon Dauter. Bei einem Verkehrsunfall zwischen Bad Wörishofen und Dorschhausen ist ein 17-jähriger Leichtkraftradfahrer schwer verletzt worden. In einer Kurve geriet er nach Polizeiangaben wegen nicht angepasster Geschwindigkeit in den Gegenverkehr und prallte mit einem Auto zusammen. Der Jugendliche wurde ins Krankenhaus gebracht. Die Autofahrerin blieb unverletzt. Und bei einem Brand in einem landwirtschaftlichen Anwesen in Lamadingen sind am Montag 9 Menschen verletzt worden. Nach ersten Erkenntnissen der Polizei geriet ein Hackschnitzellager vermutlich durch Selbstentzündung in Brand. Die Betroffenen erlitten leichte Rauchgasvergiftungen. Der Sachschaden liegt bei rund 5.000 Euro.
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5: Die Wolkendecke, die reißt auf. Nur noch ganz vereinzelt gibt's Regenschauer. In der Nacht fallen die Werte auf etwa 8 Grad hinunter. Der morgige Mittwoch dann stark bewölkt. Im Laufe des Tages wieder mehr Regenschauer. Kühlere 10 bis 15 Grad. Und dann kann's zum Donnerstag hin Schneeflocken bis 1.800 Meter geben. Der Donnerstag und der Freitag dann teils Wolken, teils Sonne, zeitweise Regen. Vor allem abends und nachts. Am Samstag auch wieder wärmer. Ab Sonntag soll sich dann das oft schöne und wieder warme Hochdruckwetter fortsetzen.
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6: Die A96 Richtung Lindau zwischen Kreuzmemmingen und Eitrach-Baustelle. Rechter Fahrstreifen gesperrt. Bis morgen 5 Uhr. Ich wünsche eine gute und sichere Fahrt.
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1: Der Himmel zeigt sich am Abend und in der Nacht aufgelockert bei uns im Sendegebiet. Die Temperaturen sinken runter auf Tiefstwerte um 8 Grad. Morgen der Mittwoch viele Wolken, im Laufe des Tages wieder mehr Regen. Dazu nur noch kühlere 10 bis 15 Grad. Zum Donnerstag hin fällt Schnee bis etwa 1800 Meter. Donnerstag und Freitag sind dann teils bewölkt, teils sonnig, zeitweise fällt Regen, vor allem am Abend und in der Nacht. Außerdem gehen die Temperaturen wieder nach oben, 21 Grad sind dann schon wieder drin, am Samstag sogar 24 Grad. Und ab Sonntag soll es dann oft wieder schön und warm mit Hochdruckwetter weitergehen.
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2: Die A96 Richtung Lindau zwischen Kreuzmemmingen und Eitrach-Baustelle, rechter Fahrstreifen gesperrt. Bis morgen 5 Uhr. Ich wünsche eine gute und sichere Fahrt.

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1: Ich bin Thomas Brockt. Nach dem Feuer in einem Umspannwerk in Reutlingen und dem daraus folgenden großflächigen Stromausfall hat sich der Verdacht auf Brandstiftung erhärtet. Davon gehe man inzwischen vor dem Hintergrund der bisherigen Ermittlungsergebnisse aus, teilten die Generalstaatsanwaltschaft Stuttgart und das Landeskriminalamt mit.
2: Die Ermittler gehen davon aus, dass ein oder mehrere Täter auf dem Gelände an mehreren Stellen Brände gelegt haben. Dabei soll Brandbeschleuniger verwendet worden sein. Wer hinter der Attacke stehen könnte, ist unklar. Ein Bekennerschreiben hat es nicht gegeben. Doch der Vorfall erinnert an zwei mutmaßlich von Linksextremisten begangene Brandanschläge auf die Stromversorgung in Berlin. Die Ermittler bitten nun alle, die in der Nähe des Umspannwerks verdächtige Personen oder Fahrzeuge gesehen haben, sich zu melden. Dirk Zeitler, Nachrichtenredakteur.
1: Der Bundestag soll in diesem Jahr auf die regelmäßige Diätenerhöhung verzichten. Die Fraktionen von CDU, CSU und SPD haben nach Informationen der Deutschen Presseagentur beschlossen, noch in dieser Woche einen entsprechenden Gesetzentwurf im Bundestag einzubringen. Sie wollen damit in finanziell und wirtschaftlich schwierigen Zeiten ein Sparsignal an die Bevölkerung senden. Die Diätenerhöhung, die sich an der Lohnentwicklung orientiert, hätte in diesem Jahr fast 500 Euro ausgemacht. Ein deutscher Astronaut gehört nicht zur Crew. Der italienische ESA-Astronaut Luca Parmitano wird als erster Europäer beim NASA-Mondprogramm Artemis mitfliegen, wie die US-Raumfahrtbehörde NASA mitteilte. Artemis 3 soll 2027 starten, allerdings nicht zum Mond, sondern nur zu Tests in eine Erdumlaufbahn.
3: Bei der Artemis 3 kommt alles anders, als man dachte. Statt Mondlandung gibt's zweiwöchige Ankoppelmanöver mit dem Blue Origin Lander von Amazon-Gründer Jeff Bezos und dem Starship von Elon Musk, SpaceX. Diese Kooperation ist auch bei künftigen Mondmissionen geplant. Die deutschen Astronauten Alexander Gerst und Matthias Maurer bleiben zu Hause und ob sie bei Artemis 4 mitfliegen werden, ist unklar. Aus den USA, Tina Eck.
1: Der Iran hat nach Angaben von US-Präsident Trump einen US-Militärhubschrauber abgeschossen. Die USA müssten notwendigerweise auf diesen Angriff reagieren, teilte Trump auf seiner Plattform Truth Social mit. Wie genau diese Reaktion aussehen werde, ließ er offen. Zwei Piloten des abgeschossenen Apache-Hubschraubers seien unverletzt und in Sicherheit.
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4: Mit Leon Dauter. Bei einem Brand in einem landwirtschaftlichen Anwesen in Lamadingen sind am Montag 9 Menschen leicht verletzt worden. Nach ersten Erkenntnissen der Polizei geriet ein Hackschnitzellager vermutlich durch Selbstentzündung in Brand. Die Betroffenen erlitten leichte Rauchgasvergiftungen, der Sachschaden liegt bei rund 5.000 Euro. Und nach einem anonymen Hinweis hat die Polizei in Sonthofen in einem Hotel Ermittlungen wegen des Verdachts auf illegale Prostitution aufgenommen. Vor Ort trafen die Beamten auf eine 32-jährige Frau, bei der auch Hinweise auf entsprechende Tätigkeiten festgestellt wurden. Gegen sie wurde ein Ordnungswidrigkeitsverfahren eingeleitet, zudem erhielt sie ein Hausverbot.
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5: Die Wolkendecke, die reißt auf, nur noch ganz vereinzelt gibt's Regenschauer. In der Nacht fallen die Werte auf etwa 8 Grad hinunter. Der morgige Mittwoch dann stark bewölkt, im Laufe des Tages wieder mehr Regenschauer, kühlere 10 bis 15 Grad. Und dann kann's zum Donnerstag hin Schneeflocken bis 1800 Meter geben. Der Donnerstag und der Freitag dann teils Wolken, teils Sonne, zeitweise Regen, vor allem abends und nachts. Am Samstag auch wieder wärmer. Ab Sonntag soll sich dann das oft schöne und wieder warme Hochdruckwetter fortsetzen.
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6: Die A96 Richtung Lindau zwischen Kreuzmemmingen und Eitrach-Baustelle. Rechter Fahrstreifen gesperrt. Bis morgen 5 Uhr. Ich wünsche eine gute und sichere Fahrt.
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1: Der Himmel zeigt sich am Abend und in der Nacht aufgelockert bei uns im Sendegebiet. Die Temperaturen sinken runter auf Tiefstwerte um 8 Grad. Morgen der Mittwoch viele Wolken, im Laufe des Tages wieder mehr Regen. Dazu nur noch kühlere 10 bis 15 Grad. Zum Donnerstag hin fällt Schnee bis etwa 1800 Meter. Donnerstag und Freitag sind dann teils bewölkt, teils sonnig, zeitweise fällt Regen, vor allem am Abend und in der Nacht. Außerdem gehen die Temperaturen wieder nach oben, 21 Grad sind dann schon wieder drin, am Samstag sogar 24 Grad. Und ab Sonntag soll es dann oft wieder schön und warm mit Hochdruckwetter weitergehen.
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2: Die A96 Richtung Lindau zwischen Kreuzmemmingen und Aitrach. Baustelle, rechter Fahrstreifen gesperrt. Bis morgen 5 Uhr. Ich wünsche euch eine gute Fahrt.

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1: Ich bin Thomas Brock. Um fast 500 Euro sollten sich ab Juli die Bezüge der Abgeordneten im Bundestag erhöhen. Nun steht fest, die Diätenerhöhung wird in diesem Jahr gestrichen. Die Fraktionen von Union und SPD haben nach dpa-Informationen beschlossen, noch in dieser Woche einen entsprechenden Gesetzentwurf im Bundestag einzubringen.
2: Die Politiker wollen damit ein Sparsignal an die Bevölkerung senden. Immerhin leben wir alle in schwierigen Zeiten. Auch die Grünen, die AfD und die Linke haben schon ihr Go gegeben. Damit ist das Abstimmungsergebnis im Bundestag also schon klar. Die Diäten orientieren sich normalerweise an der Lohnentwicklung und die war gut, aber gleichzeitig stehen aktuell viele Reformen an. Es sei ein Gebot der Glaubwürdigkeit und der Verantwortung, dass auch die Abgeordneten ihren Beitrag leisteten, hieß es. Ursula Winkler, Nachrichtenredaktion.
1: Nach dem Feuer in einem Umspannwerk in Reutlingen und dem daraus folgenden großflächigen Stromausfall hat sich der Verdacht auf Brandstiftung erhärtet. Davon gehe man inzwischen vor dem Hintergrund der bisherigen Ermittlungsergebnisse aus, teilten die Generalstaatsanwaltschaft Stuttgart und das Landeskriminalamt mit. Ein oder mehrere bislang noch unbekannte Täter seien nach derzeitigem Stand auf das Gelände eingedrungen, um dort an mehreren Stellen Brände zu legen. Dabei soll Brandbeschleuniger genutzt worden sein. Die politisch motivierte Kriminalität hat im vergangenen Jahr einen neuen Höchststand erreicht. Die Polizei zählte bundesweit mehr als 85.000 Straftaten mit politischem Hintergrund, knapp 2% mehr als 2024.
3: Einen leichten Anstieg gibt es insgesamt bei den politisch motivierten Gewalttaten, von denen der größte Teil auf das Konto von Tätern aus dem rechten Spektrum geht. Aber auch linksmotivierte Kriminalität nimmt stark zu. Innenminister Dobrindt führt das unter anderem auf mehr Gewalt gegen Polizistinnen und Polizisten zurück. Laut BKA-Präsident Münch spitzt sich die gesellschaftliche Stimmung zu, das Fundament der Demokratie wird angegriffen. Wesentliche Treiber sind aus seiner Sicht soziale Medien, über die Hasshetze und Propaganda verbreitet werden. David Riemer, Nachrichtenredaktion.
1: Die deutschen Fußballerinnen haben zum Abschluss der WM-Qualifikation einen Sieg gefeiert. Beim Gruppenletzten Slowenien gewann die DFB-Auswahl mit 2:0. Das WM-Ticket hatte das deutsche Team sich schon zuvor gesichert.
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4: Mit Leon Dauter. Bei einem Verkehrsunfall zwischen Bad Wörishofen und Dorschhausen ist ein 17-jähriger Leichtkraftradfahrer schwer verletzt worden. In einer Kurve geriet er nach Polizeiangaben wegen nicht angepasster Geschwindigkeit in den Gegenverkehr und prallte mit einem Auto zusammen. Der Jugendliche wurde ins Krankenhaus gebracht, die Autofahrerin blieb unverletzt. Und bei einem Brand in einem landwirtschaftlichen Anwesen in Lamadingen sind am Montag 9 Menschen verletzt worden. Nach ersten Erkenntnissen der Polizei geriet ein Hackschnitzellager vermutlich durch Selbstentzündung in Brand. Die Betroffenen erlitten leichte Rauchgasvergiftungen. Der Sachschaden liegt bei rund 5.000 Euro.
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5: Die Wolkendecke, die reißt auf. Nur noch ganz vereinzelt gibt's Regenschauer. In der Nacht fallen die Werte auf etwa 8 Grad hinunter. Der morgige Mittwoch dann stark bewölkt. Im Laufe des Tages wieder mehr Regenschauer. Kühlere 10 bis 15 Grad. Und dann kann's zum Donnerstag hin Schneeflocken bis 1.800 Meter geben. Der Donnerstag und der Freitag dann teils Wolken, teils Sonne, zeitweise Regen. Vor allem abends und nachts. Am Samstag auch wieder wärmer. Ab Sonntag soll sich dann das oft schöne und wieder warme Hochdruckwetter fortsetzen.
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6: Die A96 Richtung Lindau zwischen Kreuzmemmingen und Eitrach-Baustelle. Rechter Fahrstreifen gesperrt. Bis morgen 5 Uhr. Ich wünsche eine gute und sichere Fahrt.
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1: Der Himmel zeigt sich am Abend und in der Nacht aufgelockert bei uns im Sendegebiet. Die Temperaturen sinken runter auf Tiefstwerte um 8 Grad. Morgen der Mittwoch viele Wolken, im Laufe des Tages wieder mehr Regen. Dazu nur noch kühlere 10 bis 15 Grad. Zum Donnerstag hin fällt Schnee bis etwa 1800 Meter. Donnerstag und Freitag sind dann teils bewölkt, teils sonnig, zeitweise fällt Regen, vor allem am Abend und in der Nacht. Außerdem gehen die Temperaturen wieder nach oben. 21 Grad sind dann schon wieder drin, am Samstag sogar 24 Grad. Und ab Sonntag soll es dann oft wieder schön und warm mit Hochdruckwetter weitergehen.
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2: Die A96 Richtung München zwischen Bad Wörishofen und Rastplatz Wertachtal Süd. Gefahr durch verlorene Ladung, ein Metallteil. Die A96 Richtung Lindau zwischen Kreuzmemmingen und Eitrach Baustelle. Rechter Fahrstreifen gesperrt. Bis morgen 5 Uhr. Ich wünsche euch eine gute Fahrt.

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1: Ich bin Thomas Brockt. Nach dem Feuer in einem Umspannwerk in Reutlingen und dem daraus folgenden großflächigen Stromausfall hat sich der Verdacht auf Brandstiftung erhärtet. Davon gehe man inzwischen vor dem Hintergrund der bisherigen Ermittlungsergebnisse aus, teilten die Generalstaatsanwaltschaft Stuttgart und das Landeskriminalamt mit. Ein oder mehrere bislang noch unbekannte Täter seien nach derzeitigem Stand auf das Gelände eingedrungen, um dort an mehreren Stellen Feuer zu legen. Dabei soll Brandbeschleuniger genutzt worden sein. Beim 500 Milliarden Euro Sondervermögen für Investitionen in die Infrastruktur gibt es aus Expertensicht Handlungsbedarf. Ein Beirat für das Programm legte in Berlin seinen ersten Bericht vor. Finanzminister Klingbeil räumte ein, dass das Tempo bei den Investitionen noch höher werden müsse.
2: Immer wieder hört man, dass die hunderten Milliarden, die für die Infrastruktur bereitstehen, nur langsam abfließen. Auch der Beirat, der das 500-Milliarden-Programm begleitet, sieht da Luft nach oben. Finanzminister Klingbeil bat einerseits um Geduld. Das Programm laufe ja erst seit rund einem Jahr, sei aber für 12 Jahre ausgelegt. Höheres Tempo sei aber möglich und nötig, so Klingbeil. Helfen soll unter anderem auch ein Bonus- und Malus-System. Die Idee, wer Investitionen schneller umsetzt, könnte mehr Mittel bekommen, wer bummelt, weniger. Ronny Tochau, Nachrichtenredaktion.
1: Sophia und Noah sind weiter die beliebtesten Babynamen. Das hat die Gesellschaft für deutsche Sprache herausgefunden. Ein anderer Name dagegen ist erst im vergangenen Jahr weit nach oben geklettert in der Hitliste.
3: Theo macht einen richtigen Sprung nach vorn, aber auch Emil klettert im Ranking. Doch unterm Strich kleben auf den Kita-Garderoben bei uns wohl doch eher die bekannten Namen. Bei den Mädels sind das neben Sophia, Mia, Lina und Ella, bei den Jungs klar Noah, aber auch Matteo und Leo ist im Kommen. Das hat aber wohl nichts mit dem aktuellen Papst zu tun. Kurze, prägnante Namen, sagen die Forscher, die sind im Trend. Claudia Wächter, Nachrichtenredaktion.
1: Der Bundestag soll in diesem Jahr auf die regelmäßige Diätenerhöhung verzichten. Die Fraktionen von CDU, CSU und SPD haben nach Informationen der Deutschen Presseagentur beschlossen, noch in dieser Woche einen entsprechenden Gesetzentwurf einzubringen. Sie wollen damit in finanziell und wirtschaftlich schwierigen Zeiten ein Sparsignal an die Bevölkerung senden. Die Diätenerhöhung, die sich an der Lohnentwicklung orientiert, hätte in diesem Jahr fast 500 Euro ausgemacht.
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4: Nach Tiefstwerten um 8 Grad und mit vielen Wolken und dem ein oder anderen Schauer geht's heute durch einen stark bewölkten Mittwoch. Die Regenschauer werden intensiver im Laufe des Tages und es gibt dazu nur noch kühlere 10 bis 15 Grad. In der Nacht zum Donnerstag dann Schneeflocken bis etwa 1800 Meter. Morgen und am Freitag dann teils Wolken, teils Sonne und zeitweise Regen, vor allem abends und nachts. Es wird allerdings wieder wärmer. Schrittweise geht's nach oben mit den Temperaturen und ab Sonntag steht uns dann oft schönes und wieder warmes Hochdruckwetter bevor.
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5: Die A96 München Richtung Lindau, zwischen Kreuzmemmingen und Eitrach-Baustelle, rechter Fahrstreifen gesperrt, bis heute 5 Uhr. Ich wünsche eine gute Fahrt.
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1: Ich bin Thomas Brock. Das US-Militär hat nach eigenen Angaben mit Vergeltungsschlägen gegen den Iran begonnen. Diese seien auf Anweisung von US-Präsident Trump und als Reaktion auf den Abschuss eines US-Militärhubschraubers erfolgt, teilte das US-Regionalkommando CENTCOM mit. Nähere Angaben wurden nicht gemacht. Nach Berichten iranischer Medien wurden am Abend in der Hafenstadt Sirik am Golf von Oman Explosionen gemeldet, ohne dass diese eindeutig zugeordnet werden konnten. Nach einem Feuer in einem Umspannwerk in Reutlingen und einem daraus folgenden großflächigen Stromausfall hat sich der Verdacht auf Brandstiftung erhärtet. Davon gehe man inzwischen vor dem Hintergrund der bisherigen Ermittlungsergebnisse aus, teilten die Generalstaatsanwaltschaft Stuttgart und das Landeskriminalamt mit.
2: Die Ermittler gehen davon aus, dass ein oder mehrere Täter auf dem Gelände an mehreren Stellen Brände gelegt haben. Dabei soll Brandbeschleuniger verwendet worden sein. Wer hinter der Attacke stehen könnte, ist unklar. Ein Bekennerschreiben hat es nicht gegeben. Doch der Vorfall erinnert an zwei mutmaßlich von Linksextremisten begangene Brandanschläge auf die Stromversorgung in Berlin. Die Ermittler bitten nun alle, die in der Nähe des Umspannwerks verdächtige Personen oder Fahrzeuge gesehen haben, sich zu melden. Dirk Zeitler, Nachrichtenredaktion.
1: Ein deutscher Astronaut gehört nicht zur Crew. Der italienische ESA-Astronaut Luca Parmitano wird als erster Europäer beim NASA-Mondprogramm Artemis mitfliegen, wie die US-Raumfahrtbehörde NASA mitteilte. Artemis 3 soll 2027 starten, allerdings nicht zum Mond, sondern nur zu Tests in eine Erdumlaufbahn.
3: Bei der Artemis 3 kommt alles anders, als man dachte. Statt Mondlandung gibt's zweiwöchige Ankoppelmanöver mit dem Blue Origin Lander von Amazon-Gründer Jeff Bezos und dem Starship von Elon Musk, SpaceX. Diese Kooperation ist auch bei künftigen Mondmissionen geplant. Die deutschen Astronauten Alexander Gerst und Matthias Maurer bleiben zu Hause und ob sie bei Artemis 4 mitfliegen werden, ist unklar. Aus den USA, Tina Eck.
1: Der Bundestag soll in diesem Jahr auf die regelmäßige Diätenerhöhung verzichten. Die Fraktionen von CDU, CSU und SPD haben nach Informationen der Deutschen Presseagentur beschlossen, noch in dieser Woche einen entsprechenden Gesetzentwurf im Bundestag einzubringen. Sie wollen damit in finanziell und wirtschaftlich schwierigen Zeiten ein Sparsignal an die Bevölkerung senden. Die Diätenerhöhung, die sich an der Lohnentwicklung orientiert, hätte in diesem Jahr fast 500 Euro ausgemacht.
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4: Nach Tiefstwerten um 8 Grad und mit vielen Wolken und dem ein oder anderen Schauer geht's heute durch einen stark bewölkten Mittwoch. Die Regenschauer werden intensiver im Laufe des Tages und es gibt dazu nur noch kühlere 10 bis 15 Grad. In der Nacht zum Donnerstag dann Schneeflocken bis etwa 1800 Meter. Morgen und am Freitag dann teils Wolken, teils Sonne und zeitweise Regen, vor allem abends und nachts. Es wird allerdings wieder wärmer. Schrittweise geht's nach oben mit den Temperaturen und ab Sonntag steht uns dann oft schönes und wieder warmes Hochdruckwetter bevor.
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5: Die A96 München Richtung Lindau zwischen Kreuzmemmingen und Eitrach-Baustelle. Rechter Fahrstreifen gesperrt. Bis heute 5 Uhr. Ich wünsche eine gute Fahrt.
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